0: um einen bösartigen Tumor handelt. Nach Vatikan-Informationen war dies von den Ärzten schon vermutet worden. Um den Tumor vollständig zu entfernen, wurde der gesamte untere Lappen der rechten Lunge entfernt. Das ist ein Standardvorgehen bei dieser Art von Befund und bedeutet den dauerhaften Verlust von 20-25% des Lungenvolumens. Papst Leo XIV. Soll sich von der Operation nun eine knappe Woche lang erholen.
1: Die schwarz-rote Koalition hat offenbar ihren Streit über die Einführung einer Zuckersteuer auf Getränke beigelegt. Aus dem Bundesfinanzministerium verlautete, die Regierung habe sich auf eine Formulierungshilfe für die Fraktionen zur Umsetzung der Abgabe geeinigt. Nach Medienberichten ist eine Steuer in zwei Stufen vorgesehen. Für Getränke mit einem Zuckergehalt ab 5 oder 8 Gramm pro 100 Milliliter soll ein Steuersatz von 26 bzw. 32 Cent pro Liter gelten. Für kleinere Unternehmen soll es Ausnahmen geben. Die Zuckersteuer soll heute Thema im Kabinett sein. Einen Tag nach dem Rücktritt von Bundesarbeitsministerin Baas ist Alexander Schweizer zu ihrem Nachfolger ernannt worden. Heute legt Schweizer dann im Bundestag seinen Amtseid ab. Schon vor seiner Ernennung sicherte er zu, alles daran zu setzen, die geplante Rentenreform zügig auf den Weg zu bringen. Es gebe für ihn aber noch inhaltlich offene Fragen. In der Fußball-Champions League hat sich Bayern München am Abend nur 3:3 unentschieden vom norwegischen Meister Viking Stavanger getrennt. Aus der Sportredaktion Finn Hornberg.
2: Es war ein fehlerhafter Abend der Bayern. Schon nach 71 Sekunden gerieten die Münchner in Rückstand. Stavanger erhöhte sogar noch vor der Halbzeit auf 2:0. Nach dem Seitenwechsel kam der FCB mit Schwung aus der Kabine. Harry Kane stellte mit seinem Doppelpack auf 2:2, ehe Luis Diaz zur Führung traf. Dann allerdings der Wendepunkt im Spiel. In der 73. Spielminute hatte Michael Olise seine Emotionen nicht im Griff. Erst das Foulspiel, dann die Unsportlichkeit, machte in der Summe gelb-rot. Die Norweger setzten daraufhin zur Schlussoffensive an und trafen durch Hermann Haugen zum umjubelten Ausgleich. Neben den Bayern war mit RB Leipzig ein weiteres deutsches Team in der Königsklasse aktiv. Leipzig gewann gegen PSV Eindhoven mit 1:0.
1: Das waren die Nachrichten. Das Wetter in Deutschland. Überwiegend trocken, vereinzelt Schauer bei 14 bis 4 Grad. Tagsüber meist trocken, gebietsweise Schauer bei bis zu 13 Grad im Erzgebirge und 22 Grad am Hochrhein. Am Donnerstag oft freundlich, im Süden Nebel bis 23 Grad. Die Zeit, es ist 2:03 Uhr.
3: Dankeschön für die Nachrichten. Hier ist der Verkehrsservice in der ARD-Hitnacht. Die A7 Ulm-Würzburg ist zwischen Ellwangen und Dingelsbühl-Fichtenau gesperrt wegen Wartungsarbeiten bis 5:30 nachher. Die A23 Heide Richtung Hamburg ist auch gesperrt zwischen Heide West und Heide Süd wegen Überflutungsschäden. Die A24 Hamburg Richtung Berlin ist zwischen Hamburg-Horn und Jenfeld wegen Bauarbeiten bis Freitagabend gesperrt. Eine Umleitung ist eingerichtet. Und die A31 Oberhausen Richtung Gronau ist zwischen Schermbeck und Lehmbeck wegen eines Polizeieinsatzes gesperrt. Die A48 Koblenz Richtung Dreieck Vulkaneifel ist zwischen Laubach und Ulmen gesperrt bis ca. 3 Uhr, also noch eine Stunde. Und die A113 Neukölln-Schönefeld ist zwischen Spätstraße und Schönefeld Nord gesperrt in beiden Richtungen wegen Wartungsarbeiten bis um 5 heute früh. Das waren die Verkehrsmeldungen. Wir wünschen Ihnen eine gute Fahrt.
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3: In dieser Nacht hören Sie wieder anders. Mit mir, ich bin Romy Anders. Hi.

0: Gewinner, das war Clouseau in der ARD-Hitnacht. Wir fragen Sie in dieser Nacht, welchen tiefen, welchen geheimen oder auch welchen offenen Wunsch haben Sie denn? Was ist es, was bis zum Jahresende vielleicht unbedingt noch in Erfüllung gegangen sein soll? Das können Sie uns gerne erzählen an der 0800 80 80 110. Die Romy hier, hallo?
1: Hallo Romy, Roberto mal wieder, ich lausche dir wieder.
0: Schön.
1: Was ich mir wünsche, also mit Geld weiß ich nicht, Geld ist nicht alles. Also ich wünsche mir eigentlich, dass meine Familie gesund bleibt, dass ich selber gesund bleibe und dass wirklich irgendwann mal auf der ganzen Welt Frieden ist, dass sich die Menschen untereinander alle verstehen und dass keiner mehr hungern muss. Ja, ich freue mich, wie gesagt, wieder dann die Nacht bei dir zuzuhören. Ich wünsche allen einen wunderschönen Mittwoch.
0: Dankeschön, Roberto. Wünschen wir Ihnen auch einen guten Start in den Tag, einen schönen Mittwoch. Das ist ja auch ein toller Wunsch, ne, wenn man anderen Menschen was Gutes wünscht. Ich bin übrigens auch für Weltfrieden. Das sehen wir ja schon die ganze Zeit, ne?

0: 2.30 Uhr. Es ist halb drei. Hier ist der Verkehrsservice in der ARD-Hitnacht. Die A7 Ulm-Würzburg ist zwischen Ellwangen und Dingelsbühl-Fichtenau gesperrt bis 5.30 Uhr wegen Wartungsarbeiten. Die A23 Heide Richtung Hamburg ist zwischen Heide-West und Heide-Süd gesperrt. Die A24 Hamburg Richtung Berlin ist zwischen Hamburg-Horn und Jenfeld wegen Bauarbeiten gesperrt bis Freitagabend. Und die A31 Oberhausen Richtung Gronau ist zwischen Schermbeck und Lembeck wegen eines Polizeieinsatzes gesperrt. A48 Koblenz Richtung Dreieck Vulkaneifel ist zwischen Laubach und Ulmen wegen eines defekten LKW gesperrt. Wahrscheinlich noch eine halbe Stunde bis um drei. Das behalten wir für Sie im Blick. Und dann haben wir noch die A113 Neukölln-Schönefeld. Die Strecke ist zwischen Spätstraße und Schönefeld Nord in beiden Richtungen wegen Wartungsarbeiten gesperrt bis um fünf. Das waren die Verkehrsmeldungen. Wir wünschen Ihnen eine gute Fahrt.
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0: Mein Name ist Rumi Anders und Sie? Sie hören die ARD-Hitnacht. Gute Nacht, Deutschland, und eine schöne Zeit mit uns.

0: Die Hitnachtsgemeinde. Dankeschön für all die lieben Nachrichten, die uns bisher erreicht haben. Dankeschön für die netten Anrufe, die uns bisher erreicht haben. ARD-hitnacht@mdr.de oder, wo es eben noch schneller geht, 0800 80 80 110. Wir fragen Sie doch in dieser Nacht nach Ihren Wünschen, nach den kleinen Wünschen, nach den großen. Und das muss nicht zwangsläufig immer mit Geld zu tun haben, auf keinen Fall. Die Romy ist hier, wer ist denn dran? Hallo.
1: Alexander Moser aus dem Großraum München.
0: Ja?
1: Ich wünsche den Papst eine gute Genesung.
0: Och.
1: Und eine gute Erholung im Krankenhaus. Und hoffe, dass er in Bälde wieder entlassen wird. Mhm. Gute Nacht.
0: Liebe Grüße nach Bayern. Gute Nacht. Genau, dem Papst geht es auch gesundheitlich gerade gar nicht gut. Haben Sie vielleicht auch in den Nachrichten gehört. Dankeschön, Alexander, für diesen sehr, sehr netten Gruß an den Papst. Die ARD-Hitnacht mit Lieblingshits. Hier ist Bruce Springsteen. Voila.

0: Willkommen in der ARD Hitnacht 0800 80 80 110. Da erreichen Sie uns per Telefon 0800 80 80 110. Die Romy hier, hallo.
1: Hallo, hier ist Helga aus Freiburg im Breisgau.
0: Hallo Helga.
1: Den Wünschen, die der Herr vor mir ausgesprochen hat, schließe ich mich voll und ganz an. Für mich selbst habe ich im Augenblick allerdings nur den Wunsch nach Gesundheit. Ihnen alles Gute.
0: Dankeschön, Ihnen auch. Na klar, Gesundheit, das ist so wichtig. Ihr Lieben, danke für die Mails und Anrufe. Und willkommen nochmal in der ARD-Nacht.

Ein Hinweis für die Straßen aus dem Verkehrszentrum der ARD-Hitnacht. Die A1 Lübeck Richtung Fehmarn ist zwischen Rathekau und Pansdorf gesperrt nach einem Unfall. Liebe Nachtschwärmer, liebe Frühaufsteher, unterwegs im Auto. Bleibt wach, seid achtsam, kommt gut und sicher an.

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1: Um 3 Uhr mit Ronald Lessig. Bei der Operation von Papst Leo XIV. Ist Lungenkrebs festgestellt worden. Das haben die Ärzte des Gemelli-Klinikums nach dem operativen Eingriff am Abend bestätigt. Aus Rom, Anna Giordano.
2: Zunächst hieß es aus dem Vatikan, die Operation sei erfolgreich und nach Plan verlaufen. Die histologische Untersuchung habe ergeben, dass es sich bei dem Lungenknoten um einen bösartigen Tumor handelt. Nach Vatikaninformationen war dies von den Ärzten schon vermutet worden. Um den Tumor vollständig zu entfernen, wurde der gesamte untere Lappen der rechten Lunge entfernt. Das ist ein Standardvorgehen bei dieser Art von Befund und bedeutet den dauerhaften Verlust von 20-25% des Lungenvolumens. Papst Leo XIV. Soll sich von der Operation nun eine knappe Woche lang erholen.
1: Union und SPD haben ihren Streit über die Einführung einer Zuckersteuer laut Medien beigelegt. Aus dem federführenden Finanzministerium verlautete demnach, dass das Kabinett heute eine sogenannte Formulierungshilfe beschließen will. Aus der Nachrichtenredaktion Kevin Bieler.
3: Der Kompromiss sieht den Angaben zufolge vor, für Getränke mit einem Zuckergehalt ab 5 Gramm je 100 Milliliter eine Steuer zu erheben. Das wäre zum Beispiel bei Saftschorlen oder bei vielen Eistees der Fall. Ab kommendem Juli soll darauf ein Steuersatz von 26 Cent pro Liter kommen. Bei einem höheren Zuckergehalt soll der Satz auf 32 Cent steigen. Ausnahmen soll es für kleinere Hersteller geben. Der Bund rechnet mit Millioneneinnahmen durch die Zuckersteuer. Ziel ist es außerdem, die Verbraucher zu gesünderer Ernährung zu bringen.
1: Grüne und SPD unterbrechen die Sondierungsgespräche mit der Linken in Berlin. Das haben beide Parteien in einer gemeinsamen Erklärung mitgeteilt. Aus der Nachrichtenredaktion Gisela Faumer.
4: Grund für die Unterbrechung ist eine neue Erklärung der Linksfraktion zum Thema Antisemitismus. Darin bekennen sich alle Abgeordneten zum Existenzrecht von Israel und nennen dafür eigene Parteitagsbeschlüsse als Grundlage. Das sorgt für Irritationen bei Grünen und der SPD. Sie hätten gerne, dass sich die Linken auf ein gemeinsames Papier der Sondierungspartner aus der vergangenen Woche beziehen. Darin haben alle drei Parteien festgelegt, wie sie mit Antisemitismusvorfällen umgehen. Von Grünen und SPD heißt es deshalb jetzt, man müsse bewerten, ob dieses Papier noch Geltung hat. Die Linke in Berlin reagierte überrascht auf den Schritt.
1: In der Fußball-Champions League hat Bayern München am Abend bei Viking Stavanger 3:3 gespielt. Der RB Leipzig besiegte PSV Eindhoven mit 1:0. Und die deutschen Fußballerinnen haben am Abend ihr Testspiel gegen Japan im Bremer Weserstadion mit 1:2 für sich entschieden. Das waren die Nachrichten. Das Wetter in Deutschland. Tagsüber meist trocken, gebietsweise Schauer bei bis zu 13 Grad im Erzgebirge und 22 Grad am Hochrhein. Am Donnerstag freundlich, im Süden Nebel, 15 bis 23 Grad. Es ist 3:03 Uhr.
5: Achtung Autofahrer, wir haben einen Falschfahrer auf der A44 Düsseldorf-Essen. Zwischen Düsseldorf-Stockholm und Düsseldorf-Nord kommt Ihnen ein Falschfahrer entgegen. Bitte äußerst rechts fahren und nicht überholen. Falschfahrer auf der A44 Düsseldorf-Essen zwischen Düsseldorf-Stockholm und Düsseldorf-Nord. Dann haben wir aktuell die A1 Lübeck Richtung Fehmarn. Die Strecke ist zwischen Rathekau und Pransdorf gesperrt, da gab es einen Unfall. Und die A7 Ulm-Würzburg ist zwischen Ellwangen und Dingelsbühl-Fichtenau wegen Wartungsarbeiten gesperrt, bis 5:30. Die A7 Hamburg Richtung Hannover ist im Kreuz Hannover Ost gesperrt wegen eines defekten Fahrzeugs. Und die A23 Heide Richtung Hamburg ist zwischen Heide West und Heide Süd gesperrt. A24 Hamburg Richtung Berlin. Die Strecke ist zwischen Hamburg Horn und Jenfeld wegen Bauarbeiten bis Freitagabend gesperrt. Eine Umleitung ist eingerichtet. Und die A48 Koblenz Richtung Dreieck Vulkaneifel ist zwischen Laubach und Ulmen gesperrt. Da ist ein defekter LKW und diese Sperrung geht wahrscheinlich noch eine Stunde, bis 4:00. A113 Neukölln-Schönefeld ist zwischen Spätstraße und Schönefeld-Nord in beiden Richtungen wegen Wartungsarbeiten bis 5:00 nachher gesperrt. Das waren die Verkehrsmeldungen. Wir wünschen Ihnen eine gute Fahrt.
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5: Liebe Nachtschwärmer, ihr lieben Frühaufsteher, Dankeschön für all eure lieben Nachrichten, die uns bisher erreicht haben, auch an der 0800 80 80 110. Die Romy hier, moin moin.
6: Moin, wir arbeiten jetzt hier
5: okay. Und
6: wir grüßen das Radio. Dankeschön.
5: Bitteschön. Wir danken. Wer das Radio grüßt, ist definitiv auf der richtigen Seite. Danke, liebe ARD-Hitnacht-Gemeinde. Und weiterhin natürlich eine schöne Zeit mit uns.

Leider ist die Falschfahrermeldung immer noch aktuell. Falschfahrer auf der A44 Düsseldorf-Essen zwischen Düsseldorf-Storkum und Düsseldorf-Nord. Äußerste Vorsicht, Ihnen kommt ein Falschfahrer entgegen. Äußerst rechts fahren und nicht überholen. Wir geben natürlich durch, wenn die Gefahr vorüber ist. Die ARD-Hitnacht mit einer Falschfahrermeldung für die A44 Düsseldorf-Essen zwischen Düsseldorf-Storkum und Düsseldorf-Nord. Äußerste Vorsicht.

Gott sei Dank kam die Entwarnung von der Polizei, Entwarnung für die A44 Düsseldorf-Essen. Kein Falschfahrer mehr zwischen Düsseldorf-Stockholm und Düsseldorf-Nord.

0: Musik von Ronan Keating in der ARD-Hitnacht. Udo aus Hoyerswerda hat uns geschrieben, ard-hitnacht@mdr.de. Hallo Romy, Ausrufezeichen. Mein Wunsch wäre, dass man das Problem Geisterfahrer endlich mal in den Griff kriegt. In letzter Zeit hat das sehr stark zugenommen, warum auch immer. Und ich weiß nicht, schreibt er, was das für Menschen sind, die das Leben anderer gefährden und überhaupt nicht merken, dass sie da völlig falsch sind. Denen gehört die Fahrerlaubnis für immer entzogen. Bleibt gesund, euer Udo. Udo, klar, danke auch Ihnen für die Nachricht. Es ist noch jemand am Telefon, hallo.
1: Guten Morgen, Romy, hier ist Hermann aus Dorsten.
0: Ja.
1: Ich wollte nur sagen, mein Wunsch wäre, meine Frau und ich und unsere beiden Hunde, Fifi und Blacky, gesund bleiben und dass endlich Frieden gibt zwischen Russland und der Ukraine. Es wird langsam Zeit.
0: Tja. Dankeschön für all eure lieben Nachrichten, die bisher bei uns eingetroffen sind, per Mail und auch im Telefon. Dankeschön, dass ihr uns geschrieben haben. Und an Sie, die Sie gerade frisch hinzugekommen sind, hier an die ARD-Nacht, ein herzliches Willkommen. Heute nochmal zur Erklärung mit dem Thema Wünsche wünschen. Was sind denn Ihre geheimen Wünsche? Welche sind nicht geheim? Große und kleine Wünsche, was ist das? Ganz vorne, und was eben auch immer wieder kommt, klar, Gesundheit, Liebe und Freude.

Nachtschwärmer und Frühaufsteher, es ist Zeit für Bewegung. Hey, der Beat, der passt. Ein bisschen Morgensport und der Tag kann starten. Let's go. Und einen wunderschönen guten Morgen. Hier ist die ARD-Hitnacht. 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

0: ist kurz nach 3:30. Der Verkehrsservice in der ARD-Hitnacht. Die A7 Ulm-Würzburg ist zwischen Ellwangen und Dingelsbühl-Fichtenau gesperrt wegen Wartungsarbeiten. Und zwar in beiden Richtungen bis 5:30. Die A7 Hamburg Richtung Hannover ist im Kreuz Hannover-Ost wegen eines defekten Fahrzeugs gesperrt. Und die A23 Heide Richtung Hamburg ist zwischen Heide-West und Heide-Süd nach Überflutungen gesperrt. Außerdem die A24 Hamburg Richtung Berlin ist zwischen Hamburg-Horn und Jenfeld wegen Bauarbeiten bis übermorgen Abend gesperrt, also bis Freitagabend. Eine Umleitung ist eingerichtet. Und wir haben die A48 Koblenz Richtung Dreieck Vulkaneifel. Die Strecke ist zwischen Laubach und Ulmen wegen eines defekten LKW gesperrt. Wahrscheinlich noch eine halbe Stunde bis 4:00. Dann haben wir die A113 Neukölln-Schönefeld. Die ist zwischen Spätstraße und Schönefeld Nord in beiden Richtungen wegen Wartungsarbeiten gesperrt bis 5:00. Das waren die Verkehrsmeldungen. Wir wünschen Ihnen eine gute Fahrt.
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0: Ein Lächeln, ein guter Kaffee. Und schon geht's auch mit dem Start in den Mittwoch. Selbst wenn es kurz nach 4:00 ist. Hier Musik von den Dire Straits. Ich bin Romy Anders. Hi.

0: Die ARD-Hitnacht hier, 0800 80 80 110. Wir fragen in dieser Nacht nach Ihren Wünschen und vielleicht haben Sie auch einen Wunsch, den wir hier direkt erfüllen können. Hallo, wer ist denn dran?
1: Hallo, hier ist Peter van Eyck aus Witten.
0: Hey.
1: Eine wunderbare Sendung.
0: Ach, danke schön.
1: Aber ich möchte Sie doch bitten, dass Sie Ihren Moderatoren sagen, ab und zu einmal die Uhrzeit zu sagen, damit ich weiß, wie spät wir haben. Vielen Dank auch.
0: Oh ja, die Moderatoren haben verstanden. Lieber Peter, manche sagen, es ist gleich 3:45. Andere aber verstehen das nicht. Die sagen, es ist 3:45 oder 16:45 oder vielleicht geht ihr auch 16:30 oder 16:45 nach um. Was sie alle verstehen ist, es ist 3:42 am Mittwochmorgen. Guten Morgen.

Die ARD-Hitnacht mit Hold Me. Eine wunderschöne Nummer, ein Familienprojekt, muss man dazu sagen, gesungen von Vater und Tochter. Morten Harket, hier zusammen mit seiner Tochter Tomine. Ein Lied, das Ende September veröffentlicht wurde und das auf dem Soloalbum drauf ist, das demnächst rauskommt. Hold Me ist einfach toll. 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
1: Um 4 Uhr mit Ronald Lessig. Bei der Operation von Papst Leo dem 14. ist Lungenkrebs festgestellt worden. Das haben die Ärzte des Gemelli-Klinikums nach dem operativen Eingriff am Abend bestätigt. Aus Rom, Anna Giordano.
2: Zunächst hieß es aus dem Vatikan, die Operation sei erfolgreich und nach Plan verlaufen. Die histologische Untersuchung habe ergeben, dass es sich bei dem Lungenknoten um einen bösartigen Tumor handelt. Nach Vatikaninformationen war dies von den Ärzten schon vermutet worden. Um den Tumor vollständig zu entfernen, wurde der gesamte untere Lappen der rechten Lunge entfernt. Das ist ein Standardvorgehen bei dieser Art von Befund und bedeutet den dauerhaften Verlust von 20-25% des Lungenvolumens. Papst Leo XIV. Soll sich von der Operation nun eine knappe Woche lang erholen.
1: Die schwarz-rote Koalition hat offenbar ihren Streit über die Einführung einer Zuckersteuer auf Getränke beigelegt. Wie aus dem Bundesfinanzministerium verlautete, wird sich heute das Kabinett damit beschäftigen. Nach Medienberichten ist eine Steuer in 2 Stufen vorgesehen, für Getränke mit einem Zuckergehalt ab 5 oder 8 Gramm pro 100 Milliliter. Auf diese soll ein Steuersatz von 26 bzw. 32 Cent pro Liter gelten. Für kleinere Unternehmen soll es Ausnahmen geben. In der Straße von Hormus sind nach britischen Angaben erneut 2 Schiffe angegriffen worden. Dabei handelte es sich um einen Tanker und ein Containerschiff. Zu möglichen Opfern oder Schäden gab es zunächst keine Angaben. Die Nachrichtenagentur Reuters berichtet, nach Insiderinformationen wolle der Iran seine Taktik in der Straße von Hormus ändern und offensiver gegen Schiffe vorgehen. So solle der Ölpreis hochgehalten werden und Einfluss auf die US-Zwischenwahlen im November genommen werden. In der Fußball-Champions League hat sich Bayern München 3:3 vom norwegischen Meister Viking Stavanger getrennt. Aus der Sportredaktion Finn Hornberg.
3: Es war ein fehlerhafter Abend der Bayern. Schon nach 71 Sekunden gerieten die Münchner in Rückstand. Stavanger erhöhte sogar noch vor der Halbzeit auf 2:0. Nach dem Seitenwechsel kam der FCB mit Schwung aus der Kabine. Harry Kane stellte mit seinem Doppelpack auf 2:2, ehe Luis Diaz zur Führung traf. Dann allerdings der Wendepunkt im Spiel. In der 73. Spielminute hatte Michael Olise seine Emotionen nicht im Griff. Erst das Foulspiel, dann die Unsportlichkeit, machte in der Summe gelb-rot. Die Norweger setzten daraufhin zur Schlussoffensive an und trafen durch Hermann Haugen zum umjubelten Ausgleich. Neben den Bayern war mit RB Leipzig ein weiteres deutsches Team in der Königsklasse aktiv. Leipzig gewann gegen PSV Eindhoven mit 1:0.
1: Das waren die Nachrichten. Das Wetter in Deutschland. Tagsüber meist trocken, gebietsweise noch ein paar Schauer bei bis zu 13 Grad im Erzgebirge und 22 Grad am Hochrhein. Am Donnerstag oft freundlich, im Süden länger Nebel bei 15 bis 23 Grad, am Freitag sonnig bis 22 Grad. Es ist 4:03 Uhr.
4: Und hier ist der Verkehrsservice in der ARD-Hitnacht. Die A7 Ulm-Würzburg ist zwischen Ellwangen und Dinkelsbühl-Fichtenau gesperrt, wegen Wartungsarbeiten bis 5.30 Uhr, also noch 1,5 Stunden. Die A23 Heide Richtung Hamburg ist zwischen Heide-West und Heide-Süd gesperrt. Die A24 Hamburg Richtung Berlin ist zwischen Hamburg-Horn und Jenfeld wegen Bauarbeiten bis übermorgen Abend, also bis Freitagabend, 20 Uhr gesperrt. Eine Umleitung ist eingerichtet. Und die A48, Koblenz Richtung Dreieck Vulkaneifel, ist zwischen Laubach und Ulmen weiterhin gesperrt wegen eines defekten LKW. Außerdem, letzte Meldung, die A113 Neukölln-Schönefeld ist zwischen Spätstraße und Schönefeld Nord gesperrt in beiden Richtungen wegen Wartungsarbeiten und zwar noch 1 Stunde, also bis um 5. Das war's von uns, das waren die Verkehrsmeldungen. Wir wünschen Ihnen eine gute Fahrt.
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4: Noch hören Sie die ARD-Hitnacht, gesendet aus Erfurt, aus den schönen Studios von MDR Thüringen. Ich bin Romy Anders und grüße Sie. Hi.

0: 0800 80 80 110. Können Sie uns jederzeit anrufen, liebe ARD-Hitnacht-Gemeinde. Es ist schon wieder 4.11 Uhr. Guten Morgen, willkommen im neuen Tag. Mittwoch heute, der 14. Oktober. Und wer ist jetzt am Telefon? Die Romy hier. Hallo, hallo, hallo.
1: Ja, guten Morgen. Mein Name ist Manfred und ich trage zurzeit noch Zeitungen aus. Bin noch circa 3 Stunden unterwegs.
0: Oh Gott.
1: Ich rufe aus dem äußersten Westen an. Und zwar aus Gangl. Das liegt zwischen Aachen und Mönchengladbach. 5 Minuten bis zur holländischen Grenze. Okay. Ansonsten möchte ich der Romy sagen, dein für mich angenehmes Programm. Ich war selbst 40 Jahre lang moderierender Discjockey. Und mein Wunsch wäre, noch einmal moderieren, ein tanzsüchtiges Publikum auf die Tanzfläche zu ziehen und einen schönen Abend zu haben.
0: Oh Manfred, das haben Sie so schön erzählt. Danke für den Anruf. Und seien Sie ganz herzlich.

Zukunft zu. Es ist 4.23 Uhr. Guten Morgen und allerbeste Grüße aus der ARD-Hitnacht. Mensch, das war eine Überraschung gestern Abend, die Meldung vom Euro-Jackpot. Der ist geknackt worden. 120 Millionen gehen an einen glücklichen Gewinner irgendwo in Nordrhein-Westfalen. Und es ist sicher ein Wunsch nicht weniger Menschen, einmal im Leben so ein Glück zu haben und dermaßen abzusahen. Ich meine, über 100 Millionen, das hat nun wirklich auch nie jeder auf seinem Konto, ne? Und daher, wir fragen in dieser Nacht nach Ihrem ganz persönlichen Wunsch. Also was sollte bis Ende des Jahres noch in Erfüllung gegangen sein? Ist das vielleicht auch ein Geldgewinn? Oder hat Ihr Wunsch mit Geld jetzt gar nicht so viel zu tun? Was ist es? Was wünschen Sie sich? Können Sie uns erzählen an der 0800 80 80 110 oder Sie schreiben an ard-hitnacht@mdr.de. Udo aus Hoyerswerda hat vorhin geschrieben, er wünscht sich weniger Geisterfahrer und dass die Straßen sicherer werden. Dankeschön, Udo. Und der Sven aus Heilbronn schreibt, ich würde mir wünschen, dass alle, und alle großgeschrieben, alle Menschen einfach nur menschlich miteinander umgehen. Wenn jeder dem anderen sein Glück gönnt, könnte jeder in Frieden leben. Liebe Grüße aus der Nachtschicht, höre sehr gern eure Sendung. Und Sven, das unterschreibe ich sofort. Dankeschön für Ihre nette Nachricht.

0: 4.31 Uhr. Der Verkehrsservice in der ARD-Hitnacht. Die A7 Ulm-Würzburg ist zwischen Ellwangen und Dinkelsbühl-Fichtenau gesperrt. Da laufen nach wie vor Wartungsarbeiten in beiden Richtungen. Und zwar bis 5.30 Uhr, also noch eine Stunde. Dann haben wir die A23 Heide Richtung Hamburg, ist zwischen Heide-West und Heide-Süd gesperrt nach Überflutungen. Und die A24 Hamburg Richtung Berlin ist zwischen Hamburg-Horn und Jenfeld wegen Bauarbeiten bis übermorgen Abend gesperrt, also bis Freitagabend 20 Uhr. Es gibt eine Umleitung. Dann ist aktuell die A48 Koblenz Richtung Dreieck Vulkaneifel. Die Strecke ist zwischen Laubach und Ulmen gesperrt wegen eines defekten LKW. Und die A113 Neukölln-Schönefeld ist zwischen Spätstraße und Schönefeld Nord in beiden Richtungen wegen Wartungsarbeiten gesperrt bis um 5. Also noch eine halbe Stunde. Das waren die Verkehrsmeldungen. Wir wünschen Ihnen eine gute Fahrt.
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0: Wissen Sie, was am Aufstehen jetzt um kurz nach 4:30, was da so richtig toll ist? Nichts, gar nichts. Aber das ist egal, Sie haben ja uns. Wir helfen beim Start in den Tag. Die ARD-Hitnacht hier, ich bin Rumi Anders. Hi, grüß Sie, guten Morgen.

Dadam, einen guten Start in den Tag Ihnen. Mittwoch, heute der 14. Oktober. Es ist 4.46 Uhr. Es geht mir gut. Ihnen hoffentlich auch. Marius Müller, Westernhagen. Schönen Tag, hier ist die ARD-Hitnacht.

Flo Nachado, Lieblingshits in der ARD-Hitnacht. Sexy Eyes, Dr. Hook. Dazu vielleicht ein guter Kaffee, ein Lächeln und auf geht's. Wir wünschen Ihnen einen schönen Mittwoch.

0: Einen schönen guten Morgen an diesem frühen Mittwoch. Es ist ganz genau 5 Uhr und das Wichtigste hat jetzt Christine Strecher.
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2: Die schwarz-rote Koalition hat ihren Streit über die Zuckersteuer beigelegt. Wie es aus dem Finanzministerium heißt, hat die Regierung sich auf eine Vorlage geeinigt, die im Kabinett heute beschlossen werden soll. Nach Medienberichten soll es die Steuer in 2 Stufen geben. Für Getränke mit einem Zuckergehalt von 5 Gramm pro 100 Milliliter sind demnach 26 Cent fällig, ab 8 Gramm 32 Cent. Für kleinere Unternehmen soll es Ausnahmen geben. Geplant ist die Zuckersteuer demnach ab Mitte Juli nächsten Jahres. Nach einer Vergiftung bei einem Mann in Gera ist der Polizei- und Feuerwehreinsatz am SRH-Klinikum beendet. Das teilte die Polizei am Abend mit. Gestern Mittag war ein 43-jähriger Mann ins Krankenhaus eingeliefert worden, der hochgiftiges Rizin zu sich genommen hatte. Mehrere Menschen wurden vorsorglich dekontaminiert. Der Mann wurde auf der Intensivstation isoliert. Am Abend wurde seine Wohnung durchsucht. Dort wurde weiteres Rizin entdeckt. Bisher ist unklar, wie er an das Gift gekommen ist. Der Thüringer Eis- und Rollsportverband will Andreas Minschke als neuen Präsidenten der Deutschen Eisschnelllauf- und Shorttrack-Gemeinschaft vorschlagen. Der 66-jährige Weimarer soll am Samstag bei der außerordentlichen Mitgliederversammlung in Dresden zur Wahl gestellt werden. Der Thüringer Verband und der Eissportclub Erfurt haben die Ablösung des bisherigen Präsidiums unter Leitung von Matthias Große beantragt. Nun droht eine Kampfabstimmung. Auslöser ist eine geplante Strukturreform, die Spitzenathleten an den Standorten Inzell und Berlin bündeln soll. Die Erfurter Sportler wehren sich dagegen. Papst Leo XIV. Hat Lungenkrebs. Wie der Vatikan am Abend mitteilte, war ein aus seiner Lunge entfernter Knoten bösartig. Das habe eine Untersuchung nach der OP bei dem 71-Jährigen bestätigt. Ob sich der Krebs weiter ausgebreitet hat, war zunächst unklar. Die OP an sich ist den Angaben nach aber gut verlaufen. Und noch zum Sport. In der Fußball-Champions League hat RB Leipzig am Abend PSV Eindhoven mit 1:0 besiegt. Bayern München ist dagegen bei Viking Stavanger nicht über ein 3:3 hinausgekommen. Und in der Volleyball-Bundesliga haben die Thüringer Frauen Auswärtserfolge gefeiert. Der VfB Suhl gewann bei den Roten Raben Vilsbiburg mit 3:0 Sätzen. Schwarz-Weiß Erfurt konnte sich ebenfalls mit 3:0 beim Eimsbütteler TV durchsetzen. Das waren die Nachrichten. 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
3: Dankeschön, Christine. Wir schauen aufs Wetter für Thüringen. Und da ist es heute früh gar nicht so kalt wie gestern, hatte ich das Gefühl. Vielleicht ist es auch nur die Hitze des Morgens gewesen, die ich da noch mitgebracht habe aus dem Bett. Wir gucken mal. Wird erstmal neblig sein heute Morgen, vor allem im Süden von Thüringen. Auch dicke Wolken. Sonst gibt es viel Sonne, auch ein paar Quellwolken. Bleibt heute meist trocken bei 14 Grad im Saale-Orla-Kreis bis 18 Grad im Raum Erfurt am Rennsteig. Da wird es nicht ganz so warm, 10 Grad. Ja, und dann morgen, der Donnerstag wie heute, erstmal Nebel. Dann locker bewölkt mit Sonne und trocken, 14 bis 18 Grad. Und auch am Freitag wird es erst neblig, ein paar kleinere Wolken kommen dazu. Sonnig und trocken und weiter steigende Temperatur. 3:05. Hier sind die aktuellen Verkehrsmeldungen und finde ich sehr übersichtlich. Heute Morgen ist nichts los. Also keine Störung. Für Sie heißt es freie Fahrt. Hoffentlich auch gute Fahrt. Keine Blitzer, die uns gemeldet sind. Sollten Sie dennoch schon was entdeckt haben, dann melden Sie es uns jederzeit sehr gerne kostenfrei im MDR Thüringen Verkehrszentrum unter der 0800 218 1600. Dafür schon mal ein dickes Danke und Ihnen jetzt einen guten Start.
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3: Ja, nochmal schönen guten Morgen. Heute wieder für Sie am Mikrofon Icke, Amelie Urbanschik und Steffi Schettler. Und Steffi, weißt du, was ich an unserer Frühschicht sehr, sehr mag?
4: Dass du zeitig Feierabend hast.
3: Du übrigens auch.
4: Ja.
3: Auch. Ja, nein, ich mag vor allem, dass man ja jetzt so nach dem dritten Tag genau weiß, wie der andere morgens drauf ist.
4: Das stimmt. Man weiß ganz genau, wer am Morgen erstmal noch eine Minute Ruhe mehr braucht oder wer halt wirklich schon nach dem ersten Kaffee total dabei ist.
3: Strahlt. Keiner von uns beiden. So ähnlich ist es wahrscheinlich auch bei vielen Ehepaaren, die schon sehr lange zusammen durchs Leben gehen.
4: Und ob es dafür unbedingt den Bund der Ehe braucht, das fragen wir gleich mal nach bei
3: Ihnen. Da bin ich sehr gespannt auf die Antworten. Guten Morgen.
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0: Der Rhythmus des Herzens schlägt heute noch ganz schön langsam und gleichmäßig und damit Ihnen einen wunderbaren guten Morgen um 5.11 Uhr.
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0: Ja, also ich muss wirklich zugeben, manchmal können wir hier echt nur staunen. Anneliese und Klaus Wohlgezogen aus Jena haben jetzt ihre Gnadenhochzeit gefeiert. Gnadenhochzeit, Steffi, das heißt 70 Jahre glücklich verheiratet.
2: Wahnsinn, oder? Also da ziehen wir alle Hüte, die wir haben und sagen, auf die nächsten 70.
0: Ich sag, das verdient mehr als Respekt und ich bin selber noch nicht so weit. Ich habe gerade mal 9 Ehejahre hinter mir.
2: Ist doch aber ein Anfang.

0: Für uns ist es ja durchaus ein Bund fürs Leben.
1: Wegen der Steuer.
2: Ich habe es tatsächlich wegen dem Bund fürs Leben gemacht. Ja?
1: Das stimmt gar nicht. Wir haben es gemacht wegen der Kinderwunschklinik.
3: Die Meinungen gehen also auseinander, sogar innerhalb mancher Paare.
4: Das ist herrlich. Wie ist es denn bei Ihnen? Wir gucken mal in Ihre Richtung. Heiraten aus Liebe oder spielen da vielleicht auch andere Gründe eine Rolle? Schreiben Sie uns gerne Ihre Meinung in unsere MDR Thüringen App. Wir freuen uns drauf.
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0: Ganz, ganz große Liebe hier. Alison Moyet, schöner Klassiker aus den 80ern. Is This Love? Guten Morgen, 5.21 Uhr.
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0: Ja, die Frühschicht macht jetzt hier eine Runde Frühsport, kann ja nie schaden. Steffi und ich nehmen uns jetzt Fußball vor.
2: Jo. Nicht körperlich, muss man dazu sagen.
0: Um Gottes Willen. Also nein, wir reden darüber. Denn der Champions League-Abend gestern, der hatte ja wirklich einiges zu bieten. Einen knappen Leipziger Heimsieg, ein echtes Torfestival in Norwegen und die Erkenntnis, dass in der Königsklasse der Fernseher besser nicht zu früh ausgeschaltet werden sollte.
2: Korrekt. Wir fangen mal an mit RB Leipzig. Die Sachsen, wir haben ja gegen den niederländischen Meister Eindhoven mit 1:0 gewonnen. Wir erinnern uns, die Leipziger, die waren ja mit einer heftigen Niederlage in die Champions League gestartet. Und da war dieses Erfolgserlebnis jetzt wirklich sehr willkommen. Und auch Leipzigs Trainer Martin De Michelis war nach dem Spiel sehr erleichtert und zeigte sich mit breitem Grinsen und viel Freude.
3: Selbstverständlich. Ich fühle mich ganz glücklich, sehr stolz. Für die Jungs, für die Mannschaft, weil war kein einfaches Spiel. Deswegen, ich fühle mich stolz. Stolz.
2: Ja, das behalten Sie hoffentlich auch so bei, denn wenn wir mal so auf die kommenden Gegner schauen, also Real Madrid, Manchester City, Manchester United, wissen wir, es wird in den nächsten Wochen nicht einfach, Punkte zu sammeln.
0: Nee, das wird's nicht, aber vom knappen Erfolg zum ganz großen Nervenkitzel. Wir wechseln mal kurz nach Norwegen. Dort ist Bayern München bei Viking Stavanger nicht über ein 3:3 hinausgekommen.
2: Ja, große Überraschung. Ne? Das war wirklich nichts für schwache Nerven. Da waren leider wirklich bisschen zu wenig Ideen im Spiel und dazu haben die Münchner auch ein extrem frühes Gegentor kassiert und Sportvorstand Max Eber bringt's mal auf den Punkt.
4: Ich stehe wieder hier, wie nach dem Augsburg-Spiel und im Grunde haben wir es gleich wieder gemacht. Also wir bringen uns wieder gleich am Anfang in die Not hinein, wo wir gesagt haben, wir wissen, dass die versuchen, uns in die Ecke zu pressen. Wir machen den Eckball, wir verlieren bei der Ecke den Gegner aus den Augen, starten wieder mit dem Ballast im Rucksack, ärgerlich und fressen dann den Konter.
2: Autsch, harte Worte. Rumbummeln sollten die Bayern jetzt also wirklich nicht mehr. Das nächste Spiel steht ja auch schon an, in 3 Tagen, am Samstag.
0: Tja, und da kommt dann alles zusammen. Es geht nämlich gegen RB Leipzig und da kann man jetzt schon sagen, wir sind gespannt wie zwei Flitzebögen.
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1: Um 5.30 Uhr. Streit um Zuckersteuer beigelegt. Die schwarz-rote Koalition hat sich auf eine Vorlage geeinigt. Nach Medienberichten soll eine Steuer auf zuckerhaltige Getränke im nächsten Juli in 2 Stufen kommen, mit Ausnahmen für kleinere Unternehmen. Gifteinsatz beendet. Am SRH-Klinikum Gera haben Polizei und Feuerwehr ihren Einsatz abgeschlossen, nachdem gestern ein Mann mit Rizinvergiftung eingeliefert worden war. Auch in seiner Wohnung fanden Ermittler weiteres Gift. Papst hat Lungenkrebs. Wie der Vatikan am Abend mitteilte, war ein aus seiner Lunge entfernter Knoten bösartig. Das habe eine Untersuchung nach der OP bei dem 71-Jährigen bestätigt.
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2: Mit Katja Werner, guten Morgen. Jena. Tausende Kunden in Jena Nord haben heute kein warmes Wasser und keine Heizung. Wie die Stadtwerke mitteilten, muss kurzfristig die Fernwärmehauptleitung repariert werden. Die Warmwasserzufuhr werde voraussichtlich von 7.30 Uhr bis 18 Uhr unterbrochen. Betroffen sei in etwa ein Gebiet zwischen Camburger, Dornburger, Leipziger und Naumburger Straße. Rottleben. Das Landratsamt Kiffhäuserkreis sucht Käufer für eine ehemalige Schule in Rottleben. Sie besteht laut Ausschreibung aus 3 Gebäudeteilen und einem Grundstück von knapp 2000 Quadratmetern. Das Mindestgebot liege bei 70.000 Euro. Interessenten können sich bis zum 6. November beim Landratsamt melden. Schleusingen. Der lange Teich soll vorübergehend trockengelegt werden. Nach Angaben des Angelvereins ist nach dem trockenen Sommer die Quelle für den Teich versiegt. Das Wasser geht zurück und die Fische drohen zu sterben. Am Samstag sollen sie deshalb in einer Notaktion abgefischt und umgesetzt werden. Die Stadt bereitet derzeit die Sanierung des Teichs vor, der auch dringend entschlammt werden muss. Wann die Arbeiten starten und was sie kosten, ist unklar. 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
3: Dankeschön, Katja. So, damit sind wir beim Blick auf das Thüringen-Wetter heute für den 14. Oktober. Und ich kann Ihnen schon mal sagen, war nicht so kalt heute früh wie gestern Morgen noch. Wir gucken mal auf die Temperaturen. Altenburg-Nobitz 11 Grad, in Mühlhausen sind 6 und in Weimar-Schöndorf 11 Grad. Dazu gibt es heute früh stellenweise Nebel, vor allem auch im Süden dicke Wolken und der Tag wird schön. Sonne, ein paar Quellwolken sind dabei, so 14 bis 18 Grad kriegen wir tatsächlich heute am Rennsteig da um die 10 Grad und auch morgen der Donnerstag. Ein wunderbarer Herbsttag. Erstmal Nebel, dann locker bewölkt mit Sonne und trocken bei bis 18 Grad. Und der Freitag ist genau dasselbe, nur dass es noch ein Stückchen wärmer wird. Das sind auch gute Aussichten. 5.33 Uhr gleich. Hier sind die aktuellen Verkehrsmeldungen und da sind schon Pferde unterwegs. Vorsicht bitte auf der Straße zwischen Kohles und Keimberg. Hier laufen Pferde auf der Fahrbahn, vielleicht auf dem Weg zur Arbeit. Man weiß es nicht, wir können es auch nicht fragen. Sonst keine Störung und auch keine Blitzer, falls Sie doch schon was gesehen haben. Wir nehmen alles. Rufen Sie an, kostenfrei im MDR Thüringen Verkehrszentrum 0800 218 1600. Dafür schon mal ein dickes Danke und allen unterwegs eine gute und sichere Fahrt.
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3: Schönen guten Morgen. Amelie Urbanschik für die Urlauber Timo und Johannes am Start. Und wir halten fest, die Blätter, die werden immer bunter. Die Kinder, die haben schon fast alle Kastanien aufgelesen. Und die Zeichen stehen klar für Herbst. Steffi ist auch schon voll dabei.
4: Auch kulinarisch. Ich habe ja schon erzählt, dass ich bereits meine erste Kürbissuppe gekocht habe.
3: Nimmst du da immer das gleiche Rezept?
4: Ich nehme immer das gleiche Rezept mit einer Geheimzutat.
3: Die darfst du uns verraten. Wir sind ja hier unter...
4: Ach komm, ich verrate. Vanille. Also ein Hauch Vanille, hätte ich nicht gedacht, ist wirklich der Hammer.
3: Ach, das ist ja echt krass. Ja, das passende Wetter zu deiner Vanille-Kürbissuppe, das serviert uns gleich unser MDR-Wetterstudio. Ihnen jetzt einen guten Start. Guten Morgen.
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0: Non su cedere più. Vielleicht kann jemand von Ihnen das übersetzen. Ich weiß es leider nicht. Claudia Mori gehört um 5.41 Uhr. Guten Morgen.
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0: ist auch in dieser Woche wieder unterwegs in Thüringen. Die Regeln, die kennen Sie ja wahrscheinlich schon im Schlaf. 30 Sekunden Zeit. Möglichst viele Fragen beantworten. Und für jede richtige Antwort gibt es, na klar, 50 Euro.
2: Und was Sie dann damit machen, das liegt ganz bei Ihnen. Auch Andreas Klötzing aus Schleiz hat für seinen Gewinn schon Pläne. Die konnte er uns aber nicht verraten. Es sind nämlich Geburtstagspläne für seine Frau, die beim Quizzen direkt neben ihm stand. Wir hören nochmal ganz kurz rein.
3: Wie viel Cent bekommen Sie für eine richtige Antwort?
4: 500.
3: Buchstabieren Sie das Wort Terrasse.
4: T-E-R-A-S-S-E.
3: Wo trägt man die Krone, die man nicht auf dem Kopf hat?
4: Weiter.
3: Was haben Türen, Fenster und Bilder gemeinsam?
4: Glas.
3: Wie nennt man die Kampffläche beim Boxen?
4: Ring.
3: Ein Fuchsbau ist ein Bau von welchem Tier?
4: Vom Fuchs.
3: Welcher Kamm eignet sich nicht zum Kämmen?
4: Schweinekamm.
3: Wie nennt man... Das kriegen wir nicht mehr rein. Wir gucken mal durch. Der Schweinekamm passt. Damit kann man sich nicht kämmen. Der Fuchs ist richtig. Der Boxring ist richtig. Was haben Türen, Fenster und Bilder gemeinsam? Glas lasse ich gelten, ist richtig. Die Krone, die man nicht auf dem Kopf trägt. Schauen Sie mir in den Mund.
4: Zahnkrone.
3: Ja, die Goldkrone. Die hat er nicht, kennt er nicht. Terrasse, da fehlte ein R. Es sind zwei R, zwei S.
4: Aha, okay.
3: Und wie viel Cent bekommst du für eine richtige Antwort? Sie dürfen noch mal rechnen.
4: Ja, 5.000.
3: Sie bekommen aber trotzdem einiges. Wir haben 4 richtige, 200 Euro.
4: Ist okay, sollte reichen.
3: Sollte reichen fürs Geschenk?
4: Genau.
0: Ja, also ich finde ja Hut ab, kann ich da nur sagen. Und wo das Quizmobil heute seinen ersten Stopp einlegen wird, das hören Sie hier kurz nach 7:30.
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0: schönen guten Morgen. Gleich ist es 6:10 und wir waren mit den Hollies kurz an der Bushaltestelle, wobei der nächste Halt hier der Blick aufs Wetter ist.
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0: Gefühlt heute früh um einiges wärmer als gestern früh. Ob mich da mein Bauchgefühl täuscht oder der Herbst tatsächlich einen Gang hochschaltet, das klären wir jetzt mit Josephine Bechler aus dem MDR Thüringen Wetterstudio. Guten Morgen.
2: Hallo Amelie.
0: Bauchgefühl, Wechseljahre.
2: Nein, es war schon wirklich ein bisschen wärmer als auf die letzte Nacht, weil wir natürlich diese Wolken hatten. Das hat die Auskühlung etwas gehemmt. Wir hatten zum Beispiel oder wir haben aktuell in Osterhausen 6 Grad, aber es gibt zum Beispiel auch 13 Grad in Wittenroda.
0: Also gestern haben wir zum Teil Scheiben gekratzt und
2: genau,
0: waren unter 0. Ja.
2: Es gab sogar leichten Frost. Das kann aber auch die kommende Nacht ähnlich kalt wieder werden. Also da gehen wir doch schon wieder in ähnliche Tiefen runter. Zwar jetzt nicht unbedingt Luftfrost, aber wir liegen dann so bei Tiefstwerten zwischen 6 und 0 Grad und das bedeutet Bodenfrost.
0: Jetzt, du sagst es, klare Nacht heute verspricht ja dann eigentlich ein schöner Tag zu werden.
2: Wird's? Genau, es wird schön, weil Florian, das Hochdruckgebiet, setzt sich ja bei uns durch. Das kommt von den Azoren und das bedeutet, es setzt sich im Laufe des Tages auch zunehmend die Sonne durch. Aktuell haben wir noch vor allem im Süden so ein bisschen dichtere Bewölkung, auch noch Nebel. Das zieht jetzt Richtung Süden ab, löst sich auf und dann kommt auch hier die Sonne durch. Aber da die Luft immer noch recht feucht ist, werden heute auch im Laufe des Tages wieder Quellwolken entstehen. Aber aus denen sind Schauer dann eher die Seltenheit und die Temperatur steigt auf 14 bis 18 Grad.
0: Josephine, noch ein kurzer Blick auf die nächsten 2 Tage. Goldener Oktober.
2: Genau, das ist gut zusammengefasst. Wenn ich nur die nächsten 2 Tage betrachte, habe ich es leicht, denn da haben wir weiterhin Hochdruckeinfluss. Es geht mit Nebel los und tagsüber gibt es viel Sonne, aber auch Wolken und es steigert sich von den Temperaturen nach und nach. Morgen bis 19 und am Freitag sogar bis 20 Grad.
0: Fantastische Aussichten sind das. Wir hören uns später nochmal wieder und Dankeschön, Josephine Bechler.
2: Bis später.
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1: Damit Ihnen einen wunderschönen guten Morgen. Es ist ganz genau 6 Uhr. Christine Strecher jetzt mit dem Wichtigsten.
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3: Papst Leo XIV. Hat Lungenkrebs. Wie der Vatikan am Abend mitteilte, war ein aus seiner Lunge entfernter Knoten bösartig. Das habe eine Untersuchung nach der OP bei dem 71-Jährigen bestätigt. Ob sich der Krebs weiter ausgebreitet hat, war zunächst unklar. Nach einer Vergiftung bei einem Mann in Gera ist der Polizei- und Feuerwehreinsatz am SRH-Klinikum beendet. Das teilte die Polizei am Abend mit. Gestern Mittag war ein 43-jähriger Mann ins Krankenhaus eingeliefert worden, der hochgiftiges Rizin zu sich genommen hatte. Mehrere Menschen wurden vorsorglich dekontaminiert. Der Mann wurde auf der Intensivstation isoliert. Am Abend wurde seine Wohnung durchsucht. Dort wurde weiteres Rizin entdeckt. Bisher ist unklar, wie er an das Gift gekommen ist. Der Thüringer Eis- und Rollsportverband will Andreas Minschke als neuen Präsidenten der Deutschen Eisschnelllauf- und Shorttrack-Gemeinschaft vorschlagen. Der 66-Jährige soll am Samstag bei der außerordentlichen Mitgliederversammlung in Dresden kandidieren. Der Thüringer Verband und der ESC Erfurt fordern die Ablösung des bisherigen Präsidiums um Matthias Große. Es droht eine Kampfabstimmung. Auslöser ist eine geplante Strukturreform, die Spitzenathleten an den Standorten Insel und Berlin bündeln soll. Die Erfurter Sportler wehren sich dagegen. Eisenach will mit Hilfe der heiligen Elisabeth mehr Touristen anlocken. Dafür wird am Vormittag in der Predigerkirche eine sogenannte Charta der Freundinnen und Freunde der heiligen Elisabeth unterschrieben. Geplant sind künftig eine jährliche Elisabeth-Tafel mit kostenlosen Essen und eine Ausstellung in der Predigerkirche Mitte November. Am Geburtstag der Heiligen, dem 7. Juli, bekommen alle mit Namen Elisabeth freien Eintritt auf der Wartburg und in der Predigerkirche. Die schwarz-rote Koalition hat ihren Streit über die Zuckersteuer beigelegt. Wie es aus dem Finanzministerium heißt, hat die Regierung sich auf eine Vorlage geeinigt, die im Kabinett heute beschlossen werden soll. Nach Medienberichten soll es die Steuer in 2 Stufen geben. Für Getränke mit einem Zuckergehalt von 5 Gramm pro 100 Milliliter sind demnach 26 Cent fällig, ab 8 Gramm 32 Cent. Für kleinere Unternehmen soll es Ausnahmen geben. Geplant ist die Zuckersteuer demnach ab Mitte Juli nächsten Jahres. Und noch zum Sport. In der Fußball-Champions League hat RB Leipzig am Abend PSV Eindhoven mit 1:0 besiegt. Bayern München ist dagegen bei Viking Stavanger nicht über ein 3:3 hinausgekommen. Und in der Volleyball-Bundesliga haben die Thüringer Frauen Auswärtserfolge gefeiert. Der VfB Suhl gewann bei den Roten Raben Vilsbiburg mit 3:2 Sätzen. Schwarz-Weiß Erfurt konnte sich ebenfalls mit 3:0 beim Eimsbütteler TV durchsetzen. Das waren die Nachrichten. 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
4: Dankeschön, Christine. Und dein Geheimnis für deine Wachheit hätten wir gerne hier drüben im Studio.
1: Ich weiß es nicht. Ich weiß es nicht. Der Wecker klingelt und ich bin
4: wach. Wir haben es gehört.
1: Danke.
4: Ja. So, vielleicht hilft da noch mehr Kaffee, Steffi. Ich glaube, wir gucken erstmal, bevor wir nochmal einen neuen Kaffee ansetzen, aufs Wetter für heute. Wenn Sie rausgehen, heute gefühlt viel wärmer als gestern, liegt daran, dass uns eine schöne, mollige Wolkendecke beschützt hat. Nicht ganz so ausgekühlt. Heute früh um die 10, 12 Grad haben wir aktuell. Dazu gibt es stellenweise Nebel, vor allem im Süden auch dicke Wolken. Sonst neben Sonne heute noch einige Quellwolken. Die tun uns nichts. Es bleibt trocken. Bei 14 bis 18 Grad wird es schön mild. Auch morgen der Donnerstag. Erst neblig, dann locker bewölkt und sonnig, trocken, 14 bis 18 Grad. Und der Freitag ist genau dasselbe. Goldenes Oktoberwetter bei steigenden Temperaturen. 4 Minuten nach 6. Hier sind die aktuellen Verkehrsmeldungen. Vorsicht bitte auf der A9 Richtung Berlin. Zwischen dem Dreieck Bayerisches Vogtland und Naila Selbitz liegt ein Reifen auf der Fahrbahn. Und Vorsicht nochmal auf der Straße zwischen Kohles und Keimberg. Hier laufen Pferde auf der Fahrbahn. Sonst liegt hier nichts mehr auf der Fahrbahn. Keine weiteren Störungen und auch keine Blitzer. Genau.
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4: Ja, soweit, so gut. Wir brauchen Kaffee, das war jetzt der Beweis dafür. Und nebenbei feiern wir noch ein Thema ganz groß heute, nämlich die Ehe. Steffi, ich glaube, über kaum eine andere Beziehung gibt es so viele Sprüche. Und manche davon treffen ja erstaunlich auch ins Schwarze, kann
5: das
4: man sagen.
5: Stimmt, ja. Im Netz findet man einiges zum Schmunzeln. Zum Beispiel diesen Spruch hier. In der Ehe hat immer einer Recht und der andere ist der Ehemann.
4: Ganz witzig. Total lustig. Aber jetzt mal Spaß beiseite. Mit kaum einem Menschen teilt man so viel wie große Glücksmomente, auch die kleinen Alltagskatastrophen und eben die Frage, was gibt es eigentlich heute Abend zu essen? Mhm. Aber unter uns, ist die Ehe heute noch das große Liebesversprechen oder geht es auch ganz wunderbar ohne Trauschein?
5: Was meinen Sie? Schreiben Sie uns gern in der MDR Thüringen App.
4: Ich sag schon mal danke dafür und jetzt Kaffee.
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0: Ich will ja gar nicht sagen, das könnte auch das Motto unseres Morgens heute sein. I will survive. Wir werden es irgendwie schon schaffen. Guten Morgen, 6.11 Uhr ist es.
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0: Ja, bei uns geht's heute um die Königsdisziplin der Zweisamkeit. Sie haben es vielleicht schon mitbekommen. Es geht um die Ehe. Steffi und ich wollen heute Morgen herausfinden, was ist eigentlich das Geheimnis einer Liebe, die auch Jahrzehnte überdauern kann.
2: Da hat uns Martina aus Arnstadt in der App geschrieben: Mein Mann Frank und ich sind seit 40 Jahren verheiratet. Es war und ist meine aufregendste Zeit. Oh. Dabei hilft uns vor allem, dass wir für alles gemeinsam eine Lösung finden.
0: Das klingt ja schön. Wirklich immer noch schwer verliebt irgendwie. Ist auch ein guter Tipp. Ich bin letztens übrigens, was Eheratgeber angeht, auch über ein Buch gestolpert in meiner Lieblingsbuchhandlung hier in Erfurt. Ich wollte eigentlich dieses Buch zur Hochzeit verschenken und dann habe es dann selbst behalten. Es heißt Die eheliche Pflicht von Dr. Karl Weißbrot. Mhm. Ist ein, ich sag's mal so, ein Klassiker, neu aufgelegt aus dem Jahr 1897, der wahrscheinlich damals auf fast jedem Nachttisch unserer Urgroßeltern lag, Steffi.
2: 1897? Ja. Das klingt nach Leinenunterwäsche und strengen Zeigefinger.
0: Ja.
2: Was empfiehlt denn der Herr Doktor da?
0: Der Herr Doktor, der schreibt erstmal sehr erzkonservativ und altertümlich und andererseits war ich erschrocken, wie anatomisch präzise und unverklemmt das auch alles. Da geht es um die Heiligkeit des Ehebettes, um die rechte Zeit für den Beischlaf und sehr detaillierte Schritt-für-Schritt-Anleitungen für die, ich zitiere, korrekte Ausführung des Zeugungsaktes.
2: Also eine schöne Mischung aus Amüsement und Kopfschütteln.
0: Ja, ist wie ein Unfall.

Also, wenn Sie mögen, gucken Sie rein, die eheliche Pflicht von Dr. Karl Weißbrot. Das ist was zum Staunen. So, und staunen dürfen Sie hier auch. Mit James Blunt. Guten Morgen, 6.13 Uhr.

0: Einen wunderbaren guten Morgen. 6.20 Uhr, 10 Minuten vor halb sieben ist es.
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2: Da sitzt er, wahrscheinlich jeden Tag. Auch seine Saufkumpanen hat er verloren, allein vor dem Supermarkt. Die Flasche in der einen, ein Werbeblatt in der anderen Hand. Vielleicht hat er gerade die Seite mit Pizza-Angeboten aufgeschlagen, als er ausruft: Mit denen esse ich nicht mehr. Ich stutze über diese besondere Formulierung. Wieso essen? Er hätte auch rufen können: Die ganze Welt ist doof. Nein, ihm ging's ums Miteinander essen. In meinem Kopf baut sich sein Schicksal zusammen. Na klar, gemeinsam zu essen bringt Menschen zusammen. Aber dieser ist offenbar fallen gelassen worden. Vielleicht haben ihn Menschen getäuscht oder verlassen. Vielleicht hat er seinen eigenen Beitrag dazu geleistet. Nun sitzt er da und will mit niemandem mehr zusammen essen. Wie traurig, denke ich, und denke andererseits an eine andere, eine gute Zukunft, die uns Jesus mit diesen Worten verheißt. Viele Menschen werden aus der ganzen Welt herbeiströmen und mit Abraham, Isaak und Jakob im Himmelreich zu Tisch sitzen. Zu diesem Festmahl lädt Jesus auch schon heute ein, und zwar alle. Ich wünsche Ihnen heute gute Freunde an Ihrer Seite. Volker Mund, Gaberndorf, freikirchlich.
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1: Um 6.30 Uhr. Papst hat Lungenkrebs. Wie der Vatikan am Abend mitteilte, war ein aus seiner Lunge entfernter Knoten bösartig. Das habe eine Untersuchung nach der OP bei dem 71-Jährigen bestätigt. Gifteinsatz beendet. Am SRH-Klinikum Gera haben Polizei und Feuerwehr ihren Einsatz abgeschlossen, nachdem gestern ein Mann mit Rizinvergiftung eingeliefert worden war. Auch in seiner Wohnung fanden Ermittler weiteres Gift. Streit um Zuckersteuer beigelegt. Die schwarz-rote Koalition hat sich auf eine Vorlage geeinigt. Nach Medienberichten soll eine Steuer auf zuckerhaltige Getränke ab nächsten Juli in 2 Stufen kommen, mit Ausnahmen für kleinere Unternehmen.
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2: Das Neueste für Mittel- und Westthüringen mit Samira Wischerhoff. Weimar. Die Bauhaus-Universität begrüßt heute ihre neuen Studenten. Zur Immatrikulationsfeier im Audimax der Hochschule am Nachmittag werden hunderte junge Menschen erwartet. Wie viele tatsächlich neu eingeschrieben sind, teilt die Uni erst Ende des Monats mit. Demnach schwankt die Zahl bis dahin noch ein wenig. Gotha. In der Stadt gibt es ab heute eine Baustelle mehr. Wie die Stadt mitgeteilt hat, wird in der Üleberstraße am Schlosspark gebaut. Die Straße wird dort halbseitig gesperrt. Ausschließlich der Verkehr in Richtung Süden kann rollen, wie es hieß. Autos aus Richtung Norden kommend werden umgeleitet. Suhl, Erfurt. In der Volleyball-Bundesliga haben die Thüringer Frauen Auswärtserfolge gefeiert. Der VfB Suhl gewann am Abend bei den Roten Raben Vilsbiburg aus Bayern mit 3:0 Sätzen. Schwarz-Weiß Erfurt gewann ebenfalls mit 3:0 beim Eimsbütteler TV aus Hamburg. Es war für beide Teams der 2. Sieg im 2. Spiel der neuen Bundesliga-Saison. 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
3: Lieben Dank. So, wir schauen zusammen auf das Wetter für Thüringen heute für Mittwoch, den 14. Oktober. Und Kontrastprogramm heute früh, nicht ganz so kalt wie gestern. Wir haben Temperaturen so um die 10 Grad. Aktuell lag an der dicken Wolkendecke heute Nacht über dem Freistaat. Und wenn Sie heute Morgen starten, werden Sie sich wundern, wie warm sich das anfühlt. Gibt auf alle Fälle im Moment noch stellenweise Nebel. Später dann dickere Wolken. Sonst wird es ein schöner Tag. Sonne, Quellwolken. Es bleibt meist trocken und auch sehr mild. 14 bis 18 Grad im Bergland, so um die 10 Grad. Und auch morgen, der Donnerstag, steht ganz im Zeichen des goldenen Oktobers. Wir kriegen bis zu 18 Grad. Dazu Sonne und Wolken im Wechsel. Und auch der Freitag sieht so aus, als würde es ein schöner Herbsttag werden bei steigender Temperatur. 6.33 Uhr. Hier sind die aktuellen Verkehrsmeldungen. Vorsicht bitte auf der A9 Richtung Berlin. Zwischen dem Dreieck Bayerisches Vogtland und Naila Selbitz liegt ein Reifen auf der Fahrbahn. Und Vorsicht auf der Straße zwischen Kollis und Keimberg. Hier laufen Pferde auf der Fahrbahn. Wobei ich glaube, dass die Pferde mittlerweile schon wieder eingefangen sind. Wir haben noch Blitzer für Sie. Die stehen auf der A38 Richtung Göttingen zwischen Merseburg Süd und Merseburg Nord. Und falls Sie noch was gesehen haben, Staus, Blitzer, Pferde. Alles, wir nehmen alles kostenfrei im MDR Thüringen Verkehrszentrum unter der 0800 218 1600. Ich sage schon mal Dankeschön und Ihnen unterwegs eine gute und vor allem sichere Fahrt.
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3: Einen wunderschönen guten Morgen in dieser Woche mit mir, Amelie Urbanschik und Steffi Schettler. Und haben Sie es auch gehört? Quietschende Reifen, unser Quizmobil hat seinen ersten Stopp für heute erreicht. Quizmaster Johannes ist in Hartaar vorgefahren.
4: Die Stoppuhr steht, die Fragen liegen parat. Fehlen eigentlich nur noch die richtigen Antworten.
3: Ja, und die gibt's hoffentlich gleich.
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0: Guten Morgen mit der Spider-Murphy-Gänge und der Skandal im Sperrbezirk. Ja, und wer bei der Nummer 32168 schon Herzklopfen hatte, der sollte jetzt ganz stark sein, denn unser Quizmobil bringt die Pumpe ordentlich zum Rasen.
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0: Plötzliches Herzrasen, völlig feuchte Hände und rote Wangen. Keine Panik, Sie sind kerngesund. Das sind einfach nur die klassischen Symptome dafür, dass unser Quizmaster Johannes mit dem Quizmobil um die Ecke biegt. Und ja, genau in diesem Moment schlägt dann eben auch das Lampenfieber zu. Wie jetzt auch bei Cornelia aus Hartha.
2: Mit einer lässigen Handbewegung der rechten Hand werden wir eingewiesen. Wir sind in Hartha, einem Ortsteil von Schmölln, angekommen.
3: Pünktlicher als die Maurer.
2: Natürlich sind wir immer. Wir kommen vom Radio, wir sind immer pünktlich. Sie sind nicht...
3: Ich bin Henning Gensch.
2: Ach, nicht die Cornelia?
3: Nee, eher nicht.
2: Hätte jetzt gedacht, Cornelia mit Schnurrbart.
3: Nein, ist es nicht.
2: Warum steht an Ihrer Mülltonne Pakete?
3: Das ist für einen Paketdienst.
2: Sonst und wenn dann die Müllabfuhr kommt und mal die Tonne versehentlich mitnimmt?
3: Das geht nicht, weil die Tonne muss draußen stehen und die hatten einen Scanner dran.
2: Sie sind die Cornelia.
4: Ja, ich bin die Cornelia. Hallo.
2: Sind Sie ein bisschen kalt angezogen jetzt für draußen?
4: Ja, wir gehen rein.
2: Lassen Sie uns schnell reingehen.
4: Ja, ganz schnell.
2: Cornelia, es geht los. Über welche Stadt gibt es ein Album von Grönemeyer?
4: Weiter.
2: Höchster Berg in Sachsen-Anhalt.
4: Weiter.
2: Sangria trinkt man woraus?
4: Aus Gläsern.
2: Was ist das Dreifache von Null?
4: Null.
2: Welches Werk Goethes behandelt den Pakt mit dem Teufel?
4: Faust.
2: Wie viele Meter sind 2000 Zentimeter?
4: Wie viele Meter sind 2 Meter.
2: Welches Land besitzt die längste Küstenlinie der Welt? Das hätte ich auch nicht gewusst. Kanada wäre das gewesen. Ist schwer, ne?
4: Ja.
2: Wie viele Meter sind 2000 Zentimeter? 20 Meter.
4: Ja.
2: Wir haben den Faust. Wir haben 3x von 0 ist 0. Wir haben das Glas für den Sangria. Was wir nicht haben, ist der Brocken.
4: Ja.
2: Höchster Berg von Sachsen-Anhalt. Und welche Stadt besingt Grönemeyer?
4: Bochum.
2: Ja. Warum hast du das vorhin nicht gesagt?
4: Ich hab's nicht rausgekriegt.
2: Wir zählen. Wir haben 3 richtige sind 150 Euro.
4: Ja.
2: Cornelia, danke fürs Mitmachen, hat Spaß gemacht.
4: Gerne, gerne, sehr gerne, immer wieder. Wir sind ja treue Hörer, das haben Sie ja mitgekriegt. Wenn der Johannes mal nicht da ist, was? Johannes ist nicht da?
2: Er muss auch mal Urlaub machen.
4: Wo ist er? Wo ist er?
2: Also, vielen Dank.
4: Gerne, gerne, immer wieder gerne.
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0: für eine coole Nummer, oder? Das sind die McCoys. Hang on Sloopy, dieser Beat hat Mitte der 60er die Tanzflächen erobert und genau aus dieser legendären Musikära feiert heute einer der ganz Großen ein riesiges Jubiläum.
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0: Ja, der Frontmann der Band Moody Blues, Justin Hayward, knackt heute nämlich die 80er-Marke.
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0: Schon alleine dieser eine Song hat ihn, ja, unsterblich gemacht. Übrigens dank Buddy Holly.
3: When I heard Buddy, then it brought everything into focus.
0: Also als er Buddy Holly das erste Mal gehört hat, war ihm als Jugendlicher klar, in einer Band singen und die Songs schreiben. Ja, Justin heuerte bei den Moody Blues an und schrieb fortan Musikgeschichte. Aktuell tourt er durch das Vereinigte Königreich und erzählt seinen Fans immer wieder gerne auch von seinen wahren Beweggründen, ein Profimusiker zu werden.
3: No, I became a professional musician when I left school. So I was 17, just 17. And what that meant was that I stayed in bed.
0: Sie haben es schon gehört, lange Rede, kurzer Sinn, weil er nach langen Konzertabenden am Morgen lange ausschlafen kann. Das macht eben auch ein Profimusiker aus. Und heute muss er allerdings auch ein bisschen länger schlafen, denn seinen 80. Geburtstag feiert er heute Abend auf einer Bühne in der Nähe von London. Und ja, wir feiern mit ihm heute. 80 Jahre jung wird der Justin Hayward. Und wir hören ihn mit The Moody Blues, Your Wildest Dreams. Schöner Song aus dem Jahr 1986. Und Ihnen einen wunderbaren guten Morgen, 6.52 Uhr.

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6: Einen wunderschönen guten Morgen. Um 7 ist es ganz genau. Christine Strecher hat jetzt das Wichtigste für Sie.
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7: Papst Leo XIV. Hat Lungenkrebs. Wie der Vatikan am Abend mitteilte, war ein aus seiner Lunge entfernter Knoten bösartig. Aus Rom berichtet MDR Thüringen-Reporterin Anna Giordano.
8: Zunächst hieß es aus dem Vatikan, die Operation sei erfolgreich und nach Plan verlaufen. Der Papst sei danach aufgewacht und in sein Zimmer zurückgekehrt. Die histologische Untersuchung habe ergeben, dass es sich bei dem Lungenknoten um einen bösartigen Tumor handelt. In der Medizin spricht man von Lungenadenokarzinom. Nach Vatikaninformationen war dies von den Ärzten schon vermutet worden. Um den Tumor vollständig zu entfernen, wurde der gesamte untere Lappen der rechten Lunge entfernt. Der minimalinvasive Eingriff dauerte nach Vatikanangaben rund 1,5 Stunden.
7: Nach einer Vergiftung bei einem Mann in Gera ist der Polizei- und Feuerwehreinsatz am SRH-Klinikum beendet. Das teilte die Polizei am Abend mit. Gestern Mittag war ein 43-jähriger Mann ins Krankenhaus eingeliefert worden, der hochgiftiges Rizin zu sich genommen hatte. Mehrere Menschen wurden vorsorglich dekontaminiert. Der Mann wurde auf der Intensivstation isoliert. Am Abend wurde seine Wohnung durchsucht. Dort wurde weiteres Rizin entdeckt. Eisenach will mit Hilfe der heiligen Elisabeth mehr Touristen anlocken. Dafür wird am Vormittag in der Predigerkirche eine sogenannte Charta der Freundinnen und Freunde der heiligen Elisabeth unterschrieben. Emily Tümmler aus der MDR Thüringen Nachrichtenredaktion. Was wollen die Beteiligten denn genau umsetzen?
9: Sie wollen die heilige Elisabeth und deren Wirken im Stadtbild sichtbarer machen. So soll es die Elisabeth-Tafel auf dem Eisenacher Markt künftig jährlich geben. Mit großer Tafel, kostenlosem Essen und Zeit für Gespräche. Für Mitte November ist eine Ausstellung in der Predigerkirche geplant über die Verehrung der heiligen Elisabeth. Und am Geburtstag der Heiligen, dem 7. Juli, bekommen alle Besucherinnen, die Elisabeth heißen, freien Eintritt auf der Wartburg und in der Predigerkirche.
7: Der Thüringer Eis- und Rollsportverband will Andreas Minschke als neuen Präsidenten der Deutschen Eisschnelllauf- und Shorttrack-Gemeinschaft vorschlagen. Der 66-Jährige soll am Samstag bei der außerordentlichen Mitgliederversammlung in Dresden kandidieren. Der Thüringer Verband und der ESC Erfurt fordern die Ablösung des bisherigen Präsidiums um Matthias Große. Es droht eine Kampfabstimmung. Auslöser ist eine geplante Strukturreform, die Spitzenathleten an den Standorten Insel und Berlin bündeln soll. Die Erfurter Sportler wehren sich dagegen. Und noch zum Sport. In der Fußball-Champions League hat RB Leipzig am Abend PSV Eindhoven mit 1:0 besiegt. Bayern München ist dagegen bei Viking Stavanger nicht über ein 3:3 hinausgekommen. Und in der Volleyball-Bundesliga haben die Thüringer Frauen Auswärtserfolge gefeiert. Der VfB Suhl gewann bei den Roten Raben Vilsbiburg mit 3:0 Sätzen. Schwarz-Weiß Erfurt konnte sich ebenfalls mit 3:0 beim Eimsbütteler TV durchsetzen. Das waren die Nachrichten. 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
6: Merci, Cherie. Heißt Dankeschön, Christine. So, wir sind beim Wetter und unser Wettermelder Siegfried aus Tambach-Dietharz hat uns geschrieben, 7 Grad sind es aktuell dort, es ist bewölkt und leichter Nieselregen. Dankeschön fürs Bescheid geben. Ja, wenn Sie rausgucken, kann sein, dass es dicke Suppe vorm Fenster gibt. Stellenweise Nebel heute Morgen, vor allem im Süden von Thüringen auch dicke Wolken und ganz vereinzelt Regen. Sonst wird es heute ein wirklich schöner Tag. 4 Sonnenschein, ein paar Quellwolken sind dabei und bleibt meist trocken bei 14 bis 18 Grad. Auch morgen der Donnerstag erst Nebel, dann locker bewölkt mit Sonne, trocken bei bis 18 Grad. Und der Freitag ist der kleine Bruder des Mittwochs und des Donnerstags. Wolken, Sonne, trocken, steigende Temperatur. 7:04. Hier sind die aktuellen Verkehrsmeldungen und das sieht sehr gut aus um die Zeit. Keine Störung heißt für Sie freie Fahrt, hoffentlich auch gute Fahrt, aber Vorsicht, es steht ein erster Blitzer, den Sie uns gemeldet haben, auf der A38 Richtung Göttingen zwischen Merseburg Süd und Merseburg Nord. Dankeschön fürs Bescheid geben. Ja, und falls Sie noch was gesehen haben, Staus, Blitzer, gerne auch was Aktuelles, einfach durchklingeln, kostenfrei im MDR Thüringen Verkehrszentrum unter der 0800 218 1600. Danke und gute Fahrt.
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6: In dieser Woche mit mir Amelie Urbanschik und Steffi Schädler. Guten Morgen und bei uns geht's heute früh um die Ehe.
10: Da hat mal ein kluger Mensch zu mir gesagt, die meisten Polterabende finden nicht vor der Hochzeit statt, sondern während der Ehe.
6: Oh je, das gilt zum Glück nicht für alle Ehen. Manche halten ja da auch tatsächlich mehrere Jahrzehnte, wie die von Anneliese und Klaus aus Jena. Und bei den beiden, da schauen wir gleich vorbei. Guten Morgen.
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0: Hey, guten Morgen. Es ist 7:11. Cindy Lauper bringt's auf den Punkt. Girls just want to have fun. Und womöglich haben die Damen vor lauter Spaß gar keine Zeit mehr für den Traualtar.
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0: Ja, denn wenn wir mal zu den Zahlen schauen, im Jahr 2025 haben in Deutschland so wenige Paare geheiratet wie noch nie. Aber das ist nur die eine Seite der Medaille, denn gleichzeitig halten nämlich fast 3/4 der Ehen immer noch bis zum Tod eines Ehepartners, sagt zumindest das Bundesinstitut für Bevölkerungsforschung.
2: So, und 70 Jahre zusammen zu bleiben, das schaffen ja wirklich nur wenige. Mhm. Aber Anneliese und Klaus Wohlgezogen aus Jena, die haben das geschafft. Die haben gestern ihre Gnadenhochzeit gefeiert.
0: Das ist einfach nur Wahnsinn. Und wie sie es geschafft haben, so lange glücklich auch füreinander da zu sein, das wollte unser Kollege Marco Ramm wissen.
3: Meine allererste Frage ist natürlich, hat denn die Anneliese noch das Hochzeitskleid von damals im Schrank?
4: Nein, das habe ich umgeändert, das habe ich damals so getragen. Es gibt's nicht mehr.
5: Kein Anzug aufgehoben, da würde mir wahrscheinlich nicht mehr passen.
3: Wie kann man 70 Jahre, das muss ich jetzt fragen, miteinander aushalten? Anneliese.
4: Das ist schwierig zu sagen. Es war nicht immer einfach.
3: Aber Sie haben vorhin gesagt, es gibt ein Rezept.
5: Rezept, das sagt man immer, Vertrauen. Und ich sage immer, am besten verständigt es sich im Frieden mit seiner Ehefrau. Ich will nicht sagen, dass man hören muss auf sie, aber ein bisschen schon.
3: Ich wundere mich, weil da auf dem Artikel da hinten steht, wie Anneliese den Casanova zähmte als Überschrift. Was heißt das denn?
4: Da war ein bisschen Wildfang.
3: Sie waren im Wildfang?
5: Ihre Freundinnen, die mit am Tisch saßen an den Abend, wo ich sie kennengelernt haben, haben sie vor mir gewarnt, haben gesagt,

0: gesagt, Happy Wife, Happy Life. Wie schön. Bilder von Anneliese und Klaus finden Sie übrigens auch in unserer MDR Thüringen App.
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0: Guten Morgen, 7.20 Uhr, 10 Minuten vor 7:30.
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0: Ja, da müssen wir jetzt erstmal eine ganz schnell eine wichtige Frage von Cornelia aus Hartha klären. Steffi, sag mal. So.
2: Wir sind ja treue Hörer, das haben Sie ja mitgekriegt. Wenn der Johannes mal nicht da ist, was? Johannes ist nicht da?
3: Er muss auch mal Urlaub machen.
2: Wo ist er? Wo ist er?
4: Ja, wo ist er? Wir können das ganz schnell beantworten. Er sitzt im Quizmobil und tourt durch Thüringen mit Stoppuhr, mit jeder Menge Fragen und dem gut gefüllten Geldkoffer.
0: Ja, und weil Johannes schon mal da war, hat Cornelia vorhin gleich noch mit ihm gequizt.
3: Über welche Stadt gibt es ein Album von Grönemeyer?
2: Weiter.
3: Höchster Berg in Sachsen-Anhalt.
2: Weiter.
3: Sangria trinkt man woraus?
2: Aus Gläsern.
3: Was ist das Dreifache von Null?
2: Null.
3: Welches Werk Goethes behandelt den Pakt mit dem Teufel?
2: Faust.
3: Wie viele Meter sind 2000 Zentimeter?
2: Zwei Meter.
3: Welches Land besitzt die längste Küstenlinie der Welt? Das hätte ich auch nicht gewusst. Kanada wäre das gewesen. Schwer, ne?
2: Ja.
3: Wie viele Meter sind 2000 Zentimeter? 20 Meter.
2: Ja.
3: Wir haben den Faust, wir haben dreimal von Null ist Null. Wir haben das Glas für den Sangria. Was wir nicht haben, ist der Brocken.
2: Ja.
3: Höchster Berg von Sachsen-Anhalt. Und welche Stadt besingt Grönemeyer?
2: Bochum.
3: Ja. Warum hast du das vorhin nicht gesagt?
2: Ich hab's nicht rausgekriegt.
3: Wir zählen. Wir haben drei Richtige sind 150 Euro.
2: Ja.
0: Ja, wie schön die Cornelia gejuchzt hat, oder? So schön. Es ist auch immer wieder schön, Menschen einfach glücklich zu machen und das dann auch zu hören. Also, wenn Sie mögen, die nächste Runde Quizmobil spielen wir hier kurz nach 8.
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11: Um 7.30 Uhr. Papst hat Lungenkrebs. Wie der Vatikan am Abend mitteilte, war ein aus seiner Lunge entfernter Knoten bösartig. Das habe eine Untersuchung nach der OP bei dem 71-Jährigen bestätigt. Gifteinsatz beendet. Am SRH-Klinikum Gera haben Polizei und Feuerwehr ihren Einsatz abgeschlossen, nachdem gestern ein Mann mit Rizinvergiftung eingeliefert worden war. Auch in seiner Wohnung fanden Ermittler weiteres Gift. Mehr Touristen durch Heilige Elisabeth. Eisenach will die Heilige Elisabeth und deren Wirken im Stadtbild sichtbarer machen und so Besucher anlocken. Geplant sind etwa eine jährliche Elisabeth-Tafel mit kostenlosen Essen und eine Ausstellung in der Predigerkirche.
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12: Das Neueste für Mittel- und Westthüringen mit Samira Wischerhoff. Erfurt. Die Stadt sucht aktuell den Erfurter Gastronom des Jahres 2026. Nach Angaben der Stadt stehen 23 Gastronomiebetriebe zur Wahl. Erstmals werden neben dem Hauptpreis auch die Sonderkategorien Newcomer und Erfurter Kult vergeben. Für den Hauptpreis kann noch bis zum 29. Oktober auf der Internetseite der Stadt abgestimmt werden. Gotha. In der Stadt gibt es ab heute eine Baustelle mehr. Wie die Stadt mitgeteilt hat, wird in der Üleberstraße am Schlosspark gebaut. Die Straße wird dort halbseitig gesperrt. Ausschließlich der Verkehr in Richtung Süden kann rollen, wie es hieß. Autos aus Richtung Norden kommend werden umgeleitet. Sommer da. Die Stadt plant erstmals einen digitalen Adventskalender für die Innenstadt. Wie es aus dem Rathaus hieß, können Geschäfte, Betriebe und Einrichtungen bis Ende der Ferien ihre Ideen einbringen. Der Kalender soll zeigen, was die Innenstadt zu bieten hat, Menschen neugierig machen und zu einem Einkaufsbummel einladen. 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
13: Lieben Dank an der Stelle und wir werfen einen Blick auf das Wetter für Thüringen heute für den 14. Oktober. Das hat unser sehr zuverlässiger Wettermelder Peter Rudolph aus Sondershausen für uns schon getan und meldet 8,8 Grad, etwas wärmer als gestern, kein Wind aktuell, keine Niederschläge, leicht bewölkt. Und er schreibt, die Sonne kommt bald. Ja, 7.38 Uhr ist Sonnenaufgang in Sondershausen. Ich habe gleich mal nachgeguckt. Dankeschön und liebe Grüße. Wird heute Morgen erstmal stellenweise dicken Nebel geben, vor allem im Süden von Thüringen, da im Moment dicke Wolken, aber es wird ein schöner Tag. Tatsächlich Sonnenschein gibt es, ein paar Quellwolken kommen dazu, bleibt meist trocken und sehr mild, 14 bis 18 Grad. Auch morgen der Donnerstag, ganz ähnlich wie heute, erst Nebel, dann Wolken, Sonne, trocken bis 18 Grad. Und auch der Freitag gestaltet sich wie ein goldener Oktobertag. Wir starten neblig, ein paar kleinere Wolken kommen dazu, sonnig und trocken und die Temperatur steigt noch ein Stück an. 7.33 Uhr. Hier sind die aktuellen Verkehrsmeldungen. Eine Meldung im Moment für Sie, für die A71 Richtung Sangerhausen zwischen Meiningen Nord und dem Dreieck Suhl steht ein defekter LKW am Fahrbahnrand. Vorsicht, hier ist es sehr, sehr neblig. So, sonst keine Störungen und ein Blitzer haben Sie uns gemeldet auf der A38 Richtung Göttingen zwischen Merseburg Süd und Merseburg Nord. Dankeschön dafür und falls Sie mehr gesehen haben und ergänzen möchten, dann tun Sie das gerne kostenfrei im MDR Thüringen Verkehrszentrum. Die Nummer kennen Sie im Schlaf, so wie wir, die 0800 218 1600. Ich sage danke und gute Fahrt.
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13: Ja, schönen guten Morgen in dieser Woche mit mir, Amelie Urbanschik und Steffi Schettler. Die gute Nachricht heute Morgen, das Wetter, das findet garantiert statt.
6: Die spannende Frage ist aber, in welcher Form?
13: Ja, ob dicke Jacke oder Regenschirm heute Dienst haben oder frei bekommen, das klären wir gleich mit dem MDR-Wetterstudio 10 vor 8.
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0: Der Ronstadt, it's so easy. Ja, wenn es denn noch so einfach wäre.
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0: Also manchmal können wir hier wirklich nur staunen. Es geht nämlich um große Liebe und es ist vielleicht auch einfach, sich zu verlieben, aber dann auch zusammen zu bleiben, glücklich zusammen zu bleiben. Das ist erstaunlich. Erstaunlich wie bei Werner und Eva Bärtig. Die haben vergangene Woche ihre eiserne Hochzeit gefeiert. Steffi, das sind 65 Jahre, die beiden verheiratet sind. Wobei ich ja finde, es gibt einen wichtigen Unterschied zwischen verheiratet sein und glücklich verheiratet sein.
2: Willst du uns irgendwas sagen, Amelie?
0: Glücklich verheiratet.
2: Wir ziehen doch alle Hüte, die wir haben und sagen, auf die nächsten 65 Jahre.
0: Oh ja, das verdient auf alle Fälle großen Respekt. Wie gesagt, ich bin glücklich verheiratet, aber noch nicht so weit. 65 Jahre ist noch sehr weit. Ich weiß auch nicht, ob ich das erlebe. 9 Jahre immerhin verheiratet.
2: Na, es ist doch aber ein Anfang.
0: Ein magischer. Und die Liebe ist auch noch ganz frisch, wobei ja Liebe nicht immer der einzige Grund ist für eine Hochzeit. Wir haben Sie deshalb gefragt, wie stehen Sie eigentlich zur Ehe? Ist das ein Bund fürs Leben oder heiratet man manchmal auch einfach wegen der Steuer?
3: Ich bin 90 Jahre, ich war verheiratet, naja, nicht ganz 50 Jahre, mein Mann ist verstorben und ich finde es eigentlich, naja, eigentlich ganz normal, wenn man in guten und schlechten Zeiten zusammenbleibt.
4: Ich bin kein Befürworter der Ehe, für mich ein nutzloses Konstrukt.
5: Also ich bin in diesem Jahr 30 Jahre verheiratet, also für uns ist es ja durchaus ein Bund fürs Leben. Wegen der Steuer.
6: Ich habe es tatsächlich wegen dem Bund fürs Leben gemacht. Ja?
7: Das stimmt gar nicht. Wir haben es gemacht wegen der Kinderwunschklinik.
2: Guck an, die Meinungen gehen auseinander, sogar innerhalb mancher Paare.
0: Ja, und wir gucken mal in Ihre Richtung. Wie ist das denn eigentlich bei Ihnen? Haben Sie aus Liebe geheiratet oder spielen da vielleicht auch andere Gründe eine Rolle? Schreiben Sie uns gerne Ihre Meinung in unsere MDR Thüringen App.
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0: David Dundas zieht einfach seine Jeans an. Ja, ob die Jeans jetzt reicht heute Morgen und ein Pullover drüber oder noch eine Regenjacke nötig ist, das klären wir jetzt.
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0: Da sitzt unsere Wetterexpertin Josefine Bechler. Guten Morgen.
2: Guten Morgen, Amelie.
0: So, Regenjacke lieber drüber ziehen über die Jeans mit dem Pullover oder lassen wir die heute zu Hause?
2: Also ich bin heute losgefahren, da hatte ich einen Pullover und eine Jacke an, aber einfach nur, weil wenn man sich länger draußen aufhält, es vielleicht doch etwas frisch ist, aber es geht. Also wir haben 8 bis 11 Grad aktuell und wenn man bedenkt, dass wir heute im Laufe des Tages auch noch auf bis zu 18 Grad kommen, dann könnte man vielleicht auch ohne Jacke los, denn Regen ist erstmal nicht in Sicht. Es gibt heute so eine Mischung aus Wolken, aber auch durchaus Sonnenschein. Anfangs ist es jetzt vor allem im Süden an der Werra und im Thüringer Wald recht neblig, aber der löst sich dann auf.
0: Ja, und dann steht uns ein goldener Oktobertag bevor mit ungewöhnlich milden 18 Grad und es wird ja morgen und übermorgen sogar noch ein Stückchen wärmer. Dank Florian, hoch Florian.
2: Genau, hoch Florian ist es. Das sorgt für dieses ruhige, entspannte Herbstwetter, was anfangs teilweise grau ist, aber nachmittags wirklich sehr viele goldene Aspekte beinhaltet. Es ist sehr mild für Oktober. Wir liegen morgen bei 14 bis 19 Grad und wir werden am Freitag vielleicht sogar die 20 Grad Marke ankratzen.
0: Wow.
2: Und 20 Grad, da dürfen wir ja dann sogar wieder von warm sprechen. Mhm. Also vielleicht ist es dann sogar ein warmer Oktobertag, aber nur tagsüber, denn nachts ist es natürlich dann trotzdem kalt. Es gibt Aufklärungen und die kommende Nacht bringt dann auch wieder 6 bis 0 Grad.
0: Das heißt, morgen früh wieder Scheiben kratzen wahrscheinlich?
2: Vielleicht stellenweise, also nicht ganz so viel wie gestern früh, weil wir sind meistens eher im Bodenfrostbereich. Luftfrost gibt es eher nicht. Mhm. Und das wird sich auch in der Nacht zum Freitag so halten. Dann am Samstag ändert sich ja im Allgemeinen die Wetterlage. Da kann es auch nachts wieder, wenn es mal länger aufklart, noch weiter runtergehen. Denn im Allgemeinen sinken dann auch tagsüber die Höchstwerte.
0: Also wir ziehen uns an wie eine Zwiebel, um dann möglichst viele Schichten im Laufe des Tages abzulegen. Dankeschön für die goldenen Aussichten, Josefine Bechler. Tschüss.
2: Mach's gut, Amelie.
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13: Einen wunderschönen guten Morgen. Es ist ganz genau um 8 und das Wichtigste jetzt von Christine Strecher.
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15: Papst Leo XIV. Hat Lungenkrebs. Wie der Vatikan am Abend mitteilte, war ein aus seiner Lunge entfernter Knoten bösartig. Das habe eine Untersuchung nach der OP bei dem 71-Jährigen bestätigt. Ob sich der Krebs weiter ausgebreitet hat, war zunächst unklar. Nach einer Vergiftung bei einem Mann in Gera ist der Polizei- und Feuerwehreinsatz am SRH-Klinikum beendet. Das teilte die Polizei am Abend mit. Gestern Mittag war ein 43-jähriger Mann ins Krankenhaus eingeliefert worden, der hochgiftiges Rizin zu sich genommen hatte. Mehrere Menschen wurden vorsorglich dekontaminiert. Der Mann wurde auf der Intensivstation isoliert. Am Abend wurde seine Wohnung durchsucht. Dort wurde weiteres Rizin entdeckt. Der Thüringer Eis- und Rollsportverband will den Verwaltungsexperten Andreas Minschke als neuen Präsidenten der Deutschen Eisschnelllauf- und Shorttrack-Gemeinschaft vorschlagen. Der 66-Jährige soll am Samstag bei der außerordentlichen Mitgliederversammlung in Dresden zur Wahl gestellt werden. Minschke ist seit Jahren bereits Präsident des Thüringer Bob- und Schlittensportverbands. MDR Thüringen Sportreporter Jürgen Kolarzig mit Hintergründen.
16: Erst den aktuellen Präsidenten Matthias Große abwählen, dann den Weimarer Andreas Minschke an dessen Platz setzen, so der Plan der Thüringer Eisschnellläufer. Denn mit Große liegen die Thüringer seit Monaten im Clinch. Die Sportler sollten eine Athletenvereinbarung unterschreiben, die unter anderem zur Folge hätte, dass sie in Zukunft in Berlin oder Insel trainieren müssten. Ansonsten dürften sie im kommenden Winter nicht bei den Weltcups starten. Und zu den Lehrgängen der Nationalmannschaft wurden Finn Sonnekalb und Co. gar nicht erst eingeladen.
13: Eisenach will mit Hilfe der heiligen Elisabeth mehr Touristen anlocken. Dafür wird am Vormittag eine sogenannte Charta der Freundinnen und Freunde der heiligen Elisabeth unterschrieben. Geplant sind künftig eine jährliche Elisabeth-Tafel mit kostenlosen Essen und eine Ausstellung in der Predigerkirche Mitte November. Am Geburtstag der Heiligen, dem 7. Juli, bekommen alle mit Namen Elisabeth freien Eintritt auf der Wartburg und in der Predigerkirche. Zum Sport. In der Fußball-Champions League hat RB Leipzig am Abend PSV Eindhoven mit 1:0 besiegt. Bayern München ist dagegen bei Viking Stavanger nicht über ein 3:3 hinausgekommen. MDR Thüringen Sportreporter André Siems.
17: Schon in der zweiten Minute ging Stavanger nach einer Ecke in Führung. Eine gute halbe Stunde später kam mit der zweiten Chance das zweite Tor für Viking. Erst in der zweiten Halbzeit und einem Dreierwechsel der Bayern wurde es besser. Die Münchner drehten das Spiel durch zwei Treffer von Harry Kane und einem Tor von Luis Diaz. Dann sah eine Viertelstunde vor dem Ende Michael Olise gelb-rot nach einem Foul und einer Unsportlichkeit, als er den Ball einem Gegenspieler ins Gesicht warf. Die Partie kippte daraufhin erneut und in der Nachspielzeit machte Stavanger doch noch den 3:3-Ausgleich nach einer Fehlerkette der Bayern.
13: Und in der Volleyball-Bundesliga haben die Thüringer Frauen Auswärtserfolge gefeiert. Der VfB Suhl gewann bei den Roten Raben Vilsbiburg mit 3:0 Sätzen. Schwarz-Weiß Erfurt konnte sich ebenfalls mit 3:0 beim Eimsbüttler TV durchsetzen. Das waren die Nachrichten. 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
18: Lieben Dank, Christine. Wir schauen auf das Wetter für Thüringen heute für den 14. Oktober. Und Steffen Köhler, einer unserer Wettermelder, meldet aus Lichte 7 Grad, nicht so kalt wie gestern. Und so langsam kommt die Sonne raus, schreibt er, sieht aus, als ob es ein schöner Tag wird. Wird ein schöner Tag. Dankeschön, Steffen. Erstmal starten wir stellenweise mit doch dichtem Nebel, vor allem im Süden, auch dichtere Wolken dabei, bleibt aber trocken heute und dann gibt's Sonne pur. Ein paar Quellwolken begleiten uns durch den Tag und sehr angenehme 14 bis 18 Grad gibt's in der Spitze. Morgen der Donnerstag wird ähnlich schön und auch am Freitag erst Nebel, ein paar kleinere Wolken, sonnig trocken bei bis zu 20 Grad. Das muss man sich auf der Zunge zergehen lassen. 8:04. Hier sind die aktuellen Verkehrsmeldungen und da gucken wir zuerst auf die A4 Richtung Dresden. In der Aufwand Gotha kommt es durch einen defekten LKW zu Behinderungen. Hier bitte vorsichtig fahren. Nochmal Vorsicht auf der A9 Richtung München. Zwischen Markt Jorgast und dem Dreieck Bayreuth-Kulmbach. 5 Kilometer stockender Verkehr wegen Bauarbeiten. Hier dauert es gute 10 Minuten länger. Und Vorsicht A71 Richtung Sangerhausen zwischen Meiningen Nord und dem Dreieck Suhl steht ein defekter Tanklaster, ein LKW. KW am Fahrbahnrand. Vorsicht, hier ist es sehr, sehr nebelig. Wir haben noch Blitzer für Sie. Einen auf der A38 Richtung Göttingen zwischen Merseburg Süd und Merseburg Nord. Und wenn Sie noch einen zweiten oder dritten Blitzer haben oder gerne auch was Aktuelles, klingeln Sie durch kostenfrei im MDR Thüringen Verkehrszentrum unter der 0800 218 1600. Danke und gute Fahrt.
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18: Einen schönen Mittwochmorgen auch mit uns und meiner Redakteurin Steffi Schettler. Bei dir hat heute früh auch so früh der Wecker geklingelt wie bei mir.
19: Hm? Ja, genau. Guten Morgen.
18: Ja, und bei Johannes hat er auch sehr früh geklingelt. Er ist heute ihr Quizmaster und düst mit unserem Quizmobil durchs Land.
19: Und mit dabei hat er Stoppuhr, Fragen und das Scheckheft.
18: Na klar. Und wie viel Geld man in 30 Sekunden erzocken kann, das hören wir gleich.
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0: Eine ganze Minute dieser Songs ist mit A's und A's gefüllt. Kann man machen, wenn man nichts mehr an Ideen hat, was den Text angeht. Guten Morgen um 8.13 Uhr.
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0: Ja, unser Quizmobil füllt nicht mit A's, sondern eher mit A's. Und unser Quizmobil kennt auch kein schlechtes Wetter, sondern nur ganz schlechte Reifen.
2: Aber keine Sorge, unser Quizmaster Johannes ist auf guten Tretern unterwegs und nimmt uns jetzt mit nach Hermsdorf.
3: Das Quizmobil macht Station in Hermsdorf bei Klaus Colozzi. Und er ist, soweit ich weiß, gerade erst eingezogen. Immerhin hat er schon ein Schild an der Klingel.
4: Ja, bitte?
3: Ja, hier ist Ihr Stromversorger. Wir möchten gern mal eine Umfrage machen, wie Sie mit unserem Angebot zufrieden sind.
4: Was für ein Stromversorger sind Sie denn?
3: Nee, Scherz, hier ist der Johannes, MDR Thüringen, das Quizmobil.
4: Gut. Ja, hochkommt.
3: Dritte Etage und da winkte uns schon der Klaus. Hallo. Sieht ja noch recht übersichtlich aus hier, ne?
5: Ja.

0: größte Planet?
1: Merkur.
0: Wann ist das nächste Schaltjahr?
1: Nächstes Jahr.
0: Welches Instrument hat Pedale?
1: Das Klavier.
0: Welchen Aggregatzustand hat das, was aus dem Wasserhahn kommt?
1: Flüssig.
0: Was steht bei Ihnen oben links im Kühlschrank?
1: Die Marmelade.
0: Der erste gesetzliche Feiertag des Jahres ist der?
1: 1. Mai.
0: Wie viele Räder haben zusammengenommen? 2 Fahrräder.
1: Ja.
0: Der 1. Mai. Der erste gesetzliche Feiertag im Jahr ist der?
1: Der 1.
0: Januar.
1: Ja.
0: Der 1.1., genau, das wäre richtig gewesen. Was macht ein Lehrer am letzten Schultag?
1: Unterricht.
0: Ist in Ordnung, macht er auch. Ferien haben Sie gesagt, macht er auch. Der größte Planet ist aber der Jupiter.
1: Ah, gut, okay.
0: Nächstes Schaltjahr wäre 2028. Und eine Orgel, ein Klavier oder der Flügel haben Pedale als Instrument.
1: Ja.
0: Flüssig kommt aus dem Wasserhahn und bei Ihnen oben links im Kühlschrank. Wir könnten jetzt gucken gehen, aber ich glaube Ihnen, dass da die Marmelade steht, das ist voll in Ordnung. Und den 1. Januar haben wir leider nicht mehr. Aber das macht 4 richtige.
1: Ja, gut. Oh, ist ja noch viel besser.
0: 200 Euro?
1: Ja, ja. Oh, Mann.
0: Klaus, ja. Dann wünsche ich gutes Ankommen hier in der neuen Wohnung, dass das mit der Waschmaschine bald klappt. Und danke fürs Mitmachen.
1: Ja, prima, danke. Danke auch fürs Geld.
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0: einen wunderschönen Mittwochmorgen. Ihnen 8.21 Uhr, 9 Minuten vor 8:30 ist es.
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0: Ja, ein großes Polizei- und Feuerwehraufgebot im Gera Krankenhaus dürfte gestern doch für einiges Erstaunen gesorgt haben. Dort war ein Mann eingeliefert worden, der ein Gift namens Rizin zu sich genommen hatte. Sie haben es bei uns in den Nachrichten gehört. Und an der Stelle guten Morgen nach Gera zur MDR Thüringen Reporterin Franziska Heimann. Franzi, was genau war denn da los gestern?
2: Ja, guten Morgen Amelie. Soweit bisher bekannt ist, wurde ein 43 Jahre alter Mann bereits in der Nacht von Montag auf Dienstag ins Krankenhaus eingeliefert. Er hat sich wohl anhaltend übergeben und es kam dann heraus, dass er mit einem hochgiftigen Stoff kontaminiert ist. So ist der aktuelle Stand der polizeilichen Ermittlungen. Spezialkräfte des Landeskriminalamts prüften dann eine Stoffprobe und es bestätigte sich eben der Verdacht, dass es sich um Rizin handelt. Mhm. Und kurz darauf rückte die Feuerwehr Gera mit ihrem Gefahrgutzug an. Die Feuerwehrleute bauten dann eine Dekontaminationsstrecke auf.
0: Das klingt alles für uns sehr gefährlich. Ich glaube, wir müssen erstmal klären, was ist dieses Rizin und wie wirkt es?
2: Ja, da musste ich auch erstmal nachgucken. Mhm. Rizin ist ein pflanzliches Toxin aus den Samen der Rizinuspflanze. In unseren Körperzellen blockiert Rizin die Produktion von Proteinen. Wenn man also Rizin schluckt, kann das zu heftigen Magen-Darm-Krämpfen und Erbrechen führen, schreibt das Robert-Koch-Institut. Mhm. Je nach Kontaktart sind auch Atemnot oder Lungenversagen möglich, Ausschlag, heftige Schmerzen oder Herzrhythmusstörungen. Im vorliegenden Fall handelt es sich wohl um Pulver, das der Mann eingenommen hat. Deswegen ist es nicht ganz so schlimm. Mhm.
0: Und die große Frage steht im Raum, warum ist es bekannt? Ist bekannt, warum der Mann das Gift eingenommen hat?
2: Nein, das wissen wir einfach noch nicht. Das wird derzeit noch ermittelt. Der 43-Jährige, der wurde isoliert. Nach dem Einsatz am Krankenhaus wurde auch seine Wohnung untersucht. Dort fand die Polizei weiteres Rizin und gefährliches Material, wie es in einer Mitteilung hieß. Was genau das ist, das wird nun untersucht. Im Übrigen lief der Krankenhausbetrieb gestern Nachmittag während des gesamten Einsatzes ganz normal weiter.
0: Hm. Ein Mann, der Rizin zu sich genommen hat, sorgte also gestern für einen Großeinsatz am Gera Krankenhaus. Danke für die Informationen, Franziska. Und die Bilder vom Einsatz, die finden Sie auf mdrthüringen.de oder in unserer App.
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12: Um 8.30 Uhr. Papst hat Lungenkrebs. Wie der Vatikan am Abend mitteilte, war ein aus seiner Lunge entfernter Knoten bösartig. Das habe eine Untersuchung nach der OP bei dem 71-Jährigen bestätigt. Gifteinsatz beendet. Am SRH-Klinikum Gera haben Polizei und Feuerwehr ihren Einsatz abgeschlossen, nachdem gestern ein Mann mit Rizinvergiftung eingeliefert worden war. Auch in seiner Wohnung fanden Ermittler weiteres Gift. Mehr Touristen durch Heilige Elisabeth. Eisenach will die Heilige Elisabeth und deren Wirken im Stadtbild sichtbarer machen und so Besucher anlocken. Geplant sind etwa eine jährliche Elisabeth-Tafel mit kostenlosem Essen und eine Ausstellung.
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13: Das Neueste für Mittel- und Westthüringen mit Samira Wischerhoff. Weimar. Die Bauhaus-Universität begrüßt heute ihre neuen Studenten. Zur Immatrikulationsfeier im Audimax der Hochschule am Nachmittag werden hunderte junge Menschen erwartet. Wie viele tatsächlich neu eingeschrieben sind, teilt die Uni erst Ende des Monats mit. Demnach schwankt die Zahl bis dahin noch ein wenig. Gotha. In der Stadt gibt es ab heute eine Baustelle mehr. Wie die Stadt mitgeteilt hat, wird in der Üleberstraße am Schlosspark gebaut. Die Straße wird dort halbseitig gesperrt. Ausschließlich der Verkehr in Richtung Süden kann rollen, wie es hieß. Autos aus Richtung Norden kommend werden umgeleitet. Suhl, Erfurt. In der Volleyball-Bundesliga haben die Thüringer Frauen Auswärtserfolge gefeiert. Der VfB Suhl gewann am Abend bei den Roten Raben Vilsbiburg aus Bayern mit 3:0 Sätzen. Schwarz-Weiß Erfurt gewann ebenfalls mit 3:0 beim Eimsbütteler TV aus Hamburg. Es war für beide Teams der zweite Sieg im zweiten Spiel der neuen Bundesliga-Saison. 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
14: An der Stelle Dankeschön. Und wir schauen zusammen mit unseren Wettermeldern auf das Wetter für Thüringen heute. Andreas meldet uns aus Eisenach, stark bewölkte 10 Grad. In Meiningen sind es bei Elke 7 Grad, wolkig, ein bisschen Nebel ist dabei. Und die Freiwillige Feuerwehr aus Gefell sagt, es sind 8 Grad, teils sonnig. Dankeschön fürs Bescheid geben. Das wird heute insgesamt ein sehr schöner Tag. Wir starten allerdings stellenweise mit sehr hartnäckigem Nebel heute. Ein paar dickere Wolken sind auch noch dabei, vor allem in Südthüringen. Sonst gibt es heute viel Sonnenschein für Sie. Ein paar Quellwolken, die uns nichts tun, die sind dabei. Bleibt trocken und sehr mild, 14 bis 18 Grad. Morgen der Donnerstag wie heute, ein wunderschöner Oktobertag und auch der Freitag. Erst Nebel, dann Wolken und Sonne im Wechsel. Es bleibt trocken bei weiter steigender Temperatur. 8.33 Uhr. Hier sind die aktuellen Verkehrsmeldungen. Vorsicht bitte auf der A4 Richtung Dresden in der Auffahrt Gotha kommt es durch einen defekten LKW zu Behinderungen. A9 Richtung München zwischen Markt Schorgast und dem Dreieck Bayreuth-Kulmbach. 5 Kilometer stockender Verkehr wegen Bauarbeiten. Hier dauert es gute 10 Minuten länger. Und A71 Richtung Sangerhausen zwischen Meiningen Nord und dem Dreieck Suhl steht immer noch der defekte Tanklaster am Fahrbahnrand. Vorsicht bitte, hier ist es immer noch sehr neblig. Wir haben Blitzer, die stehen im Moment auf der A38 Richtung Göttingen zwischen Merseburg Süd und Merseburg Nord. Und Sie haben uns einen Blitzer gemeldet auf der B93 zwischen Mosel und Crossen. Dankeschön fürs Bescheid geben. Falls Sie ergänzen können und möchten, tun Sie es gerne kostenfrei unter der 0800 218 16 00. Danke Ihnen und gute Fahrt.
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14: Guten Morgen, Sie haben es schon mitbekommen. Unser Thema des Tages heute, die Ehe. Wir fragen, ist Heiraten denn eigentlich noch modern oder kann das weg?
15: Ich glaube, es ist noch modern. Unsere Hörer schwärmen in den höchsten Tönen davon. Gisela aus Jena zum Beispiel hat uns eine tolle Liebesgeschichte geschickt.
14: Oh ja.
15: Sie hat damals 1985 einen, wie sie schreibt, Wessi geheiratet, der im Intershop bei ihr Kunde war.
14: Unglaublich.
15: Alles nicht ganz einfach, aber sie haben es geschafft und sind seit mehr als 40 Jahren verheiratet.
14: Hoffentlich auch glücklich verheiratet. Und Steffi, wir haben ja gleich auch noch was ganz Besonderes vor. Im Namen der Liebe, kann man sagen.
15: Ja, wir werden einem frisch vermählten Paar eine Karte schreiben. Die haben wir nämlich in einem Gebüsch gefunden.
14: Und die ganze Geschichte, die hören Sie hier kurz vor 8. Guten Morgen.
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1: Ein schwerer Verkehrsunfall ereignete sich am Dienstagmorgen in Bad Blankenburg. Gegen 7.45 Uhr wollte ein 36-jähriger Vater mit seinem einjährigen Kind im Kinderwagen einen Fußgängerüberweg überqueren. Dabei wurde er offenbar von einem 36-jährigen Autofahrer übersehen und angefahren. Sowohl der Vater als auch sein Kind wurden schwer, aber nicht lebensbedrohlich verletzt. Beide wurden zur weiteren Behandlung in ein Krankenhaus gebracht. Aus der Landespolizeiinspektion Saalfeld, Severin Lehmann.
2: In Gera hat die Polizei einen Dieb gefasst. Am Dienstagabend drang ein 19-Jähriger in ein Wohnhaus in der Straße hinter den Gärten ein. Er nutzte dafür einen Schlüssel, der von außen der Tür steckte. Im Haus nahm er eine EC-Karte und Bargeld an sich. Plötzlich überraschte eine Zeugin den Mann. Dieser lief daraufhin weg und er ließ seine Tasche mit seinem Ausweis zurück. Polizeibeamte konnten den Tatverdächtigen in der Nähe stellen. Bei ihm wurden auch die gestohlenen Sachen aufgefunden. Der 19-Jährige gab die Tat zu und wurde vorläufig festgenommen. Die gestohlenen Sachen bekam die Bewohnerin zurück. Außer Landespolizeiinspektion Gera, Kevin Barr.
3: Einen Einbrecher auf frischer Tat meldete eine 70-Jährige der Polizei Saale-Holzland in den frühen Mittwochmorgenstunden. Die hinzugerufene Polizei konnte den 35-jährigen Täter feststellen. Dieser war bereits in den Weinkeller des Hauses in Tautenburg vorgedrungen. Bereits am Dienstag hat es im Bereich Jena einen ähnlichen Sachverhalt gegeben. Aufgrund dessen wurde der Mann auf Anordnung der Staatsanwaltschaft vorläufig festgenommen. Aus der Landespolizeiinspektion Jena, Lisa Marie Krumpf.
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0: für ein schöner Song. 8:50 Uhr, guten Morgen. Bochum, ein Song über Treue und Durchhaltevermögen. Das sind Werte, die man heutzutage ja auch in der Ehe braucht.
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0: Ehe, das ist unser Thema heute Morgen. Und wenn man mal guckt auf die Statistik, im Schnitt halten Ehen in Deutschland 14 Jahre und 7 Monate. Gibt aber auch tatsächlich Paare, die bleiben Jahrzehnte, ich möchte meinen fast Jahrhunderte zusammen. So wie Anneliese und Klaus Wohlgezogen aus Jena, die haben gestern ihre Gnadenhochzeit gefeiert. Und wenn Sie sich fragen, wie viel ist das? 70. Hochzeitstag, und da ziehen wir echt unser Hut.
2: Ja, aber bis dahin haben Isabel und Marcel aus Homberg oben in Hessen noch ziemlich viel vor sich. Die beiden sind frisch verheiratet. Hm. Woher wir das wissen? Ganz einfach. Kollegin Mandy Roloff hat bei einem Spaziergang bei Erfurt Luftballonreste in einem Gebüsch gefunden, und daran hing eine Karte. Hm. Vorn drauf ein gezeichnetes Hochzeitspaar mit einem Herzchen und hinten drauf die Adresse nebst Briefmarke und einer Bitte: Lieber Finder, bitte schicke diese Postkarte als Überraschung an das Brautpaar zurück.
0: Tja, Steffi, das lassen wir uns doch nicht zweimal sagen. Das machen wir sehr gerne. Ich hoffe, du hast einen funktionierenden Kuli parat.
2: Jawohl, natürlich. Mhm. Ich schreibe auch in meiner schönsten Schrift.
0: Okay.
2: Kann man es lesen.
0: Geht los, Finder.
2: Finder, das sind wir, MDR Thüringen Frühschicht. Mhm.
0: Fundort.
2: Gebüsch Erfurt,
0: schreibt das so. Reicht auch völlig. Datum.
2: Warte. Das war letzte Woche, ich glaube, 8.10.
0: Steffi hat es, ja, Mandy hat es aufgeschrieben, genau. Und jetzt sollen wir noch unsere Wünsche an das Brautpaar draufschreiben, steht drauf.
2: Ja. Gut, wir könnten jetzt draufschreiben, ewige Liebe, aber ich glaube, das wünschen alle.
0: Ausgelutscht. Ich würde sagen, gemeinsame Abenteuer, das ist ganz wichtig.
2: Ich schreibe auch, gemeinsame Abenteuer.
0: Mhm. Glücksmomente, vielleicht auch in Dauerschleife.
2: Warte, kann man auch mit aufschreiben.
0: Warte. Kannst du so schnell schreiben?
2: Ah, nicht so schnell, ja. Man muss ja auch lesen können. Moment, oh, ist gar kein Platz mehr hier. Dann würde man sagen, bleibt für immer Lieblingskomplizen.
0: Oh
2: das
0: ja.
2: Das finde ich toll.
0: Das finde ich auch toll. Und wir wünschen euch immer guten Empfang, also miteinander, nicht nur am Radio.
2: Nicht nur am Radio, genau.
0: So, und wenn
2: jetzt
0: du noch.
2: Jetzt ist die Karte voll, jetzt passt wirklich nichts mehr hin.
0: Dann
2: warte.
0: Schreib noch ein dicker Kuss.
2: Dicker Kuss von
0: uns an euch
2: und
0: Frühschicht. Ab damit in den Briefkasten.
2: So.
0: Das hast du schön gemacht, Steffi. So, Grüße gehen raus.
2: Grüße gehen raus.
0: An alle frisch Verliebten.
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0: 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Guten Morgen um 8.56 Uhr. Ach, war das schön mit Ihnen. Danke an der Stelle an Sie und die viele Post heute Morgen mit so vielen und lange und glücklich verheirateten Thüringern. Haben wir ehrlich gesagt gar nicht gerechnet, aber wenn Sie ein Rezept haben, ja, dann schicken. Gerne an die MDR Thüringen App. Wir haben nämlich eine Idee gehabt.
1: Wir machen daraus ein Buch, ein Rezeptbuch.
0: Ein glückliches Rezeptbuch.
1: Wir werden Schriftsteller.
0: Das sowieso ist unser Plan B und das verlegen wir dann. Die nächste Buchmesse kommt bestimmt. Wir wünschen Ihnen ganz viel Spaß ab 9 mit Matthias Haase, der auch glücklich verheiratet ist, wie er sagte. Nur muss noch mal kurz nachrechnen. Wir verabschieden uns. Wir hören uns morgen wieder ab 5. Tschüss. Schönen Tag.

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5: Guten Morgen, es ist 9 Uhr. Jetzt alles Wichtige mit Christine Strecher.
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7: Papst Leo XIV. Hat Lungenkrebs. Wie der Vatikan am Abend mitteilte, war ein aus seiner Lunge entfernter Knoten bösartig. Aus Rom berichtet MDR Thüringen-Reporterin Anna Giordano.
8: Zunächst hieß es aus dem Vatikan, die Operation sei erfolgreich und nach Plan verlaufen. Der Papst sei danach aufgewacht und in sein Zimmer zurückgekehrt. Die histologische Untersuchung habe ergeben, dass es sich bei dem Lungenknoten um einen bösartigen Tumor handelt. In der Medizin spricht man von Lungenadenokarzinom. Nach Vatikaninformationen war dies von den Ärzten schon vermutet worden. Um den Tumor vollständig zu entfernen, wurde der gesamte untere Lappen der rechten Lunge entfernt. Der minimalinvasive Eingriff dauerte nach Vatikanangaben rund 1,5 Stunden.
7: Bei einem Brand in Mühlhausen sind 8 Menschen verletzt worden, darunter ein 2-jähriger Junge und ein 9-jähriges Mädchen. Laut Polizei hatte ein Unbekannter am späten Abend ein Schuhregal im ersten Obergeschoss eines Mehrfamilienhauses in Brand gesetzt. Dadurch entwickelte sich starker Rauch. Die Bewohner versuchten zunächst, das Feuer selbst zu löschen. 4 wurden dann über eine Drehleiter in Sicherheit gebracht. 8 Menschen hatten zu viel Rauch eingeatmet, 7 kamen ins Krankenhaus. Nach dem Großeinsatz wegen eines Giftvorfalls am Krankenhaus Gera ermittelt nun die Polizei. Ein 43-jähriger Mann war dort gestern mit Erbrechen eingeliefert worden. Untersuchungen ergaben, dass er hochgiftiges Rizin genommen hatte. Laut Polizei wurde in seiner Wohnung auch noch mehr Rizin entdeckt. Das Pflanzengift soll nun untersucht werden. Geklärt werden soll auch, warum der Mann das Rizin in Pulverform zu sich genommen hatte. Eisenach will mit Hilfe der heiligen Elisabeth mehr Touristen anlocken. Dafür wird am Vormittag eine sogenannte Charta der Freundinnen und Freunde der heiligen Elisabeth unterschrieben. Emily Tümmler aus der MDR Thüringen Nachrichtenredaktion. Was wollen die Beteiligten denn genau umsetzen?
9: Sie wollen die heilige Elisabeth und deren Wirken im Stadtbild sichtbarer machen. So soll es die Elisabeth-Tafel auf dem Eisenacher Markt künftig jährlich geben. Mit großer Tafel, kostenlosem Essen und Zeit für Gespräche. Für Mitte November ist eine Ausstellung in der Predigerkirche geplant über die Verehrung der heiligen Elisabeth. Und am Geburtstag der Heiligen, dem 7. Juli, bekommen alle Besucherinnen, die Elisabeth heißen, freien Eintritt auf der Wartburg und in der Predigerkirche.
7: Und noch zum Sport. In der Fußball-Champions League hat RB Leipzig am Abend PSV Eindhoven mit 1:0 besiegt. Bayern München ist dagegen bei Viking Stavanger nicht über ein 3:3 hinausgekommen. Das waren die Nachrichten. 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
5: Dankeschön, Christine. Wir schauen aufs Wetter in Thüringen. Heute teils Sonne, teils dichtere Wolken. Stellenweise gibt's Nebel. Es bleibt meist trocken mit 14 Grad maximal im Saale-Orla-Kreis. Bis 18 Grad wird's örtlich im Raum Erfurt warm. Und am Rennsteig erwarten wir maximal 10 Grad. Morgen nach Nebel heiter bis wolkig und trocken 15 bis 19 Grad. Und auch am Freitag ruhiges Herbstwetter. Anfangs teils grau trüb, am Nachmittag oft golden, sehr mild. 9:03 ist es. Hier sind die aktuellen Verkehrsmeldungen. A71 Richtung Sangerhausen. Zwischen Meiningen Nord und Dreieck Suhl steht ein defekter LKW am Fahrbahnrand. Vorsicht, hier ist es sehr neblig. A72 Richtung Leipzig zwischen Stolberg Nord und Kreuz Chemnitz. Stau und stockender Verkehr an einer Baustelle. Hier brauchen Sie 15 Minuten länger. Die Blitzer A38 Richtung Göttingen zwischen Merseburg Süd und Merseburg Nord. A71 Richtung Sangerhausen in Höhe Dreieck Suhl. B92 in Gommla Richtung Greiz. B93 zwischen Mosel und Krossen zwischen Mechterstedt und Settelstedt. Und in Wolkramshausen Richtung Werther. Melden Sie Staus und Blitzer kostenfrei im MDR Thüringen Verkehrszentrum 0800 218 16 00. Ich bin Matthias Hase, wünsche einen schönen Vormittag. Tag.
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Ja, für viele ist das das Liebeslied schlechthin und vielleicht sagt man es auch nach vielen Jahren Ehe noch zueinander. Mein Darling, du siehst heute Nacht so wundervoll aus. Die Gabi aus Nesse-Apfelstädt hat uns geschrieben, wir sind jetzt 32 Jahre verheiratet, immer noch glücklich miteinander und unser Tipp, nie aufhören miteinander zu reden, auch wenn man unterschiedlicher Meinung ist. Ganz wichtig für uns ist auch niemals die Achtung voreinander zu verlieren und so hält unsere Liebe bis heute und wir genießen jeden Tag miteinander. Viele Grüße aus Apfelstädt, das hat die Gabi uns geschickt und Anita, die meint, wir haben im März unsere goldene Hochzeit gefeiert. Als wir damals geheiratet haben, waren wir noch sehr jung, 18 und 20. Und uns wurden damals nur so 1-2 Jahre des Zusammenlebens prophezeit. Aber wir haben bewiesen, jung, gefreit, nie bereut. Ja, so war das damals. Heute heiratet man viel später und ist schon nach 2-3 Jahren der Meinung, es findet sich vielleicht noch was Besseres. Warum das alles? Sie sind animiert gewesen, weil wir heute Morgen eine Gnadenhochzeit gefeiert haben im Programm. Marco Ramm war in Jena und wir werden den Beitrag heute Vormittag nochmal wiederholen. Kurz vor 11 hier im Programm von MDR Thüringen. Ja, es gibt Menschen, die sind tatsächlich 70 Jahre miteinander verheiratet. Da brauchen wir doch gleich das nächste Liebeslied hier bei MDR Thüringen. Cutting Crew, I Just Died in Your Arms.

0: Mittwochvormittag, hier ist MDR Thüringen, 9.20 Uhr ist es, 10 Minuten vor halb 10.
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2: Da sitzt er, wahrscheinlich jeden Tag. Auch seine Saufkumpanen hat er verloren, allein vor dem Supermarkt. Die Flasche in der einen, ein Werbeblatt in der anderen Hand. Vielleicht hat er gerade die Seite mit Pizza-Angeboten aufgeschlagen.

0: als er ausruft, »Mit denen esse ich nicht mehr.« Ich stutze über diese besondere Formulierung, »Wieso essen?« Er hätte auch rufen können, »Die ganze Welt ist doof.« Nein, ihm ging's ums Miteinander essen. In meinem Kopf baut sich sein Schicksal zusammen. Na klar, gemeinsam zu essen bringt Menschen zusammen, aber dieser ist offenbar fallen gelassen worden. Vielleicht haben ihn Menschen getäuscht oder verlassen. Vielleicht hat er seinen eigenen Beitrag dazu geleistet. Nun sitzt er da und will mit niemandem mehr zusammen essen. Wie traurig, denke ich, und denke andererseits an eine andere, eine gute Zukunft, die uns Jesus mit diesen Worten verheißt. Viele Menschen werden aus der ganzen Welt herbeiströmen und mit Abraham, Isaak und Jakob im Himmelreich zu Tisch sitzen. Zu diesem Festmahl lädt Jesus auch schon heute ein, und zwar alle. Ich wünsche Ihnen heute gute Freunde an Ihrer Seite. Volker Mund, Gaberndorf, Freiburg.
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11: Das Neueste für Mittel- und Westthüringen mit Samira Wischerhoff. Erfurt. Die Stadt sucht aktuell den Erfurter Gastronom des Jahres 2026. Nach Angaben der Stadt stehen 23 Gastronomiebetriebe zur Wahl. Erstmals werden neben dem Hauptpreis auch die Sonderkategorien Newcomer und Erfurter Kult vergeben. Für den Hauptpreis kann noch bis zum 29. Oktober auf der Internetseite der Stadt abgestimmt werden. Gotha. In der Stadt gibt es ab heute eine Baustelle mehr. Wie die Stadt mitgeteilt hat, wird in der Üleberstraße am Schlosspark gebaut. Die Straße wird dort halbseitig gesperrt. Ausschließlich der Verkehr in Richtung Süden kann rollen, wie es hieß. Autos aus Richtung Norden kommend werden umgeleitet. Sommer da. Die Stadt plant erstmals einen digitalen Adventskalender für die Innenstadt. Wie es aus dem Rathaus hieß, können Geschäfte, Betriebe und Einrichtungen bis Ende der Ferien ihre Ideen einbringen. Der Kalender soll zeigen, was die Innenstadt zu bieten hat, Menschen neugierig machen und zu einem Einkaufsbummel einladen. 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
12: Das Wetter in Thüringen. Tobias Heunemann aus Steinbach im Eichsfeld meldet 10 Grad, teils Sonnenschein. In Bad Lobenstein im Saale-Orla-Kreis sind es 9 Grad. Auch hier ist es teils sonnig. Heute teils Sonne, teils dichte Wolken, stellenweise Nebel, aber es bleibt meist trocken. 14 Grad im Saale-Orla-Kreis, 18 Grad maximal im Raum Erfurt. Örtlich zumindest. Und am Rennsteig erwarten wir so um die 10 Grad. Teils mäßiger Nordwest- bis Westwind. Morgen 15 bis 19 Grad nach Nebel, heiter bis wolkig und trocken. Und auch am Freitag geht's mit ruhigem Herbstwetter weiter. Anfangs teils grau trüb, am Nachmittag dann oft golden. Sehr mild. 9.32 Uhr. Hier sind die aktuellen Verkehrsmeldungen. A72 Richtung Leipzig zwischen Stolberg Nord und Kreuz Chemnitz. Immer wieder Stau und stockender Verkehr an einer Baustelle. Sie brauchen 20 Minuten länger. Die Blitzer stehen auf der A38 Richtung Göttingen zwischen Merseburg Süd und Merseburg Nord. Auf der A71 Richtung Sangerhausen in Höhe Dreieck Suhl. B92 in Gommla Richtung Greiz. B93 zwischen Mosel und Krossen. Zwischen Mechterstedt und Settelstedt und in Wolkramshausen Richtung Werther. Melden Sie Staus und Blitzer kostenfrei im MDR Thüringen Verkehrszentrum 0800 218 1600. Vielen Dank und gute Fahrt.
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0: Musik von Kim Wilde ist das am Mittwochvormittag. Hier ist MDR Thüringen.
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0: Heute bin ich verbunden mit Uwe Möller aus Breitenbach bei Schleusingen, auch wenn er wie ein Junge aus dem Norden klingt. Moin, Herr Möller.
2: Moin, Herr Hase.
0: Es ist ja auch so, Sie sind ein Junge vom Norden, aber nach Thüringen gezogen wegen der Liebe und fühlen sich, glaube ich, jetzt in den Bergen auch ganz wohl, oder?
2: Ja, ich habe ja schon mal gesagt, jedes Land hat seine Vor- und Nachteile.
0: Genau. Herr Möller, jetzt schauen wir erstmal, was macht das Wetter in Breitenbach?
2: Ja, das Wetter in Breitenbach, heute haben wir 10 Grad. Es ist Hochnebel noch, sehr doll. Ob die Sonne heute noch rauskommt, keine Ahnung. Der Wind, naja, es ist halt Thüringen. Der Wind ist eingeschlafen.
0: Es ist sehr schön, wie Sie das sagen. Es ist halt Thüringen, der Wind ist eingeschlafen. Sie meinen, an der Küste wäre jetzt noch was los.
2: Ja, wir würden dazu sagen, es ist Schietwerre.
0: Schietwetter.
2: Es ist Plattdeutsch.
0: Ja. Sehr, sehr schön. Ja. Herr Möller, gut, dann haben wir das mal zum Wetter gesagt. Ich habe mir eben von Ihnen schon erklären lassen, Sie nehmen mit an Kultur, was es so an den Wochenenden gibt. Sie waren im Zwiebelmarkt in Weimar und vorher beim Kohlmarkt. Wo denn da?
2: Ja, der Kohlmarkt ist in Marne in Schleswig-Holstein, oben an der Nordsee. Da kommt ja meine liebe Sabine her.
0: Ah.
2: Und da sind wir dann mal hochgefahren. Ne?
0: Und da isst man Kohlroulade oder Schichtkohl oder was gibt's denn da?
2: Ja, Blumenkohl, Rosenkohl, alle Kohlsorten.
0: Ach so, okay.
2: Ja, so wie alle Zwiebelsorten hier gibt,
0: ja,
2: gibt es da oben Kohl.
0: Und kaufen das dann die Leute in Massen oder ist das einfach nur, dass man sozusagen an den Marktständen ein bisschen vorbeiflaniert und dann genauso isst und trinkt wie beim Zwiebelmarkt?
2: Nee, die Leute kaufen das wirklich da in Massen. Und da laufen auch Kinder rum oder Kinder gehen da spazieren mit so einem Bollerwagen und da steht dann hinten drauf Kohltaxi. Und da, die Kinder bringen dann den Kohl, den die Leute da kaufen, zu den Autos hin.
0: Ach, das ist ja kleine Dienstleistung wahrscheinlich für ein Taschengeld, oder?
2: Ja, das ist wohl wahr, ja. Aber ganz toll, einmal frei.
0: Also, merken wir uns, Marne, Schleswig-Holstein, nächstes Jahr ist das vielleicht auch eine Empfehlung für uns mal, dann zum Kohlmarkt zu fahren. Herr Möller, dann sage ich danke fürs Wetter heute, Grüße nach Breitenbach bei Schleusingen und vielleicht hören wir uns demnächst wieder.
2: Ja, ich würde mich freuen darüber.
0: Genau.
2: Und dann machen Sie so weiter mit der Musik. Ich finde die Musik einfach toll. Die Oldies dazwischen, einfach frei.
0: Machen wir.
2: Ist mein Jahr lang.
0: Sehr, sehr schön. Herr Möller, machen Sie es gut. Dankeschön.
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Ja, so hübsch dahin georgelt, Whiter Shade of Pale von Procol Harum um 9.50 Uhr, 10 Minuten vor 10 ist es und wir machen jetzt einen Sprung ins Jahr 2000 bei MDR Thüringen, genauer gesagt in den Februar des Jahres 2000. Da lief ein Song im Radio rauf und runter, der vielen irgendwie ein bisschen bekannt vorkam. Vor allem die Harmoniefolge. Ja, die Melodie hatte irgendwie Ähnlichkeit mit diesem Klassiker. Aber absolut. Und tatsächlich, der jungen Engländerin Gabrielle gefiel Knocking on Heaven's Door so gut, dass sie ihn einfach leicht verändert hat, nochmal aufgenommen hat und Bob Dylan nach seiner Meinung fragte. Und der soll angeblich derart begeistert gewesen sein, dass er nicht mal Geld dafür haben wollte. Das wird erzählt, aber vielleicht hat sie ihm wenigstens ein Bier ausgegeben.

So, also wie ein Remake von Knocking on Heaven's Door, Rise von Gabriel aus dem Februar 2000. Jetzt ist es 9.54 Uhr, 6 Minuten vor 10. Unsere MDR Thüringen App, die läuft heute heiß, denn das Thema verheiratet sein und wie lange und seit wann, das ist doch offensichtlich für viele Hörerinnen und Hörer interessant. Wir sagen vielen Dank. Wir haben zum Beispiel eine Nachricht aus Nesse Apfelstedt aus dem Neudietendorf, genauer gesagt, bekommen von Sylvia. Die sagte, ich bin mit meinem Mann seit der 8. Klasse zusammen und wir haben dann mit 20 und 21 geheiratet und sind heute noch glücklich. Da sagen wir herzlichen Glückwunsch, das ist sehr, sehr schön. Und Wolfgang aus Gotha meint, er ist mittlerweile 53 Jahre verheiratet und möchte darauf hinweisen, dass außer dem Thema Liebe damals noch andere Gründe für eine schnelle Heirat eine Rolle gespielt haben. Zum Beispiel, um einen Wohnungsantrag stellen zu können und mal eine eigene Wohnung zu bekommen. Und er schreibt uns, die erste Wohnung hat er über die FDJ-Initiative Jugend baut für die Jugend bekommen, indem sie dann selbst eine Dachgeschosswohnung ausgebaut haben. Ja, wahrscheinlich sind das Erlebnisse, die vergisst man wirklich sein Leben nicht. Und aus meinem eigenen Heimatdorf habe ich vom lieben Günther eine Nachricht bekommen. Der weist mich darauf hin, dass eine Familie bei uns im Ort sogar schon 79 Jahre verheiratet ist. Dann schöne Grüße zurück und vielen Dank Günther und allen, die sich an ihrer Liebe erfreuen. Einen herzlichen Gruß nach Hause. Wir haben jetzt Musik von Bob Seger, Still the Same.

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3: Mittwochvormittag, es ist 10 Uhr, jetzt alles Wichtige mit Christine Strecher.
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4: Thüringens Winzer rechnen in diesem Jahr mit einem etwas kleineren Weinertrag. Nach Angaben des Statistischen Landesamts werden voraussichtlich etwa 9.100 Hektoliter Weinmost geerntet. Das wären knapp 11% weniger als im vergangenen Jahr. Die Erträge fallen je nach Rebsorte unterschiedlich aus. Endgültige Angaben zur Weinernte liegen erst nach Abschluss der Lese vor. Grundsätzlich war das Weinjahr stark von Hitze und Trockenheit geprägt. Das habe zwar die Erträge begrenzt, die Winzer gehen aber dafür von einem qualitativ guten Weinjahrgang aus. Bei einem Brand in Mühlhausen sind 8 Menschen verletzt worden, darunter ein 2-jähriger Junge und ein 9-jähriges Mädchen. Laut Polizei hatte ein Unbekannter am späten Abend ein Schuhregal im ersten Obergeschoss eines Mehrfamilienhauses in Brand gesetzt. Dadurch entwickelte sich starker Rauch. Die Bewohner versuchten zunächst, das Feuer selbst zu löschen. 4 wurden dann über eine Drehleiter in Sicherheit gebracht. 8 Menschen hatten zu viel Rauch eingeatmet, 7 kamen ins Krankenhaus. Nach dem Großeinsatz wegen eines Giftvorfalls am Krankenhaus Gera ermittelt nun die Polizei. Ein 43-jähriger Mann war dort gestern mit Erbrechen eingeliefert worden. Untersuchungen ergaben, dass er hochgiftiges Rizin genommen hatte. Laut Polizei wurde in seiner Wohnung auch noch Merizin entdeckt. Das Pflanzengift soll nun untersucht werden. Geklärt werden soll auch, warum der Mann das Rizin in Pulverform zu sich genommen hatte. Eisenach will mit Hilfe der Heiligen Elisabeth mehr Touristen anlocken. Dafür wird am Vormittag eine sogenannte Charta der Freundinnen und Freunde der Heiligen Elisabeth unterschrieben. Geplant sind künftig eine jährliche Elisabeth-Tafel mit kostenlosen Essen und eine Ausstellung in der Predigerkirche Mitte November. Am Geburtstag der Heiligen, dem 7. Juli, bekommen alle mit Namen Elisabeth freien Eintritt auf der Wartburg und in der Predigerkirche. Papst Leo XIV. Hat Lungenkrebs. Wie der Vatikan am Abend mitteilte, war ein aus seiner Lunge entfernter Knoten bösartig. Das habe eine Untersuchung nach der OP bei dem 71-Jährigen bestätigt. Ob sich der Krebs weiter ausgebreitet hat, war zunächst noch unklar. Das waren die Nachrichten. 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
3: Dankeschön, Christine. Das Wetter in Thüringen bringt heute teils Sonne, teils dichte Wolken oder auch stellenweise Nebel. Meist bleibt's trocken, 14 Grad die Höchstwerte im Saale-Orla-Kreis, bis 18 Grad örtlich im Raum Erfurt, am Rennsteig 10 Grad, mehr gibt's da nicht. Und heute teils mäßiger Nordwest- bis Westwind. Es wird etwas milder die nächsten Tage. Morgen nach Nebel heiter bis wolkig, trocken 15 bis 19 Grad und am Freitag sehr mild. Wir bekommen ruhiges Herbstwetter, anfangs zwar teils grautrüb, aber am Nachmittag dann oft auch golden. Also goldener Herbst, freuen wir uns drauf. Jetzt ist es 10.03 Uhr. Hier sind die aktuellen Verkehrsmeldungen. A72 Richtung Leipzig zwischen Stolberg Nord und Kreuz Chemnitz. Immer wieder Stau und stockender Verkehr. Da gibt's eine Baustelle. Sie brauchen 20 Minuten länger. In Sömmerda ist die Bahnhofstraße nach einem Unfall gesperrt. Die Straße zwischen Dietzhausen und Suhl ist nach einem Unfall gesperrt. Und die Blitzer stehen auf der A38 Richtung Göttingen zwischen Merseburg Süd und Merseburg Nord. A71 Richtung Sangerhausen in Höhe Dreieck Suhl. B92 B93 in Gomla Richtung Greiz, B93 zwischen Mosel und Krossen, in Jena im Magdelstieg stadtauswärts, zwischen Mechterstedt und Sättelstedt und in Wolframshausen Richtung Werther. Melden Sie Staus und Blitzer kostenfrei im MDR Thüringen Verkehrszentrum 0800 218 16 00. Ich bin Matthias Hase, wünsche einen schönen Mittwoch.
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kurz nach 10 am Mittwochvormittag eine knappe Küchenfrage an Sie. Womit braten Sie denn am ehesten in der Küche? Haben Sie Schmalz oder Öl? Und wenn Öl, welches nehmen Sie denn da bevorzugt? Also ich natürlich klassischerweise irgendwie Sonnenblumenöl oder gern auch Olivenöl, wenn es um bestimmte Fleischsorten geht. Aber Rapsöl tatsächlich, ich mache da so ein bisschen einen Bogen drum und bei mir liegt es oft so am Geruch. Man denkt immer so, das hat einen eigenartigen Geruch und vielleicht auch einen besonderen Geschmack. Aber Rapsöl soll enorm gesund sein und auch die Qualität, die wir zu kaufen bekommen, lässt in weiten Teilen nichts zu wünschen übrig. Heute unser Thema in der Servicestunde kurz nach 11. Stiftung Warentest hat Rapsölsorten untersucht und erklärt auch, warum Rapsöl durchaus gesund ist.

0: Song wie drei Tage Regenwetter. Sorry seems to be the hardest word von Elton John. Ja, Entschuldigung zu sagen, ist manchmal unheimlich hart. Aber dann muss man nicht ewig traurig sein. Dann sollte man auch wieder die Laune wechseln können. Halt, bevor wir die Laune wechseln, noch schnell eine Nachricht aus dem MDR Thüringen Verkehrszentrum. Vorsicht A9 Richtung München zwischen Weißenfels und Naumburg liegt ein großes Holzteil auf der mittleren Fahrspur. Yo, Dankbarkeit, die kann einen fröhlich stimmen. Und dankbar kann man sein, wenn man lange Zeit glücklich verheiratet ist. Das Bundesinstitut für Bevölkerungsforschung sagt, in Deutschland haben 2025 so wenig Paare wie je zuvor geheiratet. Andererseits halten fast 3/4 der Ehen immer noch bis zum Lebensende. Und das ist ja auch was Wunderbares. Und wie lange diese Zeit sein kann, da haben wir ein leuchtendes Beispiel aus Jena. 70 Jahre, Anneliese und Klaus Wohlgezogen, die haben dieses Glück, 70 Jahre verheiratet zu sein, haben gestern Gnadenhochzeit gefeiert. Und wie sie es geschafft haben, so lange beieinander zu sein, so lange füreinander da zu sein, das wollte Marco Ramm wissen.
1: Meine allererste Frage ist natürlich, hat denn die Anneliese noch das Hochzeitskleid von damals im Schrank?
2: Nein, das habe ich umgeändert, das habe ich damals so getragen, es gibt's nicht mehr.
3: Kein Anzug aufgehoben, da würde mir wahrscheinlich nicht mehr passen.
1: Wie kann man 70 Jahre, das muss ich jetzt fragen, miteinander aushalten, Anneliese?
2: Das ist schwierig zu sagen, es war nicht immer einfach.
1: Aber Sie haben vorhin gesagt, es gibt ein Rezept.
3: Rezept, das sagt man immer, Vertrauen. Und ich sage immer, am besten versteht es sich im Frieden mit seiner Ehefrau. Ich will nicht sagen, dass man hören muss auf sie, aber ein bisschen schon.
1: Ich wundere mich, weil da auf dem Artikel da hinten steht, wie Anneliese den Casanova zähmte als Überschrift. Was heißt das denn?
2: Da war ein bisschen Wildfang.
1: Sie waren im Wildfang?
3: Ihre Freundinnen, die mit am Tisch saßen an dem Abend, wo ich sie kennengelernt habe, haben sie vor mir gewarnt, haben gesagt, das ist nur einer, für eine Nacht. Und dann kennt er dich nicht mehr.
1: Aber so war es nicht?
2: So war es nicht. Es gab keine erste Nacht.
1: Wussten Sie das sofort? Die waren verliebt?
2: Ich war verliebt.
3: Sofort hat es eingeschlagen und ich war ein anständiger Mensch geworden. Kein Hallodria mehr. War ihm voll in sie verliebt.
1: Dann haben Sie, kann man sagen, unter dem Strich damals die richtige Wahl getroffen, oder?
2: Ich denke doch. Sonst hätte ich ja nicht 70 Jahre ausgehalten.
0: Ja, so viel Glück. Die Bilder von Anneliese und Klaus, die gibt es auch bei uns in der MDR Thüringen App. Und wir sagen nochmal,

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2: Das Neueste für Mittel- und Westthüringen mit Samira Wischerhoff. Ilmenau. Die Technische Universität forscht jetzt an mehr Sicherheit für Autos. Wie die Universität mitteilte, ist dazu ein internationales Forschungsprojekt mit 15 beteiligten Universitäten und Unternehmen gestartet. In den kommenden 4 Jahren wird daran geforscht, Elektronik- und Softwaresysteme von Autos zuverlässiger und sicherer zu machen. Mechterstädt. In der Gemeinde Hörsel im Landkreis Gotha hat sich die Mobilfunkversorgung verbessert. Nach Angaben des Netzbetreibers wurde dafür der Standort in Mechterstädt mit 4G und 5G erweitert. Damit verbessere sich die Netzabdeckung in der Gemeinde und auch der Mobilfunkempfang in den Gebäuden. Weimar. Die Weimarer Bauhaus-Universität begrüßt heute Nachmittag ihre neuen Studenten. Zur Immatrikulationsfeier im Audimax der Hochschule werden hunderte junge Menschen erwartet. Wie viele tatsächlich neu eingeschrieben sind, teilt die Uni erst Ende des Monats mit. Einige ausländische Studenten warten noch auf ihr Visum und es gäbe immer wieder Kurzentschlossene. 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
3: Das Wetter in Thüringen, Peter Leffler in Krawinkel im Landkreis Gotha meldet 12 Grad bei bewölktem Himmel und in Lauscha im Landkreis Sonneberg sind es 10 Grad, hier ist es teils sonnig. Heute teils Sonne, teils dichte Wolken, stellenweise auch Nebel, meist trocken, maximal 14 Grad im Saale-Orla-Kreis, bis 18 Grad örtlich im Raum Erfurt und am Rennsteig so um die 10 Grad. Dazu teils mäßiger Nordwest- bis Westwind. Morgen nach Nebel heiter bis wolkig und trocken, 15 bis 19 Grad. Auch am Freitag ruhiges Herbstwetter, anfangs teils grau trüb, nachmittags oft golden und sehr mild. 10.33 Uhr. Hier sind die aktuellen Verkehrsmeldungen. A72 Richtung Leipzig. Zwischen Stolberg Nord und Kreuz Chemnitz immer wieder Stau und stockender Verkehr. Da gibt es eine Baustelle. Sie brauchen 20 Minuten länger. Die Straße zwischen Dietzhausen und Suhl ist nach einem Unfall gesperrt. In Sömmerdaa ist die Bahnhofstraße ebenfalls nach einem Unfall gesperrt. Die Blitzer stehen auf der A38 Richtung Göttingen zwischen Merseburg Süd und Merseburg Nord. A71 Richtung Sangerhausen in Höhe Dreieck Suhl. B92 in Gomla Richtung Greiz, B93 zwischen Mosel und Crossen, in Jena im Magdelstieg stadtauswärts zwischen Mechterstädt und Settelstädt und in Wolframshausen Richtung Werther. Melden Sie Staus und Blitzer kostenfrei 0800 218 16 00. Vielen Dank und gute Fahrt.
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0: 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Sehr groß. 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
0: 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Und heute ist Dieter der Glückspilz.
2: Wir haben uns ganz weit in den Osten Thüringens gewagt, nach Ponitz, ein Ort, in dem ich noch nie war. Und wir sind eingeladen bei Dieter Karl. Aber die Dame, die uns hier entgegenkommt, ist, glaube ich, nicht der Dieter. Schönen guten Tag. Sie sind?
3: Elfriede.
2: Elfriede Karl.
3: Ja.
2: Aber Ihr Mann möchte gern mit uns spielen?
3: Ja,
2: das Opfer. Das Opfer, sagt Elfriede. Dieter, sind Sie das Opfer? Guten Tag.
4: Guten Tag.
2: Sind Sie das Opfer?
4: Ja.
2: Ja, warum?
4: Warum? Ja, ein bisschen aufgeregt.
2: Ich habe gerade eben gesagt, wir sind ganz, ganz weit im Osten Thüringens gelandet. Stimmt das?
4: Das stimmt, ja.
2: Was hat Sie hierher verschlagen oder kommen Sie hierher?
4: Nein, ich bin ursprünglich in Schlesien geboren, dann in der Nähe von Dresden aufgewachsen und bin dann 1961 zum Studium nach Leipzig und habe da meine Frau kennengelernt.
2: Ach, und die kommt von hier?
4: Ja, sie ist Ureinwohner hier.
2: Aus Ponitz?
4: Aus Ponitz. Wir sind ja nun schon 64 Jahre verheiratet.
2: Respekt.
4: Ja.
2: Dieter, Sie wollen ein bisschen Geld von mir haben?
4: Wenn es möglich ist.
2: Kriegen wir hin. 30 Sekunden Zeit. Es geht los. Hochgebirge von Nepal über Indien, China und Pakistan.
4: Himalaya.
2: Was trinkt der Deutsche morgens?
4: Kaffee.
2: Welcher Käse gehört traditionell auf die Pizza Margherita?
4: Weiter.
2: Wie heißt der Strafstoß beim Eishockey?
4: Penti.
2: Was benutzt man zum Schneiden auf einem Schneidebrett?
4: Ein Messer.
2: Was hat 4 Räder und fährt auf der Straße?
4: Auto.
2: Welches Buch gilt als das meist übersetzte Werk der Weltliteratur? Was wäre das gewesen?
4: Die Bibel?
2: Ja, leider ist die Zeit schon rum gewesen. Das Auto war richtig, fährt auf der Straße. Das Messer auf dem Schneidebrett. Beim Eishockey ist es das. Dieter, weil heute so ein schöner Tag ist und wir so weit im Osten sind, ich lasse es gelten. Sie haben das ja vorhin so fast lautmalerisch hinbekommen. Die Pizza Margherita, die kann ich nicht, das hat nicht gepasst. Da wäre Mozzarella.
4: Aha,
2: ist da drauf.
4: Kenne ich nicht.
2: Macht nichts. Wir trinken Kaffee morgens und der Himalaya war auch richtig. Das macht 5 richtig.
4: Dankeschön.
2: 250 Euro.
4: Ja, dankeschön.
2: Was machen Sie damit?
4: Das werde ich mit zu den neuen Winterreifen nehmen.
2: Denn eins ist sicher, es wird nicht nur alles teurer, sondern auch der Winter kommt ganz bestimmt.
4: Ja.
2: Danke fürs Mitmachen.
4: Gern geschehen.
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0: So, und weil wir gerade auf der Straße unterwegs sind, aktuelle Meldung vom MDR Thüringen Verkehrszentrum A4 Richtung Frankfurt. Vorsicht zwischen Sättelstedt und Eisenach Ost. Hier liegt ein Kotflügel auf der Fahrbahn.

So, was trommelt uns die Uhrzeit? Die Uhrzeit trommelt 10.50 Uhr, 10 Minuten vor 11. Hier ist MDR Thüringen am Mittwochvormittag mit einer aktuellen Meldung vom MDR Thüringen Verkehrszentrum. A38 Richtung Leipzig am Kreuz Südharz in der Überfahrt zur A71 Richtung Schweinfurt liegen Holzteile auf der Fahrbahn. Bitte fahren Sie vorsichtig. A38 Richtung Leipzig am Kreuz Südharz in der Überfahrt zur A71 Richtung Schweinfurt. Ja, was gibt's sonst noch so in der Welt, was vielleicht nicht lebensnotwendig ist, aber vielleicht mal ganz lustig zu hören? Paul McCartney hat sich jetzt in einem Podcast zu seiner frühesten Erinnerung geäußert. Er meint, er glaube, sich an den Moment erinnern zu können, an dem er auf die Welt kam. Er hat so dieses Gefühl, dass er sich an seine Geburt erinnern könne, irgendwie an weiße Fliesen, hygienische weiße Fliesen und chromglänzende Instrumente und ein Klirren, weil ich nämlich eine Zangengeburt war. Ja, ich bin jetzt nicht so sicher, ob das vielleicht eher so von Hörensagen oder eine echte Erinnerung ist. Vielleicht ist es ein Gefühl. Viel von Robbie Williams. Das ist der Mittwochvormittag bei MDR Thüringen.

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16: Mittwochvormittag, es ist 11 Uhr, jetzt alles Wichtige mit Moritz Meißner.
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16: Thüringens Winzer rechnen in diesem Jahr mit einem etwas kleineren Weinertrag. Nach Angaben des Statistischen Landesamtes werden voraussichtlich etwa 9.100 Hektoliter Weinmost geerntet. Das wären knapp 11% weniger als im vergangenen Jahr. Die Erträge fallen je nach Rebsorte unterschiedlich aus. Endgültige Angaben zur Weinernte liegen erst nach Abschluss der Lese vor. Grundsätzlich war das Weinjahr stark von Hitze und Trockenheit geprägt. Das habe zwar die Erträge begrenzt, die Winzer gehen aber dafür von einem qualitativ guten Weinjahrgang aus. Trotz der schwierigen Wirtschaftslage rechnen Experten für kommendes Jahr mit weniger Arbeitslosen in Thüringen. Nach einer Prognose des Instituts für Arbeitsmarkt- und Berufsforschung werden 2027 im Durchschnitt rund 70.000 Menschen arbeitslos sein. Das wären etwa 1.300 weniger als im Vorjahr. Dass die Arbeitslosigkeit trotz weniger Jobs zurückgeht, hängt den Angaben zufolge vor allem damit zusammen, dass immer mehr Menschen altersbedingt in Rente gehen. Dadurch stehen dem Arbeitsmarkt auch insgesamt weniger Beschäftigte zur Verfügung. Bei einem Brand in Mühlhausen sind 8 Menschen verletzt worden, darunter ein 2-jähriger Junge und ein 9-jähriges Mädchen. Laut Polizei hatte ein Unbekannter am späten Abend ein Schuhregal im ersten Obergeschoss eines Mehrfamilienhauses in Brand gesetzt. Dadurch entwickelte sich starker Rauch. Die Bewohner versuchten zunächst, das Feuer selbst zu löschen. 4 wurden dann über eine Drehleiter in Sicherheit gebracht. 8 Menschen hatten zu viel Rauch eingeatmet, 7 kamen ins Krankenhaus. Eisenach will mit Hilfe der heiligen Elisabeth mehr Touristen anlocken. Dafür wird am Vormittag eine sogenannte Charta der Freundinnen und Freunde der heiligen Elisabeth unterschrieben. Geplant sind künftig eine jährliche Elisabeth-Tafel mit kostenlosem Essen und eine Ausstellung in der Predigerkirche Mitte November. Am Geburtstag der Heiligen, dem 7. Juli, bekommen alle mit Namen Elisabeth freien Eintritt auf der Wartburg und in der Predigerkirche. Der ukrainische Präsident Selenskyj klagt über fehlende Warnungen der Verbündeten vor russischen Angriffen. Ihm zufolge gab es bei den Attacken gegen Kraftwerke und weitere kritische Infrastruktur vergangene Nacht erneut keine Vorwarnung der westlichen Verbündeten der Ukraine. Die Raketen seien erst im Anflug auf ihre Ziele vom Radar entdeckt worden. Bei den Angriffen sind laut Behörden 5 Menschen getötet worden. Rund 600.000 Haushalte landesweit sind ohne Strom. Die Ukraine ist bei der Abwehr russischer Angriffe stark von Geheimdienstinformationen westlicher Partner abhängig, besonders von den USA. US-Präsident Trump hatte sich zuletzt dem russischen Machthaber Putin angenähert und Selenskys Ablösung gefordert. Das waren die Nachrichten. 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
2: Dankeschön, Moritz. Wir schauen aufs Wetter in Thüringen. Heute teils Sonne, teils dichtere Wolken, stellenweise auch Nebel. Aber es bleibt meist trocken und die Höchstwerte sehr unterschiedlich. Am Rennsteig 10 Grad, 14 Grad im Saale-Orla-Kreis und bis 18 Grad örtlich im Raum Erfurt. Morgen nach Nebel, heiter bis wolkig. Trocken bleibt's auch, 15 bis 19 Grad. Und auch der Freitag bringt ruhiges Herbstwetter. Anfangs teils grau trüb, nachmittags dann oft golden und mild. 11:04 Uhr. Hier sind die aktuellen Verkehrsmeldungen. A4 Richtung Frankfurt. Vorsicht zwischen Sättelstedt und Eisenach Ost liegt ein Kotflügel auf der Fahrbahn. A72 Richtung Leipzig zwischen Stolberg Nord und Kreuz Chemnitz. Immer wieder Stau und stockender Verkehr. Da gibt es eine Baustelle. Sie brauchen 30 Minuten länger. Und in Sömmerdaa ist die Bahnhofstraße nach einem Unfall gesperrt. Die Blitzer stehen auf der A38 Richtung Göttingen zwischen Merseburg Süd und Merseburg Nord, A71 Richtung Sangerhausen in Höhe Dreiecksuhl, B92 in Gomla Richtung Greiz, B93 zwischen Mosel und Krossen, in Jena am Magdelstieg stadtauswärts zwischen Mechterstedt und Sättelstedt und in Wolkramshausen Richtung Werther. Melden Sie Staus und Blitzer kostenfrei im MDR Thüringen Verkehrszentrum 0800 218 16:00. Ich bin Matthias Hase, wünsche einen schönen Vormittag.
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0: ein Klassiker von den Pudis, geht runter wie Öl, und Öl ist auch das Stichwort für unsere Servicestunde heute Vormittag. Immer wochentags zwischen 11 und 12 Verbraucherthemen bei uns hier in der Servicestunde. Heute geht es um Rapsöl, getestet von Stiftung Warentest. Wir bekommen Informationen von Dr. Jochen Wettach, der ist der Testleiter und hat uns erklärt, warum Rapsöl als gesund gilt.
1: Rapsöl ist eines der Speiseöle, die einen besonders hohen Omega-3-Fettsäuregehalt mitbringen. Omega-3-Fettsäuren gehören zu den essentiellen Fettsäuren, die der menschliche Körper nicht selbst herstellen kann, aber der sie benötigt für den Stoffwechsel, auch für die Nerven. Und das ist schon ein großer Pluspunkt für das Rapsöl.
0: Also ein gesundheitlicher Vorteil, von mir persönlich eher ein bisschen umschifft, weil ich mit dem Geschmack ein wenig hadere. Was haben Sie für Öle getestet?
1: Wir haben Rapsöle getestet, und zwar in der ganzen Vielfalt, von den raffinierten Rapsölen bis zu kaltgepressten, wovon die meisten native kaltgepresste waren, und noch zwei Spezialitäten, die mit Buttergeschmack angereichert waren.
0: In welcher Preisspanne bewegen diese Öle sich?
1: Das günstigste Öl ist für 1,59 Euro den Liter zu haben. Das teuerste rangierte bis hin zu 11 Euro pro Liter.
0: Was ist eigentlich der Unterschied zwischen kaltgepresst und raffiniert?
1: Der Hauptunterschied liegt im Geschmack. Also ein kaltgepresstes, besonders ein natives Rapsöl zeichnet sich dadurch aus, dass es den naturbelassenen Geschmack vom Raps, also saatig und nussig, enthält.
0: Und die raffinierten Öle?
1: Die raffinierten Rapsöle sind praktisch geschmacksneutral. Die schmecken nach nichts, das ist aber typisch, das soll so sein. Der Unterschied ist dann einfach ein anderer Einsatzzweck.
0: Rapsöle im Test bei Stiftung Warentest. Was genau untersucht wurde und wie die Öle abgeschnitten haben, erfahren Sie noch bis 12 heute hier bei uns im Programm.
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0: Wir sind heute in der Küche bei der Servicestunde von MDR Thüringen. Es geht um Rapsöl, das gern zum Braten verwendet wird, vielleicht auch für Salate. Und gesund sein soll, sagt Dr. Jochen Wettach von Stiftung Warentest. Er ist Testleiter, denn Warentest hat verschiedene Öle untersucht. Rapsöle. Können Sie nochmal die Herstellungsverfahren der unterschiedlichen Öle genau erklären?
1: Ja, die kaltgepressten werden besonders schonend verarbeitet und höchstens noch ganz leicht gedämpft. Das ist dann, zählt schon als Raffinationsverfahren, aber so etwas Mildes, während die nativen Rapsöle praktisch gar keine Verarbeitung erfahren. Die können höchstens filtriert werden.
0: Und die raffinierten Öle, die werden also bei der Herstellung stark erhitzt?
1: Ja, die raffinierten Rapsöle hingegen durchlaufen doch einen recht robusten Herstellungsprozess, will ich mal sagen, wo ihnen der Geschmack praktisch komplett ausgetrieben wird.
0: Hat das denn auch Auswirkungen auf die Zusammensetzung?

0: Zusammensetzung der Fettsäuren. Also kann man sagen, die einen sind gesünder, die einen Öle als die anderen?
1: Die Fettsäurezusammensetzung von raffiniert und kaltgepresst ist praktisch identisch. Da ändert sich nichts durch die Raffination. Also auch die Raffinierten haben die hohen Anteile von Omega-3-Fettsäuren und die geringen Anteile der ungünstigen Erukasäure. Da ändert sich nichts daran. Mhm.
0: Sie hatten im Test ja auch ein Rapsöl mit besonderen Geschmackseigenschaften. Wie geht das?
1: Ja, wir hatten zwei Rapsöle mit Buttergeschmack dabei. Das ist ja erstmal ein ganz cleverer Gedanke. Leute, die gerne den Geschmack von Butter haben beim Anbraten und Dünsten, aber trotzdem das günstige Rapsöl haben wollen, günstig im Sinne von preisgünstig, aber auch günstig von der Fettsäurenzusammensetzung, haben hier eine mögliche Alternative.
0: Kurz nach halb schauen wir auf die Testergebnisse und es gibt vielleicht eine Empfehlung, ob man das mit dem Buttergeschmack mal probieren sollte oder nicht.

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8: Das Neueste für Mittel- und Westthüringen mit Samira Wischerhoff. Ilmenau. Die Technische Universität forscht jetzt an mehr Sicherheit für Autos. Wie die Universität mitteilte, ist dazu ein internationales Forschungsprojekt mit 15 beteiligten Universitäten und Unternehmen gestartet. In den kommenden 4 Jahren wird daran geforscht, Elektronik- und Softwaresysteme von Autos zuverlässiger und sicherer zu machen. Mechterstädt. In der Gemeinde Hörsel im Landkreis Gotha hat sich die Mobilfunkversorgung verbessert. Nach Angaben des Netzbetreibers wurde dafür der Standort in Mechterstädt mit 4G und 5G erweitert. Damit verbessere sich die Netzabdeckung in der Gemeinde und auch der Mobilfunkempfang in den Gebäuden. Weimar. Die Weimarer Bauhaus-Universität begrüßt heute Nachmittag ihre neuen Studenten. Zur Immatrikulationsfeier im Audimax der Hochschule werden hunderte junge Menschen erwartet. Wie viele tatsächlich neu eingeschrieben sind, teilt die Uni erst Ende des Monats mit. Einige ausländische Studenten warten noch auf ihr Visum und es gäbe immer wieder Kurzentschlossene. 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
9: Das Wetter in Thüringen. Unsere Wettermelderin Sandra Dietrich hat angerufen, meldet das aktuelle Wetter in Ammern. 15 Grad blauer Himmel mit wenigen Wolken. Einfach herbstlich schön, meint sie. Vielen Dank dafür. Heute teils Sonne, teils dichtere Wolken, stellenweise Nebel, meist trocken. 14 Grad im Saale-Orla-Kreis maximal. 18 Grad maximal im Raum Erfurt und am Rennsteig höchstens 10 Grad. Teils mäßiger Nordwest- bis Westwind. Morgen nach Nebel heiter bis wolkig und trocken. 15 bis 19 Grad. Auch am Freitag ruhiges Herbstwetter. Erst anfangs teils grau trüb, am Nachmittag sehr schön, golden und mild. 11.33 Uhr. Hier sind die aktuellen Verkehrsmeldungen. A72 Richtung Leipzig zwischen Stolberg Nord und Kreuz Chemnitz. Immer wieder Stau und stockender Verkehr. Es gibt eine Baustelle und 20 Minuten Verzögerung. In Sömmerda ist die Bahnhofstraße nach einem Unfall gesperrt. Die Blitzer stehen auf der A71 Richtung Sangerhausen in Höhe Dreieck Suhl. B92 in Gommla Richtung Greiz. B93 zwischen Mosel und Krossen. In Jena Magdelstieg stadtauswärts zwischen Mechterstädt und Settelstädt und in Wolkramshausen Richtung Werther. Melden Sie Staus und Blitzer kostenfrei im MDR Thüringen Verkehrszentrum 0800 218 1600. Vielen Dank und gute Fahrt.
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Kurz nach 11:30, hier ist eine aktuelle Meldung vom MDR Thüringen Verkehrszentrum. Vorsicht auf der B282 Schleiz-Plauen. Zwischen Langenbach und Mühltroff sind Ziegen auf der Fahrbahn. Bitte fahren Sie vorsichtig. B282 Schleiz-Plauen zwischen Langenbach und Mühltroff. Ziegen auf der Straße.

0: So, dieser Vormittag läuft wie geschmiert. Liegt vielleicht auch daran, dass es um Öl geht in der Servicestunde, genauer gesagt um Rapsöl. Stiftung Warentest hat einige Ölmarken untersucht und getestet. Testleiter Dr. Jochen Wettach, was haben Sie denn da analysiert?
1: Wir haben die Öle alle verkostet. Sie sollen natürlich fehlerfrei sein. Und die Nativen sollen auch noch besonders typisch nach Rapsöl schmecken, das erwartet der Verbraucher. Die raffinierten Rapsöle, die sollen neutral schmecken. Das ist eigentlich der Sollzustand.
0: Das ist der sensorische Test. Und was wurde weiter untersucht?
1: Dann haben wir die Öle alle ins Labor geschickt, haben uns die Zusammensetzung angeschaut und ob die auch frisch sind oder überlagert, ob man da was erkennen kann. Die Schadstoffe haben wir uns angeschaut und wie hitzestabil die sind, wenn man sie auf 170 Grad erhitzt.
0: Und welches Ergebnis hat der Test zutage gefördert?
1: Insgesamt war es eine auffallend gute Qualität. Das haben wir wirklich selten, dass wir bei Lebensmitteltests von 24 Produkten gleich 22 Mal das Qualitätsurteil gut vergeben.
0: Und welche Schadstoffe hätten in den Ölen auftreten können?
1: Tatsächlich gibt es zwei nicht so bekannte Schadstoffe mit komischen Namen, 3-MCPD-Ester und Glycidylester. Das sind praktisch Abbauprodukte von Fettsäuren, die bei der Raffination entstehen können und die als gesundheitsschädlich gelten. Da gibt es inzwischen auch gesetzliche Grenzwerte seit einigen Jahren. Positive Nachricht aus diesem Test, auch bei den Raffinierten waren diese beiden Schadstoffe sehr deutlich unterhalb der gesetzlichen Grenzwerte.
0: Also ein schönes Testergebnis. 22 von 24 sind gut. Ein Produkt bekam nur ein ausreichend. Warum, ist gleich Thema bei uns.
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0: Schöne Musik von Foreigner ist das am Mittwochvormittag, kurz vor 12 in der Servicestunde. Geht es heute um einen aktuellen Test von 24 Rapsölen von Stiftung Warentest. 22 davon bekommen das Testurteil gut. Wertvoll ist Rapsöl eh für die Gesundheit wegen viel Omega-3-Fettsäure. Das sagt Testleiter Dr. Jochen Wettach. Und ein ausreichend, also ein nicht so gutes Ergebnis, gibt es ausgerechnet für eine Rapsölsorte mit Buttergeschmack. Was war da los?
1: Ja, bei einem der beiden Rapsöle mit Buttergeschmack wurde natürliches Aroma beworben auf der Flasche. Und sowas schauen wir uns natürlich an im Labor. Und bei der Laborprüfung konnten wir das nicht bestätigen, weil uns da ein Ergebnis stutzig gemacht hat, was nicht zu natürlichem Aroma passt nach unserer Einschätzung. Also haben wir den Anbieter nachgefragt, ob er da ein ganz besonderes Herstellungsverfahren hat.
0: Und der Hersteller hat ihn auch geantwortet.
1: Mit der Antwort waren wir allerdings nicht wirklich zufrieden. Das hat nicht ernsthaft zur Aufklärung beigetragen und daher sind wir dann dabei geblieben, dieses Produkt abzuwerten in der Deklaration.
0: Dr. Jochen Wettach ist das von der Stiftung Warentest. Wir haben übrigens gerade eine Nachricht bekommen von Christina in der MDR Thüringen-App. Vielen Dank dafür. Sie sagt, sie nutzt immer Rapsöl zum Kochen, Backen und Braten, aber beim Braten gibt sie dann noch einen kleinen Schluck Butter dazu, einen Schwaps Butter dazu, damit sie einfach so den Buttergeschmack auf die natürliche Art und Weise bekommt. Das ist vielleicht eine gute Alternative. Herr Dr. Wettach, Sonnenblume, Olive oder Rapsöl, welches Öl empfehlen Sie für die Gesundheit?
1: Von den drei Ölen ist tatsächlich allgemein das Rapsöl gilt als das ernährungsphysiologisch günstigste. Aufgrund der prozentualen Zusammensetzung der einzelnen Fettsäuren, besonders der Omega-3-Fettsäuren. Olivenöl hat auch Vorteile aufgrund des hohen Gehalts der Ölsäure. Sonnenblumenöl ist auch nicht schlecht. Das hat sehr viel Vitamin E, wie übrigens Rapsöl auch. Also die haben ihre unterschiedlichen Vorteile, aber die Nase vorn hat tatsächlich das Rapsöl.
0: Woher kommen denn hin und wieder Meinungen, dass Rapsöl weniger gesund sei?
1: Ja, das wüsste ich auch gern. Das hat wirklich keinen Anhaltspunkt in der Wissenschaft. Das ist sehr merkwürdig. Ich könnte mir am ehesten vorstellen, dass in manchen Köpfen noch herumspukt die Geschichte von der Erukasäure. Das ist nicht völlig an den Haaren herbeigezogen. Das war in den alten Züchtungen, sagen wir in den 70er Jahren und davor, Hauptbestandteil des Fettes, die Erukasäure. Man hat es aber geschafft, in den 70er Jahren die quasi komplett herauszuzüchten. Und seither ist das kein großes Thema mehr.
0: Okay, also Bühne frei fürs Rapsöl, sage ich mal, oder Küche frei fürs Rapsöl in der Pfanne. 24 Sorten wurden von Stiftung Warentest untersucht. Dr. Jochen Wettach hat uns Auskunft gegeben. Wir sagen vielen Dank dafür. Ich bin Matthias Hase, wünsche Ihnen jetzt noch einen schönen Radionachmittag mit Frank Huber und bleiben Sie bei uns bei MDR Thüringen.

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4: Die Stadt Nordhausen bereitet sich auf ein echtes Festjahr vor. 2027 wird die Stadt nicht nur 1100 Jahre alt, sie ist auch zum ersten Mal Gastgeber des Thüringentags. Heute wurden in Erfurt die Weichen dafür offiziell gestellt. In der Staatskanzlei haben nämlich Stadt und Land den Kooperationsvertrag für den 20. Thüringentag unterschrieben. MDR Thüringen-Reporter Thomas Born, du warst mit dabei. Warum ist das mehr als nur ein Verwaltungsakt?
5: Weil mit der Unterschrift die Grundlagen für das Landesfest Thüringens festgezurrt werden. Das große Fest, wo Thüringen zeigt, was es kann, was es ist, so hat es der Chef der Staatskanzlei Stefan Gruner gesagt. 250.000 Gäste werden erwartet. Das grüne Herz jubelt, ist nächstes Jahr das Motto. Es geht auch um Finanzen, das Land gibt 500.000 Euro. Es geht um Organisation und die inhaltliche Ausrichtung. Für Nordhausen beginnt damit jetzt, 240 Tage vor dem Start am 11. Juni, endgültig die heiße Vorbereitungsphase für das besondere Doppeljubiläum mit Thüringentag und 1100 Jahrfeier. Eines der größten Ereignisse der jüngeren Geschichte.
4: Schauen wir mal auf das Fest selbst. Was dürfen denn die Besucherinnen und Besucher erwarten?
5: Eine große Party, die hat Nordhausens Oberbürgermeister Kai Buchmann versprochen. Auf dem Festgelände sind 10 Themenmeilen geplant. Blaulicht, Inklusion, Politik und auch eine Vergnügungsmeile. 7 Bühnen soll es geben. Zu den Künstlern konnte er jetzt noch nichts sagen, aber alles wird kostenlos sein. Denn so ist es bei den Stadtfesten in Nordhausen typisch und so soll es auch nächstes Jahr sein. Und auch den großen Umzug, der zum Thüringentag dazugehört, den wird es geben. Natürlich wird vorher auch noch einiges passieren in der Stadt. Sowohl der Roland als auch das Rathaus werden gerade schick gemacht und man setzt auch Wünsche der Bürger um. So wird laut Buchmann zum Beispiel der Rundweg an der alten Stadtmauer noch rechtzeitig vorm großen Doppeljubiläum verbunden.
4: Also die Weichen sind gestellt. Nordhausen ist im nächsten Jahr Gastgeber des Thüringentags und feiert 1100. Geburtstag. Informationen von Thomas Born. Vielen Dank. So volle Weinkeller wie vergangenes Jahr wird es diesmal wohl nicht geben. Die Thüringer Winzer haben weniger Trauben geerntet als 2025. Trotzdem fällt die Bilanz bislang positiv aus. MDR Thüringen-Reporterin Jana Hildebrand, mit welchen Erträgen rechnen die Winzer denn?
6: Ja, also derzeit gehen die Winzer von ungefähr 9.100 Hektolitern Weinmost aus. Das sind knapp 11% weniger als im Vorjahr. Allerdings war 2025 auch ein besonders ertragreiches Jahr mit überdurchschnittlicher Ernte. Vor allem Müller-Thurgau, Silvaner, Weißburgunder und Dornfelder werden diesmal geringere Mengen erwartet.
4: Also weniger Ertrag, das bedeutet aber nicht automatisch schlechtere Qualität.
6: Genau, denn die Traubenqualität wird als ordentlich bis hochwertig eingeschätzt. Die trocken und warme Witterung hat zwar die Erträge begrenzt, zugleich aber auch für gute Bedingungen bei der Reife gesorgt. Und die Winzer erwarten deshalb trotz der kleineren Ernte einen guten Weinjahrgang. Außerdem fällt die Ernte deutlich besser aus als 2024, als Frostschäden im April große Teile der Reben getroffen hatten.
4: Also, etwas weniger Thüringer Wein, aber gute Qualität. Darauf kann man doch anstoßen. Vielen Dank, Jana. Schon im Mittelalter haben Heilige, Reisende und Pilger in die Städte gezogen. In Eisenach wird künftig auf die heilige Elisabeth gesetzt. Stadt, Kirchen, Wartburg-Stiftung und die Tourismuswirtschaft wollen sie als Zugpferd nehmen, um noch mehr Gäste zu bekommen. Festgehalten wird das in einer sogenannten Charta der Freundinnen und Freunde der heiligen Elisabeth, die heute Vormittag in der Predigerkirche unterschrieben wurde. Emily Tümmler aus der MDR Thüringen Nachrichtenredaktion. Warum besinnt sich Eisenach denn auf diese Heilige?
7: Also Elisabeth von Thüringen lebte Anfang des 13. Jahrhunderts auf der Wartburg. Und bekannt war die Landesfürstin, weil sie sich für Arme, Kranke und Menschen eingesetzt hat, die von der Gesellschaft ausgegrenzt wurden. Sie verschenkte ihren Besitz und verteilte Lebensmittel aus der Burg. Und als sie dabei einmal erwischt wurde, verwandelten sich die Lebensmittel in ihrem Korb in Rosen. So zumindest die christliche Überlieferung. Und wegen des sogenannten Rosenwunders wurde sie dann auch heilig gesprochen. Und bis heute verehren verschiedene christliche Kirchen die heilige Elisabeth.
4: Und wie soll die Heilige, ich sag mal, ein Tourismuswunder in Eisenach ankurbeln?
7: Na, zum Beispiel soll es die Elisabeth-Tafel auf dem Eisenacher Markt in Zukunft jährlich geben. Mit großer Tafel, kostenlosem Essen und Zeit für Gespräche. Für Mitte November ist eine Ausstellung in der Predigerkirche geplant über die Verehrung der heiligen Elisabeth. Und an ihrem Geburtstag, dem 7. Juli, bekommen alle Besucherinnen, die Elisabeth heißen, freien Eintritt auf der Wartburg und in der Predigerkirche.
4: Vielleicht auch ein Argument für alle werdenden Eltern, ihr Kind Elisabeth zu nennen. Vielen Dank, Emily Tümmler.
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4: Trotz der schwierigen Wirtschaftslage rechnen Experten für kommendes Jahr mit weniger Arbeitslosen in Thüringen. Nach einer Prognose des Instituts für Arbeitsmarkt- und Berufsforschung werden 2027 im Durchschnitt rund 70.000 Menschen arbeitslos sein. Das wären etwa 1.300 weniger als im Vorjahr. Grund sei, dass viele Menschen aus Altersgründen aus ihren Jobs ausscheiden. Das Bundeskabinett hat die sogenannte Zuckersteuer auf den Weg gebracht. Die Pläne von Finanzminister Lars Klingbeil sehen vor, dass auf süße Getränke mit mindestens 5 Gramm Zucker pro 100 Milliliter künftig Steuer gezahlt werden muss. Limonaden, Eistees oder Energydrinks könnten damit teurer werden. Alkoholische Getränke und reine Säfte sind dagegen ausgenommen. Der Bundestag muss den Plänen noch zustimmen. Der ukrainische Präsident Selenskyj klagt über fehlende Warnungen der Verbündeten vor russischen Angriffen. Ihm zufolge gab es bei den Attacken gegen Kraftwerke und weitere kritische Infrastruktur vergangene Nacht erneut keine Vorwarnung der westlichen Verbündeten der Ukraine. Bei den Angriffen sind laut Behörden 5 Menschen getötet worden, rund 600.000 Haushalte landesweit sind ohne Strom. Die Ukraine ist auf westliche Geheimdienstinformationen angewiesen, besonders von den USA. US-Präsident Trump hatte sich zuletzt dem russischen Machthaber Putin angenähert und Selenskyjs Ablösung gefordert. Das waren die Nachrichten. 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
8: Dankeschön, Moritz. Das Wetter in Thüringen heute Nachmittag neben einigen Wolken oft Sonne und meist trocken bei 14 bis 18 Grad. Am Rennsteig sind es 10 Grad. In der Nacht klart's auf, später gibt's gebietsweise Nebel. Ohne Wolken wird's wieder kalt. 6 bis 0 Grad sind die Tiefstwerte. Morgen nach dem Nebel aber heiter bis wolkig, trocken 15 bis 19 Grad. Auch am Freitag ruhiges Herbstwetter. Am Anfang Nebel, später wird's golden und ziemlich mild. 12 Uhr und 7 Minuten. Und hier sind die aktuellen Verkehrsmeldungen. A72 Richtung Leipzig zwischen Chemnitz-Süd und dem Kreuz Chemnitz. 4 Kilometer stockender Verkehr an einer Baustelle. 10 Minuten dauert's länger. Vorsicht auf der B282 Schleiz-Plauen zwischen Langenbach und Mühltroff. Das sind Ziegen auf der Straße. Und in Zömmer, da ist die Bahnhofstraße nach einem Unfall gesperrt. Die Blitzer stehen auf der A71 Richtung Sangerhausen in Höhe Dreiecksuhl, dann auf der B92 in Gommler Richtung Greiz, in Jena im Mackelstieg stadtauswärts zwischen Mechterstedt und Zettelstedt und in Wolkramshausen Richtung Werther. Melden Sie uns Staus oder Blitzer kostenfrei im MDR Thüringen Verkehrszentrum 0800 218 16 00. Ich bin Frank Huber, ich grüße Sie, ich wünsche Ihnen eine schöne Mittagszeit, jetzt mit Musik von Ultravox mit Dancing with Tears in My Eyes.
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Die große Confusion. Das Electric Light Orchestra hier bei MDR Thüringen aus den 70ern. Den Führerschein zu verlieren, normalerweise ist das kein Spaß. Nicht so bei unserem Trio Thorsten Sträter, Johann König und Olaf Schubert. Die haben da ihre eigenen Erfahrungen gemacht und berichten uns gleich beim Gipfeltreffen.

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2: Ich habe 3-mal den Führerschein verloren und musste dann die MPU bestehen, also der sogenannte Idiotentest. Und das war äußerst erbaulich. Da waren 8 Kunden, eine Verkehrspsychologin, völlig zerrüttet. Die haben alle gesagt, wir trinken eigentlich gar nicht. Also klar, abends mal 3-4 Bier am Wochenende geht in den Kasten rein, aber eigentlich. Und alle waren der Meinung, dass sie nie was trinken, außer an dem Tag, an dem sie erwischt wurden. Und dann sind die dort mit 4,0 im Turm in die Allee gegurkt, bei einem Alkoholpegel, bei dem kann sie nicht mal mehr liegen eigentlich. Ja? Also das war so geil. Also das war, ich wollte danach vor lauter Freude den Führerschein gleich wieder verlieren, um nochmal beiwohnen zu können. Tolles Erlebnis.
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2: Ja, das ist lange her. Heute trenne ich Alkohol und wenn ich Alkohol trinke, dann trinke ich erst und fahre dann.
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6: Das Wetter in Thüringen. Norman Begler aus Sömmerdahl meldet uns 14 Grad, wechselnde Bewölkung. In Untermarsfeld, Landkreis Schmalkalden-Meiningen, das sind 15 Grad, viele Wolken. Heute Nachmittag neben vielen Wolken auch ein bisschen Sonne, meist trocken, 14 bis 18 Grad, am Rennsteig 10 Grad. In der Nacht werden die Wolken weniger, teilweise klart's ganz auf, gebietsweise bildet sich Nebel. Es wird wieder ziemlich kalt mit 6 bis 0 Grad. Morgen nach dem Nebel aber heiter bis wolkig, trocken. Dann wieder 15 bis 19 Grad. 12.31 Uhr jetzt. Und hier sind die aktuellen Verkehrsmeldungen. A38 Richtung Leipzig. Zwischen Eichstätt und Eisleben, da steht ein defekter Bus auf der rechten Fahrspur. Und in Sömmerda ist die Bahnhofstraße nach einem Unfall gesperrt. Die Blitzer stehen auf der A71 Richtung Sangerhausen in Höhe Dreieck-Suhl, dann auf der B92 in Gommla Richtung Greiz, in Jena im Mattelstieg stadtauswärts zwischen Mechterstedt und Zettelstedt und in Wolkramshausen Richtung Werther. Melden Sie uns Staus oder Blitzer kostenfrei im MDR Thüringen Verkehrszentrum 0800 218 16 00. Dankeschön und viel Spaß jetzt mit Oliver Onions mit Flying Through the Air.
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Human League aus den 80ern mit Human. Vom Funkhaus aus hier in Erfurt hat man ja einen schönen Blick auf die Eger und ich kann Ihnen berichten, das ist teilweise schon richtig schön golden jetzt, speziell dann, wenn natürlich die Sonne ein bisschen rauskommt, was in den nächsten Tagen der Fall sein könnte. Wir lassen es uns gleich erklären von Diana Weise aus dem MDR Thüringen Wetterstudio nach David Bowie und Space Oddity.

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1: Mit Diana Weise. Und Diana, mittlerweile ist der Blick bei mir aus dem Studiofenster golden.
2: Oh ja, also Sonne gibt es ja durchaus. Haben wir ja auch nicht überall so reichlich wie in Erfurt oder im Altenburger Land derzeit. Im Südwesten, also vom Thüringer Wald bis zum Landkreis Hildburghausen runter, da ist es doch bewölkter, auch im Süden des Schiefergebirges. Das wird auch noch eine Weile am Nachmittag sein, dass da recht viele Wolken da sind. Ansonsten gibt es die Wolken eben und dazwischen reichlich Oktobersonne und die ist ja doch schön golden. Trocken bleibt es für alle. Und ein bisschen wärmer wird es auch noch. Die Höchstwerte heute Nachmittag 14 bis 18 Grad.
1: In den Bergen, was meinst du da?
2: Da, also auf den höchsten Gipfeln des Thüringer Waldes eher so 10 Grad. Mhm. Aber wenn man nicht ganz so hoch klettert, dann kann es auch mal 12, 13 Grad mitteln.
1: Okay. Richtig frisch wird es aber dann wohl in der kommenden Nacht.
2: Die nächste Nacht, ja, wird ganz schön kalt. Da haben wir es mit 6 bis 1, vereinzelt auch mal 0 Grad zu tun. Die Frage, gibt es wieder Frost? Also so Bodenfrost kann man nicht so ganz ausschließen. Aber im Großen und Ganzen sollten wir da eigentlich davon dran vorbeischrammen. Es wird aber sternklar und auch trocken weitergehen. Und dann in den Morgenstunden gibt es auch Nebelfelder.
1: Gut, und dann nach dem Nebel aber Sonne wieder, oder?
2: Ja, wir starten zwar kalt, aber der Nachmittag morgen ist dann noch ein bisschen wärmer als heute, weil doch die Sonne da ist. Wolken gibt es auch, aber eben dazwischen reichlich Sonne und trockenes Wetter. Morgen bei 15 bis 19, am Freitag sogar bis 21 Grad. Also es ist Südwind, der ist nicht allzu kräftig, aber der sorgt dafür, dass wir es mit diesem Hochdruckgebiet dann doch sehr freundlich haben.
1: Wahnsinn, schön. Das ist ein goldener Oktober, der leider nicht am Wochenende halten wird, ne?
2: Da kommt das nächste Tiefdruckgebiet, genau. Und bringt dann doch wieder kühlere Luft mit und auch den ein oder anderen Regenschauer. Am Sonntag noch bei 10 bis 14, am Sonntag sogar nur maximal 11 Grad.
1: Dann genießen wir jetzt die goldene Zeit. Dankeschön, Diana. Tschüss.
2: Tschüss.
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Ich habe eine aktuelle Bahnmeldung aus dem MDR Thüringen Verkehrszentrum. Vorsicht jetzt bitte auf der A9 Richtung Berlin. Zwischen Lederhose und Hermsdorf Süd, da liegt ein Verkehrszeichen auf der rechten Fahrspur.

2011 entstanden. Bruno Mars und Mary. Und hier bei MDR Thüringen geht's jetzt wieder zurück in die 80er, aber das garantiert ohne Staubschicht. Immer noch klasse. Aisha mit Heat of the Moment.

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15: Die Stadt Nordhausen und die Landesregierung haben die Weichen für den Thüringentag 2027 gestellt. In der Staatskanzlei wurde am Vormittag der offizielle Kooperationsvertrag unterzeichnet. Das Land unterstützt die Feierlichkeiten mit 500.000 Euro. Der Thüringentag soll vom 11. bis zum 13. Juni kommendes Jahr gefeiert werden. Nordhausen plant dazu 10 Themenmeilen mit 7 Bühnen. Die Feier steht unter dem Motto »Das grüne Herz jubelt«. Stadt und Land rechnen mit 250.000 Gästen. Zudem feiert Nordhausen kommendes Jahr 1.100. Geburtstag. Thüringens Winzer rechnen in diesem Jahr mit einem etwas kleineren Weinertrag. Nach Angaben des Statistischen Landesamtes werden voraussichtlich etwa 9.100 Hektoliter Weinmost geerntet. Das wären knapp 11% weniger als im vergangenen Jahr. Die Erträge fallen je nach Rebsorte unterschiedlich aus. Endgültige Angaben zur Weinernte liegen erst nach Abschluss der Lese vor. Grundsätzlich war das Weinjahr stark von Hitze und Trockenheit geprägt. Das habe zwar die Erträge begrenzt, die Winzer gehen aber dafür von einem qualitativ guten Weinjahrgang aus. Trotz der schwierigen Wirtschaftslage rechnen Experten für kommendes Jahr mit weniger Arbeitslosen in Thüringen. Nach einer Prognose des Instituts für Arbeitsmarkt- und Berufsforschung werden 2027 im Durchschnitt rund 70.000 Menschen arbeitslos sein. Das wären etwa 1.300 weniger als im Vorjahr. Dass die Arbeitslosigkeit trotz weniger Jobs zurückgeht, hängt den Angaben zufolge vor allem damit zusammen, dass immer mehr Menschen altersbedingt in Rente gehen. Dadurch stehen dem Arbeitsmarkt auch insgesamt weniger Beschäftigte zur Verfügung. Das Bundeskabinett hat die sogenannte Zuckersteuer auf den Weg gebracht. Die Pläne von Finanzminister Lars Klingbeil sehen vor, dass auf süße Getränke künftig eine Steuer in 2 Stufen fällig wird. Ab 5 Gramm Zucker pro 100 Milliliter müssen 26 Cent pro Liter gezahlt werden, ab 8 Gramm 32 Cent. Limonaden, Eistees oder Energydrinks könnten damit teurer werden. Alkoholische Getränke und reine Säfte sind dagegen ausgenommen. Der Bundestag muss den Plänen noch zustimmen. Der ukrainische Präsident Zelensky klagt über fehlende Warnungen der Verbündeten vor russischen Angriffen. Ihm zufolge gab es bei den Attacken gegen Kraftwerke und weitere kritische Infrastruktur vergangene Nacht erneut keine Vorwarnung der westlichen Verbündeten der Ukraine. Die Raketen seien erst im Anflug auf ihre Ziele vom Radar entdeckt worden. Bei den Angriffen sind laut Behörden 5 Menschen getötet worden. Rund 600.000 Haushalte landesweit sind ohne Strom. Die Ukraine ist bei der Abwehr russischer Angriffe stark von Geheimdienstinformationen westlicher Partner abhängig, besonders von den USA. US-Präsident Trump hatte sich zuletzt dem russischen Machthaber Putin angenähert und Zelenskys Ablösung gefordert. Das waren die Nachrichten. 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
14: Dankeschön, Moritz. Das Wetter in Thüringen. Heute Nachmittag neben einigen Wolken, dann oft Sonne und meist trocken bei 14 bis 18 Grad, am Rennsteig so um die 10. In der Nacht klart's auf, gebietsweise bildet sich Nebel, da wird's wieder kalt mit 6 bis 0 Grad. Und morgen nach dem Nebel aber freundlich trocken, dann wieder deutlich wärmer, 15 bis 19 Grad. Auch am Freitag dann ruhiges Herbstwetter, anfangs trüb, nachmittags oft golden und ziemlich mild. 13 Uhr und 4 Minuten. Und hier sind die aktuellen Verkehrsmeldungen. Vorsicht auf der A9 Richtung Berlin zwischen Lederhose und Hermsdorf Süd. Da liegt ein Verkehrszeichen auf der rechten Fahrspur. A38 Richtung Leipzig zwischen Eichstätt und Eisleben. Da steht ein defekter Bus auf der rechten Fahrspur. Und die Blitzer stehen auf der A4 Richtung Dresden zwischen Hermsdorf Ost und Rüdersdorf. Auf der A71 Richtung Sangerhausen in Höhe Dreiecksuhl. Dann auf der B92 in Gommler Richtung Greiz. In Jena im Mattelsteg stadtauswärts und zwischen Mechterstadt und Zettelstedt. Melden Sie uns Staus oder Blitzer wie immer kostenfrei im MDR Thüringen Verkehrszentrum 0800 218 16 00. Dankeschön, ich bin Frank Huber und grüße Sie jetzt wieder mit dem 80er Alan Parsons Project Eye in the Sky.
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PhD bei MDR Thüringen. I won't let you down. Nicht aufgeben, dranbleiben und an sich glauben ist doch ein gutes Motto, oder? Für jeden von uns. Gesungen in diesem 70er. Jimmy Cliff, you can get it if you really want it.

aus der Musikwelt. Da gibt's so eine kleine Sensationsmeldung. Betrifft diesen Titel, haben Sie vielleicht gleich erkannt, das ist nämlich Stairway to Heaven von Led Zeppelin. Mehr als 5 Jahrzehnte lang war der Rockklassiker für Werbung und Filme ja tabu. Jetzt macht die Band eine Ausnahme. Zum ersten Mal wurde der Song für ein kommerzielles Projekt freigegeben, und zwar für die neue Verfilmung der Chroniken von Narnia. Ab dem 11. Februar im Kino. Und hier zum Vorfreuen Led Zeppelin mit Stairway to Heaven aus dem Jahr 1971.

dabei bei Die Chroniken von Narnia ab dem 11. Februar im Kino. Led Zeppelin mit Stairway to Heaven, und deswegen haben wir es auch gerade ganz gespielt. Immerhin ist der Song ja 8 Minuten lang. Jetzt sind wir bei Silly und Bataillon d'Amour, der ist ein bisschen kürzer, 3,40 nämlich.

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3: Das Wetter in Thüringen. Temperaturen. Norman Begler aus Sömmerdam meldet 14 Grad, wechselnde Bewölkung. Und in Schmalkalden-Meiningen, da sind es im Landkreis Schmalkalden-Meiningen 15 Grad. Am Nachmittag ein paar Wolken, oft aber auch Sonne. Trocken, 14 bis 18 Grad, am Rennsteig 10. In der Nacht weniger Wolken, später Nebel. Kalt dann mit 6 bis 0 Grad. Aber morgen nach dem Nebel wieder freundlich trocken. Und dann wird es auch gleich wieder warm mit Sonne. 15 bis 19 Grad morgen. 13:32 Uhr gleich. Und hier sind die aktuellen Verkehrsmeldungen. Aber ich sehe gerade, da gibt es nichts zu melden. Gleich zu den Blitzern. Die stehen auf der A4 Richtung Dresden zwischen Hermsdorf Ost und Rüdersdorf, auf der A71 Richtung Sangerhausen in Höhe Dreiecksuhl, dann auf der B92 in Gommler Richtung Greiz, in Jena im Magdlestieg stadtauswärts und zwischen Mechterstedt und Zettelstedt. Melden Sie uns Staus oder Blitzer kostenfrei im MDR Thüringen Verkehrszentrum 0800 218 16 00. Einen schönen Nachmittag wünsche ich Ihnen jetzt mit Climby Fischer und Love Changes.
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winner takes it all. Apropos, in kurzer Zeit ordentlich Geld abgreifen. Das passt zu diesem Thema und das passt zum Quizmobil. Das ist gleich unterwegs.

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1: Wenn plötzlich das Herz etwas schneller schlägt und die Spannung steigt, dann könnte das wirklich einen ganz einfachen Grund haben. Nämlich unser Quizmobil ist da. Quizmaster Johannes hat heute bei Cornelia in Hartha geklingelt. Für sie heißt es 30 Sekunden, 5 Fragen und die Chance auf bares Geld.
2: Mit einer lässigen Handbewegung der rechten Hand werden wir eingewiesen. Wir sind in Hartha, einem Ortsteil von Schmölln, angekommen.
3: Pünktlicher als die Maurer.
2: Natürlich sind wir immer. Wir kommen vom Radio. Wir sind immer pünktlich. Sie sind nicht...
3: Ich bin Henning Gensch.
2: Ach, nicht die Cornelia?
3: Nee, eher nicht.
2: Ich hätte gedacht, Cornelia mit Schnurrbart.
3: Nein, ist es nicht.
2: Warum steht an Ihrer Mülltonne Pakete?
3: Das ist für einen Paketdienst.
2: Und wenn dann die Müllabfuhr kommt und mal die Tonne versehentlich mitnimmt?
3: Das geht nicht, weil die Tonne muss draußen stehen und die hat einen Scanner dran.
2: Sie sind die Cornelia.
4: Ja, ich bin die Cornelia. Hallo.
2: Sind Sie ein bisschen kalt angezogen jetzt für hier draußen?
4: Ja, wir gehen rein.
2: Lassen Sie uns schnell rein.
4: Ja, ganz schnell.
2: Cornelia, es geht los. Über welche Stadt gibt es ein Album von Grönemeyer?
4: Weiter.
2: Höchster Berg in Sachsen-Anhalt.
4: Weiter.
2: Sangria trinkt man woraus?
4: Aus Gläsern.
2: Was ist das Dreifache von Null?
4: Null.
2: Welches Werk Goethes behandelt den Pakt mit dem Teufel?
4: Faust.
2: Wie viele Meter sind 2000 Zentimeter?
4: Wie viele Meter sind 2000? Zwei Meter.
2: Welches Land besitzt die längste Küstenlinie der Welt? Das hätte ich auch nicht gewusst. Kanada wäre das gewesen. Schwer, ne?
4: Ja.
2: Wie viele Meter sind 2000 Zentimeter? 20 Meter.
4: Ja.
2: Wir haben den Faust, wir haben dreimal von Null ist Null. Wir haben das Glas für den Sangria. Was wir nicht haben, ist der Brocken.
4: Ja.
2: Höchster Berg von Sachsen-Anhalt. Und welche Stadt besingt Grönemeyer?
4: Bochum.
2: Ja. Warum hast du es vorhin nicht gesagt?
4: Ich hab's nicht rausgekriegt.
2: Wir zählen. Wir haben 3 Richtige sind 150 Euro.
4: Ja.
2: Cornelia, danke fürs Mitmachen. Hat Spaß gemacht.
4: Gerne, gerne, sehr gerne, immer wieder. Wir sind ja treue Hörer, das haben Sie ja mitgekriegt. Wenn der Johannes mal nicht da ist, was? Johannes ist nicht da?
2: Er muss auch mal Urlaub machen.
4: Wo ist er? Wo ist er?
2: Also, vielen Dank.
4: Gerne, gerne, immer wieder gerne.
0: 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Das war's.

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Und jetzt R.E.M. mit Losing My Religion. Übrigens kein Song über Religion, dafür aber einer über Liebeskummer, Selbstzweifel und Gefühle. Entstanden 1991.

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14: Die Stadt Nordhausen und die Landesregierung haben heute die Weichen für den Thüringentag 2027 gestellt. Stadt und Land haben dafür den Kooperationsvertrag unterzeichnet. Das Landesfest findet zusammen mit der 1100-Jahr-Feier Nordhausens vom 11. bis 13. Juni 2027 statt. NDR Thüringen-Reporter Thomas Born, was dürfen die Besucherinnen und Besucher denn erwarten?
15: Geboten wird ein buntes, ein fröhliches, vielfältiges Programm unter dem Motto »Das grüne Herz jubelt«. Vereine, Verbände, Unternehmen und Initiativen beteiligen und präsentieren sich. 10 Themenmeilen hat Nordhausens Oberbürgermeister Kai Buchmann angekündigt, unter anderem Blaulicht, Inklusion, Politik und Vergnügungsmeile. 7 Bühnen wird es geben. Zu den Künstlern wurde noch nichts verraten, aber alles wird kostenlos sein, so wie es bei Stadtfesten in Nordhausen typisch ist.
14: Thüringens Winzer rechnen in diesem Jahr mit einem etwas kleineren Weinertrag. Nach Angaben des Statistischen Landesamtes werden voraussichtlich etwa 9.100 Hektoliter Weinmost geerntet. Das wären knapp 11% weniger als im vergangenen Jahr. Grundsätzlich war das Weinjahr stark von Hitze und Trockenheit geprägt. Das habe zu weniger Erträgen, aber zu guter Qualität des Weins geführt, heißt es. Der Landtag von Sachsen-Anhalt hat einem Antrag von AfD und BSW gegen die Ukraine-Hilfe zugestimmt. In einer außerordentlichen Sondersitzung wurde der Antrag mit der Mehrheit beider Fraktionen verabschiedet. Darin fordern die Parteien die geschäftsführende Landesregierung auf, sich für einen sofortigen Stopp der Ukraine-Unterstützung einzusetzen. Zudem sollen die Sanktionen gegen den Aggressor Russland aufgehoben werden. Der Antrag wird aller Wahrscheinlichkeit nach folgenlos bleiben. CDU, SPD, Grüne und Linke haben ihn dennoch verurteilt. Das Bundeskabinett hat die sogenannte Zuckersteuer auf den Weg gebracht. Die Pläne sehen vor, dass ab Sommer kommenden Jahres eine Steuer auf besonders süße Getränke wie Energydrinks und Limos gezahlt wird. Je nachdem, wie viel Zucker drin ist, sollen 26 bzw. 32 Cent pro Liter fällig werden. MDR Thüringen-Reporterin Eva Huber.
16: Die Bundesregierung rechnet mit Steuereinnahmen von rund 900 Millionen Euro pro Jahr. Das Geld soll vor allem in den Gesundheitsfonds fließen. Unter anderem aus CDU und CSU geführten Bundesländern kommt Kritik. Die Zuckersteuer mache Getränke teurer und Bürger würden damit zur Kasse gebeten, um Haushaltslöcher zu stopfen. Ärzteverbände hingegen fordern seit Jahren eine solche Steuer. Komplett beschlossen ist die Sache noch nicht. Als nächstes wird der Bundestag über die Zuckersteuer beraten.
14: Der ukrainische Präsident Selenskyj klagt über fehlende Warnungen der Verbündeten vor russischen Angriffen. Ihm zufolge gab es bei den Attacken gegen Kraftwerke und weitere kritische Infrastruktur vergangene Nacht erneut keine Vorwarnung der westlichen Verbündeten der Ukraine. Die Ukraine ist auf westliche Geheimdienstinformationen angewiesen. Bei den russischen Angriffen gab es mindestens 5 Tote. Das waren die Nachrichten. 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
13: Danke dir, Moritz. Und wir schauen uns das Wetter in Thüringen an. Heute Nachmittag einige Wolken, aber dazwischen oft Sonne und trocken. 14 bis 18 Grad. Am Rennsteig geht es nur bis 10 Grad hoch. In der Nacht, da klart es dann auf. Später gibt es gebietsweise Nebel. Ohne Wolken wird es wieder ziemlich kalt. Die Tiefstwerte 6 bis 0 Grad. Morgen nach Nebel aber freundlich, trocken und wieder mild. 15 bis 19 Grad morgen. 14.04 Uhr. Und hier sind die aktuellen Verkehrsmeldungen. Vorsicht auf der A70 Richtung Schweinfurt zwischen Viere-Trunstadt und Eltmann. Da liegen Fahrzeugteile auf der Fahrbahn. Die Blitzer stehen auf der A4 Richtung Dresden zwischen Hermsdorf-Ost und Rüdersdorf, auf der A71 Richtung Sangerhausen in Höhe Dreiecksuhl, dann auf der B92 in Gommla Richtung Greiz und zwischen Mechterstedt und Zettelstedt. Das war's. Melden Sie uns Staus oder Blitzer kostenfrei im MDR Thüringen Verkehrszentrum 0800 218 16 00. Dankeschön, ich bin Frank Huber und hier gibt's gute Laune mit den Pointer Sisters aus den 80ern. I'm so excited.
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Stewart und Year of the Cat. Den nächsten Song haben die Bee Gees geschrieben, eigentlich für Otis Redding. Berühmt wurde er aber durch viele andere, zum Beispiel auch durch Jimmy Somerville, seine Version von To Love Somebody.

Jimmy Somerville to love somebody. Hexenalarm heute in Leinefelde. Im Eichsfelder Hof wird nämlich die kleine Hexe auf die Bühne gebracht. Das Stauffenberger Puppentheater erzählt die Geschichte mit liebevoll gestalteten Puppen. Und los geht es bereits um 16.30 Uhr. Die Vorstellung dauert rund eine Stunde, ist für Kinder ab 3 Jahren geeignet und kostet 11 Euro Eintritt. Und die Tageskasse öffnet eine halbe Stunde vor Beginn der Vorstellung.

Slade mit Far, Far Away. Und diesen 80er habe ich tatsächlich schon ewig nicht mehr gehört, aber ich freue mich, dass er dabei ist. Rose Lawrence mit Afrika.

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1: Das Wetter in Thüringen, Temperaturen. Ralf Kirsten aus Sonneberg meldet 13 Grad, wechselnde Bewölkung. In Nordhausen ist es auch bewölkt bei 16 Grad. Heute neben den Wolken, aber auch sonnige Abschnitte, meist trocken. Je nach Sonne 14 bis 18 Grad, am Rennsteig um die 10. In der Nacht da klart's auf, später gibt's Nebel bei kühlen 6 bis 0 Grad oder kalten 6 bis 0 Grad. Morgen nach dem Nebel freundlich trocken, wieder milder 15 bis 19 Grad. 14.30 Uhr. Ist das jetzt? Und hier sind die aktuellen Verkehrsmeldungen. A4 Richtung Dresden. Zwischen Gerstungen und Wommen, da steht ein defekter LKW auf der rechten Fahrspur. A72 Richtung Leipzig, zwischen Chemnitz-Süd und im Kreuz Chemnitz, 4 Kilometer Stau, Bauarbeiten, 10 Minuten dauert's länger. Und die Blitzer stehen auf der A4 Richtung Dresden, zwischen Hermsdorf-Ost und Rüdersdorf, auf der A71 Richtung Sangerhausen in Höhe Dreieck-Suhl, dann auf der B92 in Gommla Richtung Greiz und zwischen Mechterstedt und Zettelstedt. Melden Sie uns Staus oder Blitzer kostenfrei im MDR Thüringen Verkehrszentrum 0800 218 16 00. Kommen Sie gut an Ihr Ziel? Jetzt mit diesem 70er Uriah Heep mit Free Me.
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0: Also den, wenn man früher mal auf der Bühne erlebt hat, dann der war immer mit dem ganzen Körper im Einsatz,
1: voll
0: der Joe
1: am
0: Cocker.
1: Anschlag, ne,
0: voll
1: Joe.
0: Am Anschlag. Aber das hat den irgendwie ausgezeichnet,
1: genau.
0: Ne? Der
1: so,
0: gute Joe Cocker.
1: Apropos,
0: ja.
1: Voll am Anschlag.
0: Erzähl.
1: Ich war heute in Kammerforst. Kammerforst ist im Hainich gelegen, kleines Dörfchen. Mhm. Und allein schon die Fahrt dorthin, bei dem Wetter kannst du dir vorstellen,
0: mhm.
1: Das ist was für die Augen. Also dass diese Farben im Moment, das ist unfassbar. Der Herbst
0: ist so schön. Ach so, goldener Oktober, meinst du? Mhm.
1: Sensationell. So, dann bin ich nach Kammerforst rein. Ich hatte ja einen Grund, warum ich denn gefangen bin. Die Isabel hatte sich bei uns gemeldet, ist junge Mutter. Und die haben zwei Pferde zu Hause. Ne? Sie sagte schon von klein auf, hat sie zwei Pferde jetzt für das Kind auch, für den Sohnemann und so. Naja, und die zwei Pferde kriegen natürlich im Winter Rüben und die haben Rüben geerntet und da war eine Rübe mit dabei, wo sie Isabel gesagt hat, Moment mal, die ist ja so groß wie mein Kind, wenn wir die hinstellen. Also eine Futterrübe. So eine
0: Monsterrübe.
1: Ich glaube über 20 Kilo. Ich habe es nachher nochmal ganz genau. Wir haben sie gewogen. Mhm. Ein Riesenteil. Man kann sich nicht erklären, warum ausgerechnet diese eine Rübe so groß geworden ist, weil die brauchen ja auch Wasser und so weiter, ne? Wenn die wachsen. Also sie war ganz stolz und hat gesagt, guck mal, die hebe ich so lange auf, wie es geht und dann kommt sie bei den Pferden, wird dann schön geteilt in der Mitte, zack, 50-50, dann kriegt jedes Pferd eine Hälfte. Aber sie hat uns eingeladen, weil sie hat gesagt, so eine große Rübe habe ich noch nie gesehen und wir haben eine kleine daneben gelegt und es war wirklich ein Unterschied. Wir haben Fotos gemacht, gibt es bei uns dann auch bei okay. Instagram mhm. zu sehen und so. Mhm. Also sensationell. Hast du schon mal eine Rüben gezupft, wenn die noch klein sind?
0: Nee.
1: Wir mussten das immer machen als Kinder. Mein Vater hatte so ein Feld irgendwie gepachtet und dann musste man Rüben zupfen. Und ich sag dir das, ich merke es heute noch im Kreuz.
0: Warum muss ich jetzt ständig an Rübezahl denken?
1: Rübezahl, ja, das ist wieder eine andere Baustelle.
0: Andere Baustelle. Und die nächste Baustelle ab 15 Uhr, der genau. Feierabend.
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Clapton war das mit den Promises und jetzt gleich Ricky e Poveri. Fast 45 Jahre alt ist der Song, der kommt und jetzt plötzlich wieder überall auf TikTok, Urlaubclips oder auf Partys zu hören. Wahnsinn. Musik, die bleibt, würde ich sagen. Der Titel heißt Sarà perché ti amo. Und damit gebe ich ab an den Marco. Ab 15 Uhr ist er für Sie da. Ich bin Frank Huber. Bis morgen.

0: America. A Horse with No Name. Jetzt haben wir es 15 Uhr, das ist der Mittwoch. Und alles Wichtige an dieser Stelle gibt's genau jetzt mit Moritz Meisner.
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2: Die Stadt Nordhausen und die Landesregierung haben die Weichen für den Thüringentag 2027 gestellt. In der Staatskanzlei wurde am Vormittag der offizielle Kooperationsvertrag unterzeichnet. Das Land unterstützt die Feierlichkeiten mit 500.000 Euro. Unter dem Motto »Das grüne Herz jubelt« soll in Nordhausen vom 11. bis zum 13. Juni gefeiert werden. 10 Themenmeilen mit 7 Bühnen sind geplant. Stadt und Land rechnen mit 250.000 Gästen. Der Handelskonzern Rewe darf bundesweit 38 Teegutmärkte übernehmen. Das hat das Bundeskartellamt entschieden. Grünes Licht bekommt Rewe auch für einen Thüringer Teegutmarkt im Süden von Erfurt. Aus der MDR Thüringen Nachrichtenredaktion Sebastian Großart.
3: 40 Teeguts wollte Rewe haben, 38 hat das Kartellamt dem Kölner Unternehmen zugestanden, sagte nur bei 2 hessischen Standorten aus Wettbewerbsgründen nein. Rewe will aus den Teeguts entweder Rewe-Märkte oder Penny-Discounter machen. Zuvor hatte das Kartellamt Edeka und dem Bremer Handelsunternehmen Tante Enso die Übernahme von Teegutmärkten zugebilligt. Die Zukunft zahlreicher weiterer Teeguts ist aber noch offen. 15 davon liegen in Thüringen, darunter in Nordhausen, Saalfeld und Zellermelis. Die Schweizer Mutter Migro verweist bislang lediglich auf ein laufendes Bieterverfahren.
2: Die geplante Zuckersteuer der Bundesregierung stößt in Thüringen auf Kritik. Der CDU-Finanzpolitiker Mike Kowalek lehnt die Steuer ab. Er sieht unter anderem negative Folgen für die Thüringer Getränke- und Süßwarenindustrie. Thüringens Wirtschaftsministerin Colette Boos-John hat zudem ein Schreiben mehrerer unionsgeführter Bundesländer unterzeichnet, das sich gegen die Steuer richtet. Das Bundeskabinett hat die Zuckersteuer auf süße Getränke heute auf den Weg gebracht. Demnach sollen je nach Zuckergehalt 26 bzw. 32 Cent pro Liter fällig werden. Der Landtag von Sachsen-Anhalt hat einem Antrag von AfD und BSW gegen die Ukraine-Hilfen zugestimmt. In einer außerordentlichen Sondersitzung wurde der Antrag mit der Mehrheit beider Fraktionen verabschiedet. Darin fordern die Parteien die geschäftsführende Landesregierung auf, sich für einen sofortigen Stopp der Ukraine-Unterstützung einzusetzen. Zudem sollen die Sanktionen gegen den Aggressor Russland aufgehoben werden. CDU, SPD, Grüne und Linke haben den Antrag verurteilt. Das Votum ist für die Landesregierung nicht bindend. Bundeskanzler Friedrich Merz hat die Ukraine-Hilfe dagegen im Bundestag verteidigt. In seiner Regierungserklärung sagte Merz am Nachmittag, die Eskalationsbereitschaft Russlands würde steigen. Deshalb sei es unbegreiflich, wie ganz linke und ganz rechte Kräfte ein Spiel der Verharmlosung treiben würden. Vorwürfe, das Geld für die Ukraine würde bei Sozialausgaben oder Bildung fehlen, wies Merz zurück.
4: Meine Damen und Herren, das ist nicht richtig. Kein Euro, der in die Ukraine fließt, fehlt bei den Sozialausgaben und den Bildungsausgaben in unserem Land. Kein Euro fehlt.
2: AfD-Co-Chef Tino Chrupalla hat Merz dagegen vorgeworfen, den sozialen Frieden in Deutschland mit seinem Kurs zu gefährden. Das waren die Nachrichten. 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
0: Dankeschön, Moritz. Erst, wir gucken erstmal aufs Wetter. Was ist denn mit dem Wetter? Wir haben Sonne, wir haben ein paar Wolken, 14 bis 18 Grad in Richtung Abend. Die Nacht dann 6 bis 1 Grad, also doch wieder ganz schön frosty. Vereinzelt gibt es Bodenfrost. Morgen, der Donnerstag, 15 bis 19 Grad, örtlich etwas Frühnebel, so geht es zumindest los. Und dann sonnig und trocken. Und der Freitag ebenfalls, also ähnlich wie der Donnerstag, ein schöner Herbsttag und noch ein bisschen wärmer. 3 Minuten nach 3. Aktuelle Verkehrsmeldung, A38, da sind wir unterwegs Richtung Göttingen. Zwischen Ahrenshausen und Friedland steht im Heidkopftunnel ein defektes Fahrzeug, das Ganze auf der rechten Fahrspur. Dann die A72 Richtung Leipzig, zwischen Chemnitz Süd und Kreuz Chemnitz, 4 Kilometer Stau wegen Bauarbeiten, Viertelstunde, dort länger. In Apolda ist die Kreuzung Zeppelinstraße, Erfurter Straße nach einem Unfall derzeit gesperrt. Dann haben wir die Blitzer für Sie. A4 Richtung Dresden, zwischen Hermsdorf-Ost und Rüdersdorf steht einer. Dann auf der A71 Richtung Sangerhausen in Höhe Dreiecksuhl. B92 in Gommla Richtung Greiz und Jena am Fürstengraben in beiden Richtungen. Staus oder Blitzer, kostenfrei. Direkt zu uns ins MDR Thüringen Verkehrszentrum unter 0800 218 16 00. Wir wünschen gute Fahrt.
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0: Also das mit dem Wetter haben wir gut hingekriegt im Moment. Ne? Auch wenn zwischendurch mal ein Regentropfen runterkommt, aber die Sonne, herrlich. So, auf geht's in diesen Nachmittag mit Shaken Stevens.

0: mag den Song, der ist so.
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0: Der ist so beruhigend, wollte ich sagen. Irgendwie hat er was Ruhiges. 11:03. So, die Andrea schreibt mir gerade auf der App in Sachen Wetter, weil ich gesagt habe, das ist so schön im Moment. Na, der Herbst malt so schöne Farben. Und sie schreibt, hallo, ich bin vorgestern mal bei leichtem Nieselregen losgelaufen und kurz danach kam die Sonne raus. Und jetzt, rate mal, was dann kam. Ein herrlicher Regenbogen. Und den sehe ich auch gerade. Also der sieht wirklich fantastisch aus. Grüße nach Mila.
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0: Das gibt's ja auch noch. Und zwar diese Woche noch. Und der Johannes ist im Osten des Freistaates unterwegs. Hören Sie mal.
3: Das Quizmobil macht Station in Hermsdorf bei Klaus Colozzi. Und er ist, soweit ich weiß, gerade erst eingezogen. Immerhin hat er schon ein Schild an der Klingel.
4: Ja, bitte?
3: Ja, hier ist Ihr Stromversorger. Wir möchten gern mal eine Umfrage machen, wie Sie mit unserem Angebot zufrieden sind.
4: Was für ein Stromversorger sind Sie denn?
3: Nee, Scherz, hier ist der Johannes, MDR Thüringen, das Quizmobil.
4: Ja, hochkommt.
3: Dritte Etage und da winkte uns schon der Klaus. Hallo. Sieht ja noch recht übersichtlich aus hier, ne?
5: Ja, es fehlen noch ein paar Sachen. Also Schrankwand kommt noch, Schlafzimmerschrank kommt noch.
3: Sie leben quasi noch aus dem Koffer, wenn ich das richtig beurteile. Wann sind Sie denn eingezogen?
5: Am Montag.
3: Ach so, wirklich erst noch ganz, ganz frisch?
5: Ja.
3: Okay. Aber fühlen Sie sich schon ein bisschen heimisch?
5: Ja, sicher, weil ich ja meine Frau hier habe.
3: Sie wollen auch was von mir haben?
5: Ja, wenn es geht. Ein
3: bisschen
5: geht. Nur für einen Umzug. Also wenn es für eine Waschmaschine reicht, ist schon okay.
3: Wir gehen es mal an. Klaus, bereit?
5: Ja, immer bereit.
3: Was macht ein Lehrer am letzten Schultag?
5: Ferien.
3: Welcher ist der größte Planet?
5: Merkur.
3: Wann ist das nächste Schaltjahr?
5: Nächstes Jahr.
3: Welches Instrument hat Pedale?
5: Das Klavier.
3: Welchen Aggregatzustand hat das, was aus dem Wasserhahn kommt?
5: Flüssig.
3: Was steht bei Ihnen oben links im Kühlschrank?
5: Die Marmelade.
3: Der erste gesetzliche Feiertag des Jahres ist der?
5: 1. Mai.
3: Wie viele Räder haben zusammengenommen 2 Fahrräder?
5: Ja.
3: Der 1. Mai. Der erste gesetzliche Feiertag im Jahr ist der?
5: Der 1.
3: Januar.
5: Ja.
3: Der 1.1., genau, das wäre richtig gewesen. Was macht ein Lehrer am letzten Schultag?
5: Unterricht.
3: Ist in Ordnung, macht er auch. Ferien haben Sie gesagt, macht er auch. Der größte Planet ist aber der Jupiter.
5: Ah, gut, okay.
3: Nächstes Schaltjahr wäre 2028. Und eine Orgel, ein Klavier oder der Flügel haben Pedale als Instrument.
5: Ja.
3: Flüssig kommt aus dem Wasserhahn und bei Ihnen oben links im Kühlschrank. Wir könnten jetzt gucken gehen, aber ich glaube Ihnen, dass da die Marmelade steht, das ist voll in Ordnung. Und den 1. Januar haben wir leider nicht mehr. Aber das macht 4 richtige.
5: Ja, gut. Oh, ist ja noch viel besser.
3: 200 Euro.
5: Ja, oh, Mann.
3: Klaus, dann wünsche ich gutes Ankommen hier in der neuen Wohnung, dass das mit der Waschmaschine bald klappt und danke fürs Mitmachen.
5: Ja, prima, danke. Danke auch fürs Geld.
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Texas heißt die Band. Und die singen von der Sommersonne. Schöne Grüße an die Sommersonne. Wird es dauern noch ein bisschen, ne? 15.21 Uhr eine Meldung für die Autofahrer an der Stelle. Betrifft die A9 Richtung München. Zwischen Weißenfels und Naumburg liegt eine Gummimatte auf der Fahrbahn.

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2: Um 15.30 Uhr. Vertrag für Thüringen-Tag. Die Stadt Nordhausen und die Landesregierung haben heute den Kooperationsvertrag für den Thüringen-Tag 2027 unterzeichnet. Im kommenden Juni will die Stadt mit 10 Themenmeilen und 7 Bühnen feiern. Übernahme von Tegut. Das Bundeskartellamt hat der Supermarktkette Rewe die Übernahme von bundesweit 38 Tegut-Filialen genehmigt. Darunter ist auch ein Tegut-Markt im Süden Erfurts. Antrag gegen Ukraine-Hilfe. Im Landtag von Sachsen-Anhalt haben AfD und BSW einen gemeinsamen Antrag gegen Hilfen für das von Russland angegriffene Land verabschiedet. Darin wird auch gefordert, die Sanktionen gegen den Aggressor Russland aufzuheben.
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3: Das Neueste für Mittel- und Westthüringen mit Markus Wetterauer. Erfurt. Im Osten der Stadt ist thüringenweit das bisher einzige Vorkommen der großen Drüsenameise festgestellt worden. Das teilte das Landesamt für Umwelt mit. Die aus dem Mittelmeerraum eingeschleppte Ameisenart bildet riesige unterirdische Kolonien und kann auch Mauern oder Pflastersteine unterhöhlen. Bisher seien in Erfurt noch keine Schäden durch die Insekten bekannt, hieß es. Die Lage werde aber beobachtet. Apolda. Eine 36-jährige Frau ist in der Stadt mit über 2,8 Promille mit ihrem E-Scooter unterwegs gewesen. Wie die Polizei mitteilte, fuhr sie in Schlangenlinien. Außerdem war sie ohne gültiges Kennzeichen unterwegs. Gegen sie wird jetzt ermittelt. Ilmenau. Die Technische Universität forscht jetzt an mehr Sicherheit für Autos. So sollen Elektronik- und Softwaresysteme von Autos zuverlässiger und sicherer werden. Wie die Universität mitteilte, ist dazu ein internationales Forschungsprojekt mit 15 beteiligten Universitäten und Unternehmen gestartet. Die Europäische Union stellt fast 700.000 Euro Fördergeld dafür bereit. 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
4: Ist das ein schönes Herbstwetterchen. Wir haben Wolkenfelder, und die unterwegs sind, ne? Also aber zwischendurch auch Sonne. Und es bleibt trocken bei 7 bis 11 Grad in Richtung Abend. Die Nacht 6 bis 1 Grad, heißt also vereinzelt wieder Bodenfrost. Morgen Frühnebel, danach Sonne und Wolken im Wechsel, genauso wie heute bei 15 bis 19 Grad. Und das Allerbeste ist, am Freitag sieht es auch so aus, dass mit der Sonne bleibt. Und es wird noch ein bisschen wärmer. Ja, warum denn nicht? 2 Minuten nach 3:30. Aktuelle Verkehrsmeldung: A4 Richtung Dresden zwischen Gerstung und Wommen steht ein defekter LKW, und zwar auf der rechten Fahrspur. Bitte Vorsicht. In Apolda ist die Kreuzung Zeppelinstraße, Erfurter Straße, nach einem Unfall immer noch gesperrt. Die Blitzer habe ich für Sie von der A4 Richtung Dresden zwischen Hermsdorf-Ost und Rüdersdorf, dann die A71 Richtung Sangerhausen in Höhe Dreieck-Suhl, B92, da blitzt es in Gommla Richtung Greiz und Jena am Fürstengraben in beiden Richtungen. Das ist übersichtlich. Falls Sie noch was sehen, Staus oder Blitzer, kostenfrei direkt zu uns 0800 218 1600. Und jetzt noch eine Vermisstenmeldung der Polizei. Gesucht wird die 71-jährige Alice Ida Marie Schröpfer aus Leubigen. Die Vermisste ist etwa 1,50 Meter groß und trägt kurzes rotes Haar. Bekleidet ist Frau Schröpfer mit einer grauen langen Stoffhose, einem hellen Oberteil und weißen Turnschuhen. Hinweise nimmt jede Polizeidienststelle in Thüringen entgegen. Jetzt haben wir's. Wir wünschen gute Fahrt.
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4: Yes, und Johnny Hates Jazz. Shadow Dreams. Einen schönen Nachmittag.

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1: Am späten Dienstagabend kam es in Sondershausen zu einem Verkehrsunfall unter Alkoholeinfluss. Gegen 23.30 Uhr befuhr ein 29-jähriger Autofahrer die August-Bebel-Straße in Richtung Erfurter Straße. Im Bereich des dortigen Kreisverkehrs folgte der 29-Jährige nicht dem üblichen Fahrbahnverlauf, sondern fuhr einfach geradeaus und blieb mit seinem Fahrzeug teilweise auf der Mittelinsel stehen. Ein Atemalkoholtest ergab bei dem Mann einen Wert von über 2,5 Promille. Folglich wurde eine Blutprobenentnahme angeordnet und der Führerschein sichergestellt. Die genauen Sachschäden werden derzeit ermittelt. Aus der Landespolizeiinspektion Nordhausen, Max Merzische.
2: Ein ungewöhnlicher Fall beschäftigt derzeit die Polizei in Greiz. In der Nacht von Montag auf Dienstag verschafften sich Unbekannte Zutritt zu einer Stallanlage in Hartpöllnitz. Dort wurden insgesamt 17 Zuchtrinder im Wert von rund 25.000 Euro aus ihrem Stall gebracht und später auf einer nahegelegenen Wiese zurückgelassen. Was genau die Unbekannten damit bezwecken wollten, ist bislang noch unklar. An der Stallanlage entstand ein Schaden von rund 2.000 Euro. Die Polizei ermittelt wegen eines besonders schweren Falls des Diebstahls und sucht weiterhin Zeugen. Aus der Landespolizeiinspektion Gera, Selina Rolle.
3: Durch eine Art der digitalen Datenabschöpfung gelang es einem unbekannten Täter, Zugang zu einem Online-Konto eines 20-Jährigen zu erhalten. Der oder die Täter nutzten die abgefischten Daten, um sich im durch Passwort geschützten Bereich der Bahn Buchungen vorzunehmen. Es muss nun im Rahmen der Ermittlungen festgestellt werden, wo, durch wen und wie viel unerlaubte Ticketkäufe erfolgt sind. Das Opfer hat richtig reagiert und den Vorgang angezeigt. Der bisher festgestellte Schaden summiert sich auf etwas mehr als 350 Euro. Nahezu jeder kann Opfer digitalen Datenmissbrauchs werden. Umso wichtiger ist ein sensibler Umgang mit den eigenen Zugangsdaten. Für die Bundespolizei in Thüringen, Carsten Fiedler.
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0: Weg von Major Tom zu Christian Müller vom Thüringen Journal ist eigentlich nur ein Katzensprung.
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0: Da ist er ja schon, der Christian. Hallo Christian.
2: Völlig losgelöst bin ich bei dir.
0: Völlig losgelöst. Was ist dein Highlight des heutigen Tages bisher gewesen?
2: Mein Highlight war, dass die Sonne heute schien und es nicht so kalt war wie gestern. Das ist so das gefühlte Highlight, als ich vor die Tür trat am Vormittag.
0: Guck mal an. Ja. Ich war, als du so langsam vor die Tür getreten bist, war ich schon unterwegs. Bin früh aufgestanden, weil ich nach Kammerforst gefahren bin. Und dort wurde mir eine Riesenrunkel präsentiert.
2: Eine Riesenrunkel?
0: Riesenrunkel, 16 Kilo, 64 Zentimeter und zum Verzehr bereit für zwei tolle Pferde. Und in Kammerforst, die Isabel hat mir das gezeigt. Ich muss ganz ehrlich sagen, also eine schöne Ecke. Du kannst ja bei dem Wetter jetzt die Fahrten so genießen,
2: ja,
0: also wenn du unterwegs bist.
2: Also
0: man kann natürlich hetzen und schnell, schnell, schnell. Oder man sagt, komm, lass uns mal ein bisschen gucken auch zwischendurch. Und das tut so gut.
2: So, und vom Runkelanbau ist es auch gar nicht weit zum Anbau von Pfefferminze. Das ist nämlich heute bei uns ein Thema. Wird ja in Thüringen angebaut, in einigen Regionen, zum Beispiel rund um Ranis, wo das olle Schloss steht und wo große Flächen sind. Und da gucken wir heute mal hin, nicht nur, weil Pfefferminze also eine gute Heilwirkung nachgesagt wird, sowohl bei Erkältungen, die wir ja beide schon hinter uns haben, als auch bei Magenschmerzen.
0: Du, ich trinke regelmäßig Pfefferminze.
2: Und der schmeckt ja noch dazu auch sehr gut.
0: Ja.
2: Ein bisschen Zitrone und so weiter.
0: Ein bisschen Honig rein, herrlich.
2: Und ein bisschen Honig. Ja, und damit das alles hergestellt werden kann, gibt es also fleißige Landwirte, und die uns auch ein bisschen erzählen darüber, wie sich also auch die Pflanzen bei dem jetzt Klima, das sich ja so verändert hat, wie wir es ja merken, auch verändern müssen. Die brauchen ja prinzipiell sehr viel Wasser, ne? Mhm. Diese Pfefferminzpflanzen. Ich weiß nicht, hast du einen Garten?
0: Ja, ich habe auf dem Balkon regelmäßig Pfefferminze und die sind sehr durstig, das stimmt.
2: Die wollen sehr viel Wasser haben, wenn nicht, dann machen sie eben auch sehr schnell einen Abflug. Aber wenn man sie gut pflegt, sagt der Landwirt, dann vermehren die sich auch ganz schnell und man wird sie gar nicht wieder los. Und mehr Tipps zum Pfefferminzanbau und wie das natürlich auch großindustriell gemacht wird in Thüringen, haben wir heute bei uns in der Sendung. Und wir sprechen, ich weiß nicht, ob du sowas zu Hause hast, über diese kleinen possierlichen Bausteine mit einem großen Hersteller aus Dänemark.
0: Lego. Lego.
2: Ja,
0: ich weiß, die bauen in Gera was nach.
2: Die nämlich in Gera was nach, so eine Marketingaktion eines großen Einkaufszentrums, und da wurde schon das Kultur- und Kongresszentrum nachgebaut mit 85.000 solcher Steine, und jetzt setzen die Gera noch einen drauf. Es entsteht gerade ein Mosaik mit den Sehenswürdigkeiten der Stadt, und da sind alle eingeladen, alle Gera und Gerarinnen dort mitzumachen, denn jeden Nachmittag kann man dort von 13 bis 18 Uhr basteln und puzzeln.
0: Was ich bei diesen Steinen immer sehr mochte früher war, wenn du durchs dunkle Kinderzimmer in der Nacht durchgehst und dann mit nackten Füßen auf so einen umgedrehten Lego-Stein auftrittst.
2: So, und dann gab es wildes Aufschreien und es war letztendlich ein Lego-Stein, der nicht ordnungsgemäß beseitigt wurde.
0: 19 Uhr geht's los mit Christian Müller heute im Thüringen Journal. Vielen Dank.
2: Sehr gerne.

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3: Und jetzt haben wir es ganz genau 16 Uhr. Ich wünsche einen wunderbaren Nachmittag und Feierabend. Alles Wichtige mit Moritz Meister.
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5: Die Stadt Nordhausen und die Landesregierung haben heute die Weichen für den Thüringentag 2027 gestellt. Stadt und Land haben dafür den Kooperationsvertrag unterzeichnet. Die Feier soll im Juni 2027 stattfinden. MDR Thüringen-Reporter Thomas Born, was dürfen die Besucherinnen und Besucher denn erwarten?
6: Geboten wird ein buntes, ein fröhliches, vielfältiges Programm unter dem Motto »Das grüne Herz jubelt«. Vereine, Verbände, Unternehmen und Initiativen beteiligen und präsentieren sich. 10 Themenmeilen hat Nordhausens Oberbürgermeister Kai Buchmann angekündigt. Unter anderem Blaulicht, Inklusion, Politik und Vergnügungsmeile. 7 Bühnen wird es geben. Zu den Künstlern wurde noch nichts verraten, aber alles wird kostenlos sein, so wie es bei Stadtfesten in Nordhausen typisch ist.
5: Die Supermarktkette Rewe kann bundesweit 38 Teegutfilialen übernehmen, eine davon in Thüringen. Das Bundeskartellamt hat grünes Licht für die Übernahmepläne gegeben. Die Thüringer Teegutfiliale, die umgewandelt werden soll, befindet sich im Süden Erfurts. Ob daraus ein Rewe oder ein Pennymarkt wird, ist noch unklar. Für 15 Thüringer Teegut-Standorte gibt es noch keinen Zukunftsplan. Das Bundeskabinett hat die sogenannte Zuckersteuer auf den Weg gebracht. Die Pläne sehen vor, dass ab Sommer kommenden Jahres eine Steuer auf besonders süße Getränke wie Energydrinks und Limos gezahlt wird. Je nachdem, wie viel Zucker drin ist, sollen 26 bzw. 32 Cent pro Liter fällig werden. MDR Thüringen-Reporterin Eva Huber.
7: Die Bundesregierung rechnet mit Steuereinnahmen von rund 900 Millionen Euro pro Jahr. Das Geld soll vor allem in den Gesundheitsfonds fließen. Unter anderem aus CDU und CSU geführten Bundesländern kommt Kritik. Die Zuckersteuer mache Getränke teurer und Bürger würden damit zur Kasse gebeten, um Haushaltslöcher zu stopfen. Ärzteverbände hingegen fordern seit Jahren eine solche Steuer. Komplett beschlossen ist die Sache noch nicht. Als nächstes wird der Bundestag über die Zuckersteuer beraten.
5: Der Landtag von Sachsen-Anhalt hat einem Antrag von AfD und BSW gegen die Ukraine-Hilfe zugestimmt. Beide Fraktionen haben den gemeinsamen Antrag mit ihrer Mehrheit durchgebracht. Er richtet sich gegen fast alle Hilfen Deutschlands für das von Russland angegriffene Land. Zudem wird gefordert, die Sanktionen gegen den Aggressor Russland aufzuheben. Das Votum ist für die Landesregierung nicht bindend. Bundeskanzler Friedrich Merz hat die Ukraine-Hilfen dagegen im Bundestag verteidigt. Bei einer Regierungserklärung warf er linken und rechten Kräften eine Verharmlosung Russlands vor. Merz hat zudem Vorwürfe zurückgewiesen, das Geld für die Ukraine würde bei Sozialausgaben oder Bildung fehlen. AfD-Co-Chef Tino Chrupalla hat dem Kanzler vorgeworfen, den sozialen Frieden in Deutschland zu gefährden. Die Grünen-Fraktionschefin Britta Hasselmann sagte, Merz habe keine Kraft und keine Vision bei den aktuellen Reformen. Das waren die Nachrichten. 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
3: Dankeschön, Moritz. Damit sind wir beim Wetter. 7 bis 11 Grad in Richtung Abend und ansonsten passiert da nichts, weil es bleibt trocken. Die Nacht auch trocken bei 6 bis 1 Grad. Vereinzelt gibt es da Bodenfrost. Morgen Frühnebel, danach 15 bis 19 Grad und Sonne und Wolken im Wechsel. Also wieder so ein schöner Tag, genau wie der Freitag. Der ist auch wieder sehr schön. Und am Freitag wird es sogar noch ein bisschen wärmer. 4 Minuten nach 4. Aktuelle Verkehrsmeldungen. Damit sind wir, lass mal nachgucken, in Apolda. Da ist nämlich die Kreuzung Zeppelinstraße, Erfurter Straße nach einem Unfall immer noch gesperrt. Im Landkreis Altenburger Land ist die Ortsdurchfahrt Hartha nach einem Unfall gesperrt. Die Blitzer. habe ich für Sie von der A4 Richtung Dresden zwischen Hermsdorf-Ost und Rüdersdorf. Dann die B85 zwischen Dasdorf und Groß-Obringen blitzt es. B175 zwischen den Abzweigen Wittgendorf und Mutscheroda. Und in Jena Fürstengraben beide Richtungen. Staus oder Blitzer? Kostenfrei hierher zu uns ins MDR Thüringen Verkehrszentrum 0800 218 16 00.
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3: Und gleich das Thema Ehe. Sie brauchen nicht zu erschrecken. Es geht eigentlich positiv um die Ehe, weil wir wollen mal gucken, wie ist das bei den Musikern? Hält da so eine Ehe länger oder haben die mehrere oder wie läuft es da? Ist das anders als bei Otto Normalo? Ich habe mir eingeladen, den Tobi Breuer aus unserer MDR Thüringen Musikredaktion. Der kennt sich bei beiden Themen super aus, Musik und Ehe. Und wir lauschen gleich. Ich bin sehr gespannt.

0: Amelie und Steffi heute Morgen in der Frühschicht. Hier bei uns beim MDR Thüringen ging es ja unter anderem auch um die Ehe.
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0: Drum prüfe, mein lieber Tobi, wer sich ewig bindet. Wer hat das nochmal gesagt? Sag mal schnell. Wer hat das nochmal? Deine Oma.
2: Oder Schiller, oder?
0: Deine Oma
2: ja.
0: Hat das gesagt und meine auch. Weil das mit der Ehe, das ist ja eine ziemlich, ich sage jetzt mal, ernste Angelegenheit, oder?
2: Das kann man wohl sagen, zumindest nach mehreren Jahren.
0: Mhm. Ja, lieber Tobi, jetzt sag mir bitte, wie ist das bei den Musikern? Da ist immer sehr, sehr viel Geld im Spiel in Sachen Hochzeit und Heiraten. Also erst gibt es eine Riesenparty und danach eine Riesenabfindung.
2: So ungefähr. Und da geht es um Millionen. Ich meine, was denkst du, warum Oasis gerade wieder getourt sind? Weil eben Geld für die Scheidungen gebraucht wird.
0: Um Gottes Willen. Ich dachte, die hätten wieder Lust an Musik gefunden.
2: Ja, auch, aber Geld spielt halt auch eine Rolle. Ne?
0: Ich verstehe. Gibt es denn unter den Musikern und Musikerinnen sehr positive Beispiele, um das Ganze mal in die richtige Richtung zu kriegen? Ja?
2: Also ich freue mich immer, wenn ich Mariano und Michael sehe.
3: Du liegst mir im Herzen, du.
0: Was ist denn mit Stevie Wonder? Der war mehrfach verheiratet und hat auch eine ganze Handvoll Kinder auch. Ne? Aber immer gute Laune und das hört man in dem Fall auch in seinen Songs. Jetzt bist du da.
2: Ich muss da mal an Keith Richards denken. Bei dem denkt man ja, naja gut, der hat tausende Liebeleien. Aber der ist seit 43 Jahren verheiratet mit seiner Patty.
0: Wow. Wow, also dafür gibt es einen Applaus. Das finde ich sensationell. Weil jeden Abend woanders auf der Bühne und die vielen Groupies und trotzdem die eine Frau finde ich super.
2: Oder Ringo Starr und seine Barbara seit 1981.
0: Nochmal Applaus für Ringo. Wir können viel lernen von den Alten, oder Tobi?
2: Ja, und sogar Alice Cooper, der ist auch schon seit 50 Jahren verheiratet.
0: Also bei Alice Cooper, also das finde ich ein Wunder.
2: Ja, das hätte ich auch nicht gedacht. Ich dachte, er liebt nur Schlangen und so auf der Bühne. Obwohl, vielleicht ist es ja eine Schlange. Keine Ahnung, kenne ich nicht. Aber die absoluten Spitzenreiter sind natürlich, ist ja nun vorbei, Dolly Parton und Carl Dean, die waren 60 Jahre lang verheiratet. Also das ist so der Rekord.
0: Also, was hören wir uns denn Schönes an?
2: Marina, die Glücklichsten, Marianne und Michael. War ein Scherz. Ich würde sagen, Bruce Springsteen können wir mal spielen.
0: Der ist auch schon lange verheiratet, sagst du?
2: War früher verheiratet und hat dann sich in die Background-Sängerin verguckt, die Patti Sciarra. Und ja, die sind immer noch verheiratet. 35 Jahre lang. Und da gleich noch was ganz Aktuelles, will ich nur loswerden. Der Boss ist zum zweiten Mal Großvater geworden.
0: Auch dafür ein kleiner Applaus, obwohl da kann er ja gar nichts für. Da hat er, hat er ja nichts zu beigetragen. Trotzdem, die Großväter sind im Grunde genommen immer die, die dann sich um die wirklich wichtigen Dinge mit den Enkeln kümmern. Und bei Bruce Springsteen ist es, komm Kleiner, wir lernen mal eine Runde Gitarre. Los geht's.

der geht ganz gut rein hier, ne? Der Song von Bruce Springsteen. Kleiner Nachtrag von der Kerstin zum Thema Ehe. Hallo Marco, das Thema Ehe ist ja bei euch heute aktuell, stimmt. Wir haben ja gerade drüber gequatscht. Mein Mann und ich sind auch schon seit 47 Jahren verheiratet. Die Ziele für

Van Morrison, It's All Over Now, Baby Blue. Wir haben nochmal Post gekriegt zum Thema Ehe. Das scheint ja doch mehr zu beschäftigen, als ich mir dachte. Leider ohne Namen, aber aus Suhl, eine Wortmeldung bei uns auf der MDR Thüringen App. Hier steht geschrieben, ich werde nie heiraten, denn erstens fehlt mir die passende Partnerin und zweitens ist mir die Scheidung zu teuer.

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12: Um 16.31 Uhr. Vertrag für Thüringen-Tag. Die Stadt Nordhausen und die Landesregierung haben den Kooperationsvertrag für den Thüringen-Tag 2027 unterzeichnet. Im kommenden Juni will die Stadt mit 10 Themenmeilen und 7 Bühnen feiern. Übernahme von Teegut. Das Bundeskartellamt hat der Supermarktkette Rewe die Übernahme von bundesweit 38 Teegut-Filialen genehmigt. Darunter ist auch ein Teegut-Markt im Süden Erfurts. Antrag gegen Ukraine-Hilfe. Im Landtag von Sachsen-Anhalt haben AfD und BSW einen gemeinsamen Antrag gegen Hilfen für das von Russland angegriffene Land verabschiedet. Darin wird auch aufgefordert, die Sanktionen gegen Russland aufzuheben.
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13: Das Neueste für Mittel- und Westthüringen mit Markus Wetterauer, Arnstadt. Das traditionsreiche Taschenlampenwerk Arthas wird zum Jahresende die letzten Maschinen abschalten. Wie Geschäftsführer Gunnar Schlamann sagte, läuft die Produktion im November aus. 4 Beschäftigte verlieren ihren Arbeitsplatz. Zuletzt produzierte Arthas vor allem Infrarotwärmelampen für die Tierzucht. Das Taschenlampenwerk in Arnstadt zählt zu den traditionsreichen Industriebetrieben in Thüringen. Erfurt. Die Fachhochschule ist mit rund 4.350 Studenten ins Wintersemester gestartet. Das sind nach Angaben der Hochschule etwas mehr als im vergangenen Jahr. Knapp jeder Dritte hat sein Studium in diesem Herbst neu begonnen. Besonders stark nachgefragt waren demnach die Bereiche Bauingenieurwesen, soziale Arbeit und Betriebswirtschaft. Mechterstadt. In der Gemeinde Hörsel im Kreis Gotha hat sich die Mobilfunkversorgung verbessert. Nach Angaben des Netzbetreibers wurde der Standort mit den technischen Standards 4G und 5G erweitert. Demnach verbessert sich der Mobilempfang in Häusern. Außerdem werden laut Anbieter die Bereiche entlang der Autobahn 4 und der Bahnstrecke zwischen Eisenach und Erfurt stabiler versorgt. 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
14: So, was machen wir mit dem Wetter? Wir nehmen's. Also das ist ja schön. Ne? Richtung Abend Sonne und ein paar Wolken und 7 bis 11 Grad und trocken. Die Nacht 6 bis 1 Grad. Teilweise also ganz schön frisch. Vereinzelt Bodenfrost, trocken. Morgen noch schöner als heute bei 15 bis 19 Grad. Und am Freitag noch schöner als am Donnerstag, weil es da noch ein bisschen wärmer wird. Also das sind mal Aussichten. Aber hallo, 3 Minuten nach 4:30. Aktuelle Verkehrsmeldungen. Da ist auch was, ja, genau. Apolda, die Kreuzung Zeppelinstraße, Erfurter Straße ist nach einem Unfall gesperrt. Landkreis Altenburger Land, die Ortsdurchfahrt Hartha ist nach einem Unfall ebenfalls gesperrt. Geblitzt wird auf der A4 Richtung Dresden zwischen Hermsdorf-Ost und Rüdersdorf, B85 zwischen Dasdorf und Großobringen, B175 zwischen den Abzweigen Wittgendorf und Mutzscheroda und Jena am Fürstengraben, beide Richtungen. Staus oder Blitzer gibt es bei uns kostenfrei direkt zu uns ins MDR Thüringen Verkehrszentrum unter 0800 218 1600. Gute Fahrt.
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14: So, wir haben einen neuen Weltrekord da bei uns im Freistaat. Und wenn Sie jetzt sagen, habe ich gar nichts von mitbekommen. Doch. In New York vor ein paar Tagen aufgestellt. Der Mann heißt Guido mit Vornamen. Und wie er mit Nachnamen heißt, erfahren wir gleich. Hot Chocolate. You sexy thing. Auf dem Weg in den Mittwoch-Feierabend.

0: Super Song auch von Chris Rea, Josephine, 16.42 Uhr haben wir es.
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0: Also da, wo der Mühlhäuser Extremsportler Guido Kunze schon mit dem Fahrrad war, war ich teilweise noch nicht mal mit dem Finger auf der Landkarte. Okay, also sein letzter Ort, da war ich auch schon. Und zwar war er in New York und hat dort einen Weltrekord eingefahren. Wie das denn? Im Central Park von New York ist er 42 Runden à 10 Kilometer gefahren. Und das ist eine neue Bestmarke. Und bei der Gelegenheit hat er gleich erstmal Geld für ein Kinderkrankenhaus gesammelt. Wir hören mal.
2: Die Idee stammt von einem Lauffreund, den ich schon seit über 20 Jahren kenne, den Alexander Mitnacht, der hier Kinderarzt ist in New York, und wir wollten etwas machen und da kam die Idee, wir könnten den Weltrekord in den meistgefahrenen Runden im Central Park machen und dafür gleichzeitig versuchen, Geld zu sammeln, um Familien zu unterstützen, wo die Kinder eine Herz-OP benötigen. Und ich glaube, das ist eigentlich den größten Antrieb, den man haben kann, wenn man sportlich unterwegs ist und gleichzeitig etwas Gutes tun kann.
0: So sieht's aus. 42 Runden im Central Park, das hört sich erstmal an, als wäre das jetzt nicht so eine Riesennummer, aber der bisherige Rekord lag bei 38 Runden, also hat er mal gleich mal 4 Runden draufgepackt. Und ich weiß nicht, ob Sie schon mal im Central Park waren, das ist tatsächlich so die Wege dort mit Baumwurzeln und einem Pipapo, die da rauskommen, also das verlangt den Fahrern einiges ab.
2: Das Schwierigste an der ganzen Strecke ist, dass morgens ist es noch relativ leer, aber der Central Park ist eigentlich immer belebt. Es sind Hunderte von Leuten unterwegs. Zum Nachmittag werden das dann Tausende. Da wird gelaufen, es wird Fahrrad gefahren, es fahren Kutschen, das sind die Touristen, die mit E-Bikes rumfahren. Und da muss man halt immer sehr viel kreuz und quer fahren und muss abbremsen und aufpassen, dass man mit keinem kollidiert. Das macht natürlich ein unheimlich schwieriges Radfahren, weil man hat keinen Rhythmus. Und es gibt eigentlich unerwartet für mich relativ viele kurze Berge, dass ich am Endeffekt nach den 42 Runden auf über 4000 Höhenmeter noch gekommen bin.
0: Also sensationell. Neuer Weltrekord von Guido Kunze. Und das ist schon sein 6. übrigens. Also hat er schon viele andere verrückte Sachen gemacht. Zum Beispiel hat er einen Weltrekord für die schnellste Durchquerung Deutschlands eingesammelt. Und wenn Sie jetzt denken, kommt da noch was? Ich bin ganz sicher, da kommt noch was. Wir halten Sie auf dem Laufenden. Hier sind die Zombies. Time of the Season.

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11: Und damit haben wir 17 Uhr. Ich wünsche einen schönen Feierabend. Alles Wichtige von und mit Pia Wagner.
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13: Die Stadt Nordhausen und die Landesregierung haben die Weichen für den Thüringentag 2027 gestellt. In der Staatskanzlei wurde am Vormittag der offizielle Kooperationsvertrag unterzeichnet. Das Land unterstützt die Feierlichkeiten mit 500.000 Euro. Unter dem Motto „Das grüne Herz jubelt“ soll in Nordhausen vom 11. bis 13. Juni gefeiert werden. 10 Themenmeilen mit 7 Bühnen sind geplant. Stadt und Land rechnen mit 250.000 Gästen. In Jena wird sich eine Veranstaltungsreihe mit dem Entstehen des nationalsozialistischen Untergrunds NSU beschäftigen. Das Programm wurde am Nachmittag vorgestellt. 15 Jahre nach dem Auffliegen der Gruppe um Beate Zschäpe, Uwe Böhnhardt und Uwe Mundlos geht es dabei auch um die Aufarbeitung der Verbrechen. Aus Jena, MDR Thüringen, Reporterin Danielle Haupt.
14: Ausstellungen, Podiumsdiskussionen, Forschungsergebnisse und Theater. Ende Oktober bis Ende November beschäftigt sich Jena mit seiner NSU-Geschichte. Im Stadtlab am Markt geht es um die 10 Mordopfer und ihre Angehörigen, aber auch um die Entstehung der rechtsextremen Szene in Jena in den 1990er Jahren. Diskutiert wird außerdem, welche Verantwortung staatliche Behörden tragen und wie rechte Gewalt bis heute nachwirkt. Zum Abschluss gibt es in Lobeda West ein Theaterstück, eine Ausstellung und Gespräche mit migrantischen Organisationen.
13: Die geplante Zuckersteuer der Bundesregierung stößt in Thüringen auf Kritik. Der CDU-Finanzpolitiker Mike Kowalik lehnt die Steuer ab. Er sieht unter anderem negative Folgen für die Thüringer Getränke- und Süßwarenindustrie. Wirtschaftsministerin Colette Boos-John hat ein Schreiben mehrerer unionsgeführter Bundesländer unterzeichnet, das sich gegen die Steuer richtet. Das Bundeskabinett hatte die Zuckersteuer auf süße Getränke heute auf den Weg gebracht. Je nach Zuckergehalt sollen 26 bzw. 32 Cent pro Liter fällig werden. Betroffen wären unter anderem Limonaden, Eistees und Energydrinks. Bundeskanzler Friedrich Merz hat in seiner Regierungserklärung die Ukraine-Hilfen verteidigt. Begleitet von Kritik der Opposition hat Merz im Bundestag für seinen Kurs geworben. Die Ukraine-Hilfe und eine stärkere Verteidigungsfähigkeit seien nötig für Freiheit und Gerechtigkeit. Er verwies auf eine steigende Eskalationsbereitschaft Russlands. MDR Thüringen-Reporter Philipp Eckstein.
15: Vor diesem Hintergrund sei es ihm unbegreiflich, dass von ganz links und ganz rechts das Spiel der Verharmlosung betrieben werde und Desinformationen verbreitet. begleitet würden. Merz wies Vorwürfe zurück, durch die Hilfe für die Ukraine würden in Deutschland Gelder fehlen. Wörtlich sagte er, kein Euro, der in die Ukraine fließt, fehlt bei den Sozialausgaben und den Bildungsausgaben in unserem Land. Merz verwies auf die sogenannte Bereichsausnahme im Grundgesetz. Diese erlaubt, zusätzliche Schulden für die Verteidigungsausgaben zu machen.
13: Sport. Bei der Bahnrad-WM in Shanghai haben die deutschen Teamsprinterinnen Bronze geholt. Clara Schneider, Lea-Sophie Friedrich und die Ex-Erfurterin Pauline Grabosch bezwangen Russland im kleinen Finale. Die deutschen Männer enttäuschten und wurden nur Neunte. Das waren die Nachrichten. 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
16: Dankeschön, Pia. So, beim Wetter können wir uns auf drei tolle Tage jetzt einrichten. Also in Richtung Freitag soll es tagsüber immer Sonne und Wolken im Wechsel geben. Es soll trocken bleiben. Die Nächte, okay. Die kommende zum Beispiel ist ganz schön frisch. Die Tiefstwerte liegen zwischen 6 und 1 Grad. Und dazu vereinzelt Bodenfrost. Morgen, wie gesagt, bis zu 19 Grad in der Spitze und Sonne und Wolken. Und am Freitag genauso. Nur, dass es am Freitag sogar noch also über 20 Grad warm werden soll. Also ich nehme es. 3 Minuten nach 5. Aktuelle Verkehrsmeldungen. A4 Richtung Dresden zwischen Wandersleben und Neudietendorf. Derzeit 2 Kilometer Stau, dauert etwa 15 Minuten länger. A73 Richtung Suhl zwischen Coburg und Eisfeld Süd sind 6 Kilometer Stau. Grund ist ein defekter LKW im Baustellenbereich. Dann die B2 Richtung Schleiz. Zwischen Töpen und Juchhö sind Hunde auf der Fahrbahn. Bitte Vorsicht. In Apolda ist die Kreuzung Zeppelinstraße, Erfurter Straße nach einem Unfall noch gesperrt. Und im Landkreis Altenburger Land ist die Ortsdurchfahrt Harter nach einem Unfall gesperrt. Blitze haben wir von der B85 zwischen Darsdorf und Großobringen, B175 zwischen den Abzweigen Wittgendorf und Mutzscheroda und in Jena am Fürstengraben in beiden Richtungen. Staus oder Blitzer, kostenfrei direkt zu uns ins MDR Thüringen Verkehrszentrum unter 0800 218 1600. Gute Fahrt. 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
16: Und jetzt so ein Song, da kannst du nicht anders, da kommt alles in Bewegung. Hier ist Harpo.

0: einfach gute Musik. Die Beatles. Sie wissen Bescheid, 14 Minuten nach 5.
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0: Ich war mein Lebtag, glaube ich zumindest, noch nie in Ponitz. Aber ist auch nicht schlimm, weil Johannes ist da.
2: Wir haben uns ganz weit in den Osten Thüringens gewagt. Nach Ponitz, ein Ort, in dem ich noch nie war. Und wir sind eingeladen bei Dieter Kahl. Aber die Dame, die uns hier entgegenkommt, ist, glaube ich, nicht der Dieter. Schönen guten Tag. Okay. Sie sind?
3: Elfriede.
2: Elfriede Kahl.
3: Ja.
2: Aber Ihr Mann möchte gern mit uns spielen?
3: Ja.
4: Das Opfer.
2: Das Opfer, sagt Elfriede. Dieter, sind Sie das Opfer? Guten Tag.
5: Guten Tag.
2: Sind Sie das Opfer?
5: Ja.
2: Ja, warum?
5: Warum? Ja, ein bisschen aufgeregt.
2: Ich habe gerade eben gesagt, wir sind ganz, ganz weit im Osten Thüringens gelandet. Stimmt das?
5: Das stimmt, ja.
2: Was hat Sie hierher verschlagen oder kommen Sie hierher?
5: Nein, ich bin ursprünglich in Schlesien geboren, dann in der Nähe von Dresden aufgewachsen und bin dann 1961 zum Studium nach Leipzig und habe da meine Frau kennengelernt.
2: Ach, und die kommt von hier?
5: Ja, sie ist Ureinwohner hier.
2: Aus Ponitz?
5: Aus Ponitz. Wir sind ja nun schon 64 Jahre verheiratet.
2: Respekt.
5: Ja.
2: Dieter, Sie wollen ein bisschen Geld von mir haben?
5: Wenn es möglich ist.
2: Kriegen wir 30 Sekunden Zeit. Es geht los. Hochgebirge von Nepal über Indien, China und Pakistan.
5: Himalaya.
2: Was trinkt der Deutsche morgens?
5: Kaffee.
2: Welcher Käse gehört traditionell auf die Pizza Margherita?
5: Weiter.
2: Wie heißt der Strafstoß beim Eishockey?
5: Penti.
2: Was benutzt man zum Schneiden auf einem Schneidebrett?
5: Ein Messer.
2: Was hat 4 Räder und fährt auf der Straße?
5: Auto.
2: Welches Buch gilt als das meist übersetzte Werk der Weltliteratur? Was wäre das gewesen?
5: Die Bibel?
2: Ja, leider ist die Zeit schon rum gewesen. Das Auto war richtig, fährt auf der Straße. Das Messer auf dem Schneidebrett. Beim Eishockey ist es das. Dieter, weil heute so ein schöner Tag ist und wir so weit im Osten sind, ich lasse es gelten. Sie haben das ja vorhin so fast lautmalerisch hinbekommen. Die Pizza Margherita, die kann ich nicht, das hat nicht gepasst. Da wäre Mozzarella.
5: Aha.
2: Ist da drauf.
5: Kenne ich nicht.
2: Macht nichts. Wir trinken Kaffee morgens und der Himalaya war auch richtig. Das macht 5 richtig.
5: Dankeschön.
2: 250 Euro.
5: Ja, dankeschön.
2: Was machen Sie damit?
5: Das werde ich mit zu den neuen Winterreifen nehmen.
2: Denn eins ist sicher, es wird nicht nur alles teurer, sondern auch der Winter kommt ganz bestimmt.
5: Ja.
2: Danke fürs Mitmachen.
5: Gern geschehen.
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10: Um 17.30 Uhr. Vertrag für Thüringen-Tag. Die Stadt Nordhausen und die Landesregierung haben den Kooperationsvertrag für den Thüringen-Tag 2027 unterzeichnet. Im kommenden Juni will die Stadt mit 10 Themenmeilen und auf 7 Bühnen feiern. Übernahme von Teegut. Das Bundeskartellamt hat der Supermarktkette Rewe die Übernahme von bundesweit 38 Teegut-Filialen genehmigt. Darunter ist auch ein Teegut-Markt im Süden Erfurts. Antrag gegen Ukraine-Hilfe. Im Landtag von Sachsen-Anhalt haben AfD und BSW einen gemeinsamen Antrag gegen Hilfen für das von Russland angegriffene Land verabschiedet. Darin wird auch gefordert, die Sanktionen gegen Russland aufzuheben.
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11: Das Neueste für Mittel- und Westthüringen mit Markus Wetterauer. Erfurt. Im Osten der Stadt ist thüringenweit das bisher einzige Vorkommen der großen Drüsenameise festgestellt worden. Das teilte das Landesamt für Umwelt mit. Die aus dem Mittelmeerraum eingeschleppte Ameisenart bildet riesige unterirdische Kolonien und kann auch Mauern oder Pflastersteine unterhöhlen. Bisher seien in Erfurt noch keine Schäden durch die Insekten bekannt, hieß es. Die Lage werde aber beobachtet. Apolda. Eine 36-jährige Frau ist in der Stadt mit über 2,8 Promille mit ihrem E-Scooter unterwegs gewesen. Wie die Polizei mitteilte, fuhr sie in Schlangenlinien. Außerdem war sie ohne gültiges Kennzeichen unterwegs. Gegen sie wird jetzt ermittelt. Ilmenau. Die Technische Universität forscht jetzt an mehr Sicherheit für Autos. So sollen Elektronik- und Softwaresysteme von Autos zuverlässiger und sicherer werden. Wie die Universität mitteilte, ist dazu ein internationales Forschungsprojekt mit 15 beteiligten Universitäten und Unternehmen gestartet. Die Europäische Union stellt fast 700.000 Euro Fördergeld dafür bereit. 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
12: Also wenn wir es nicht schon hätten, ich würde es genau so bestellen, das Wetter, ne? Weil es ist für Oktober ein Träumchen. Wir haben in Richtung Abend 7 bis 11 Grad und ansonsten nichts. In der Nacht 6 bis 1 Grad, vereinzelt etwas Bodenfrost. Okay, dann müssen wir dann morgen früh mal aufpassen, mit dem Auto oder mit dem Fahrrad oder wie auch immer, auch zu Fuß. Dann haben wir morgen tagsüber erstmal Frühnebel, dann tagsüber Sonne und Wolken im Wechsel und 15 bis 19 Grad, wobei die Sonne präsenter ist als die Wolken. Und der Freitag ebenfalls erst Nebel. neblig, dann heiter und ein paar Wölkchen dazwischen und noch ein bisschen wärmer als der Donnerstag. Das heißt, da geht es über die 20 Grad in der Spitze hinaus. 3 Minuten nach 5:30. Aktuelle Verkehrsmeldung, A4 Richtung Dresden, zwischen Wandersleben und Neudietendorf sind es 2 Kilometer Stau. Bitte eine Gasse für die Einsatzfahrzeuge bilden. 20 Minuten derzeit dauert es länger. A73 Richtung Suhl, zwischen Coburg und Eisfeld Süd, stockender Verkehr, da gab es einen Unfall, etwa 10 Minuten derzeit länger. Und dann noch die A73 Richtung Bamberg, zwischen Neustadt bei Coburg und Rödental, ist ein Hund auf und an der Fahrbahn unterwegs. Bitte Vorsicht, die Blitze. Die Blitze oder die Blitzer? Ich glaube, es sind die Blitzer. Naja. B85 zwischen Dahsdorf und Groß-Obringen. B175, da blitzt es zwischen den Abzweigen Wittgendorf und Mutscheroda. Und in Jena am Fürstengraben in beiden Richtungen. Das wär's. Staus oder Blitzer? Kostenfrei. Direkt zu uns ins MDR Thüringen Verkehrszentrum. Die Nummer ist die 0800 218 1600. Gute Fahrt.
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12: Getränkevorschlag für heute Abend kommt jetzt von UB40.

So, nochmal für die Autofahrer eine Meldung von der A4 Richtung Dresden. Zwischen Wandersleben und Neudietendorf gab es einen Unfall. Die Autobahn ist derzeit gesperrt. Auch da gilt bitte eine Rettungsgasse freimachen. Und wir halten Sie auf dem Laufenden.

0: Lake, 17.40 Uhr am Westzähler, halb sechs, das ist der Mittwochfeierabend. Und ich sag mal so, der Heinig, der hat viele Überraschungen. Ne? Der Heinig ist nicht nur schön anzusehen, der hat auch viele Überraschungen. Und eine davon hat mich heute tatsächlich in den Heinig fahren lassen. Hören Sie mal.
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0: Wir sind im Unstrut-Heinig-Kreis, genau gesagt in Kammerforst. Das ist übrigens bei dem Wetter ein absoluter Traum. Neben mir ist Isabel, junge Mutter, ne?
2: Genau, ja. Unser Sohn wird dieses Jahr im November ein Jahr, unser kleiner Otto.
0: Und ihr habt hier, was macht ihr hier? Ihr habt Pferde?
2: Das ist eigentlich so unser Hobby. Mittlerweile haben wir da draußen ein Kleingewerbe, bieten Kutsch- und Kremserfahrten an hier im Unstrut-Heinig-Kreis, fahren Kirmesumzüge, im Winter, wenn es Wetter mitmacht, Schlitten.
0: Das klingt jetzt sehr romantisch.
2: Ja.
0: Ich gucke mal hier jetzt bei den Pferden rein, beide frisch frisiert, Anna und Mabel.
2: Das sind zwei Stuten. Anna ist 13, reines deutsches Kaltblut und Mabel ist 4. Die haben wir letztes Jahr gekauft, selber ausgebildet.
0: Sehr schön. So, und jetzt baut ihr natürlich für die Pferde, und das ist ja der Hintergrund, baut ihr Rüben an, ne?
2: Wir beziehen die immer über die Agrargenossenschaft Großengottern. Die legen die rein und wir müssen die am Ende dann ernten. Und ja, und da hat uns dieses Jahr dieses schöne Exemplar überrascht.
0: Also vor mir liegt, ich dachte erst, das wäre ein Riesenstein, aber es ist eine Rübe.
2: Genau, nennt sich Rote Walze, das ist eine Runkel und füttern unsere Pferde damit im Winter ein bisschen zu. Da trinken sie ja nicht so viel, man hat immer ein schönes Zusatzfutter.
0: Ich kenne das ein bisschen von früher, da gibt es ja dann auch so eine Runkelmaschine, wo man die reinsteckt und dann kann man die auch klein machen. Ne?
2: Genau, wenn man Nutztiere hat wie Schweine und Rinder, werden die auch gehäckselt. Unsere Pferde kriegen die so, natürlich das Exemplar müssen wir ein bisschen klein machen, das wäre ein bisschen zu groß.
0: Wahnsinn, wir haben einen Zollstock dabei, wir messen mal, das sind 64 Zentimeter.
2: Ja. Wahnsinn.
0: 64 Zentimeter hoch, die Runkel. Natürlich ein ordentliches Exemplar. Hattet ihr sowas schon mal?
2: Nein, also so groß noch nicht. Ich kann auch gerne mal so eine normale Größe rausholen, die wir bei uns im Keller haben.
0: Oder meine normale zum Vergleich. Die ist vielleicht, sagen wir mal, vielleicht 25 Zentimeter, wenn es hochkommt.
2: Genau, 2,5 Kilo.
0: So, und jetzt kommt die große. Da packen wir mal zu zweit an. Und das ist mein richtiger Oschi. 16,2 Kilo.
2: Ja, Wahnsinn. Wirklich Wahnsinn.
0: Ist das was fürs Guinness-Buch? Oder?
2: Könnte man ja vielleicht mal in Erwägung ziehen.
0: Wie habt ihr die denn rausgezogen?
2: Dieses Jahr ging es ganz gut. Wir haben sie am 2. Oktober geerntet. Das Wetter war super, der Boden war recht locker. Also ich brauchte nur ein paar Mal hin und her rütteln, dann war sie draußen. Natürlich beim Hochheben habe ich gedacht, um Gottes Willen, das ist aber ein schöner Brummer.
0: Fantastisch. Also, dann gutes Gelingen weiterhin. Grüße an deinen Mann. Der ist ja sozusagen der Runkelverantwortliche.
2: Oder? Ja, genau. Der organisiert das immer und der bestimmt auch, wann sie rauskommen und wann es losgeht. Liebe Grüße, jetzt ist er an der Arbeit. Ich bin in Elternzeit, darf das schöne Wetter mit den Pferden und Kind genießen und er muss das Geld verdienen, genau, ja.
0: So ist das, ne? Einer muss arbeiten. Sehr sympathisch, Kammerforst im Heinig, kann ich Ihnen wärmstens empfehlen. Da wachsen die dicksten Rüben. Und wenn Sie sagen, die 16 Kilo Rübe, würde ich mir gerne mal angucken. Wir haben Fotos für Sie bei uns auf der, Instagram-Seite, so heißt es.

Young Heart of Gold, 17.50 Uhr, 10 vor 6. Ich kriege gerade ein schönes Foto auf unserer MDR Tügen-App vom Veit, ist das, ne? Genau. Also, der Veit hat heute seinen Glückstag, denn er hat heute, wie auf dem Foto zu sehen ist, 4 Tickets für das Konzert von Rod Stewart am 24. Juli nächsten Jahres in Hannover zugeschickt bekommen. Und er hat gesagt, oder schreibt, er ist so aus dem Häuschen, weil, ne, das ist ja die Abschiedstournee von Rod Stewart, und da nochmal 4 Tickets zu, sagt er, das ist das Größte überhaupt. Wir geben das so an den Rod Stewart weiter, mein lieber Freund. Ne? Vielleicht seht ihr euch dann zum Konzert. Face to face.

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13: Wir haben es ganz genau 18 Uhr. Ich wünsche Ihnen einen schönen Mittwochfeierabend. Alles Wichtige mit Pia Wagner.
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14: Bundeskanzler Friedrich Merz hat die Ukraine-Hilfen im Bundestag verteidigt. Bei einer Regierungserklärung warf er linken und rechten Kräften eine Verharmlosung Russlands vor. Merz wies zudem Vorwürfe zurück, dass Geld für die Ukraine würde bei Sozialausgaben oder Bildung fehlen. AfD-Co-Chef Tino Chrupalla warf dem Kanzler vor, den sozialen Frieden in Deutschland zu gefährden. Die Grünen-Fraktionschefin Britta Hasselmann sagte, Merz habe keine Kraft und keine Vision bei den aktuellen Reformen. Die Stadt Nordhausen und die Landesregierung haben die Weichen für den Thüringentag 2027 gestellt. In der Staatskanzlei wurde am Vormittag der offizielle Kooperationsvertrag unterzeichnet. Das Land unterstützt die Feierlichkeit mit 500.000 Euro. Unter dem Motto »Das grüne Herz jubelt« soll in Nordhausen vom 11. bis 13. Juni gefeiert werden. 10 Themenmeilen mit 7 Bühnen sind geplant. Stadt und Land rechnen mit 250.000 Gästen. Die geplante Zuckersteuer der Bundesregierung stößt in Thüringen auf Kritik. Der CDU-Finanzpolitiker Mike Kowalek lehnt die Steuer ab. Er sieht unter anderem negative Folgen für die Thüringer Getränke- und Süßwarenindustrie. Wirtschaftsministerin Colette Boos-John hat ein Schreiben mehrerer unionsgeführter Bundesländer unterzeichnet, das sich gegen die Steuer richtet. Das Bundeskabinett hatte die Zuckersteuer auf süße Getränke heute auf den Weg gebracht. Je nach Zuckergehalt sollen 26 bzw. 32 Cent pro Liter fällig werden. In 3.200 Haushalten in Jena Nord kommt wieder warmes Wasser durch die Leitungen. Wie die Stadtwerke mitteilten, sind die Notreparaturen abgeschlossen. Gestern war auf einem Gehweg in der Leipziger Straße plötzlich Dampf ausgetreten. Die Trasse vom Kraftwerk Winzela nach Jena Nord musste entleert werden. Die Leitung war laut Stadtwerken an 2 Stellen beschädigt, vermutlich durch Bauarbeiten. Sie sei nun zunächst geflickt worden. Sobald das erforderliche Material da ist, müsse ein größeres Stück der Leitung ausgetauscht werden, hieß es. Der Handelskonzern Rewe darf bundesweit 38 Teegutmärkte übernehmen. Das hat das Bundeskartellamt entschieden. Grünes Licht bekommt Rewe auch für einen Thüringer Teegutmarkt im Süden von Erfurt. Aus der MDR Thüringen Nachrichtenredaktion Sebastian Großert.
15: 40 Teeguts wollte Rewe haben, 38 hat das Kartellamt dem Kölner Unternehmen zugestanden, sagte nur bei zwei hessischen Standorten aus Wettbewerbsgründen nein. Rewe will aus den Teeguts entweder Rewe-Märkte oder Penny-Discounter machen. Zuvor hatte das Kartellamt Edeka und dem Bremer Handelsunternehmen Tante Enso die Übernahme von Teegutmärkten zugebilligt. Die Zukunft zahlreicher weiterer Teeguts ist aber noch offen. 15 davon liegen in Thüringen, darunter in Nordhausen, Saalfeld und Zell-am-Mehlis. Die Schweizer Mutter Migros verweist bislang lediglich auf ein laufendes Bieterverfahren.
14: Sport. Bei der Bahnrad-WM in Shanghai haben die deutschen Teamsprinterinnen Bronze geholt. Clara Schneider, Lea-Sophie Friedrich und die Ex-Erfurterin Pauline Grabosch bezwangen Russland im kleinen Finale. Die deutschen Männer enttäuschten und wurden nur Neunte. Das waren die Nachrichten. 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
16: Dankeschön, Pia. So, also beim Wetter, ich habe ja heute Nachmittag schon mehrfach erwähnt, dass mir das sehr gut gefällt, Ihnen ja hoffentlich auch, weil das mit der Sonne bleibt uns auch morgen erhalten. Aber vorher haben wir erstmal eine Nacht, wo es heißt, ein bisschen wärmer zudecken. Ne? 6 bis 1 Grad sind die Tiefstwerte und vereinzelt gibt es auch Bodenfrost. Morgen dann wieder mehr Sonne als Wolken bei 15 bis 19 Grad, es bleibt trocken. Und am Freitag genauso. Der Unterschied vom Donnerstag zum Freitag ist, dass es am Freitag noch ein bisschen wärmer wird. Also wir knacken da die 20 Grad Marke. Yes, 3 Minuten nach 6. Aktuelle Verkehrsmeldung. Es dauert einen kleinen Augenblick. Ja, jetzt haben wir es. A4 Richtung Dresden, die ist zwischen Wandersleben und Neudietendorf nach einem Unfall immer noch gesperrt. Bitte unbedingt gilt nach wie vor eine Rettungsgasse bilden. Es staut sich derzeit auf 3 Kilometer. Dann die A4 Richtung Frankfurt zwischen Neudietendorf und Wandersleben. Da liegt ein großes Metallteil auf der Fahrbahn. Die Blitzer. B85 zwischen Darsdorf und Groß-Obringen, B175 zwischen den Abzweigen Wittgendorf und Mutzschiroda und in Jena am Fürstengraben steht auch ein Blitzer und der blitzt von vorne und von hinten, also in beiden Richtungen. Staus oder Blitzer kostenfrei direkt zu uns ins MDR Thüringen Verkehrszentrum 0800 218 16 00.
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16: Ich weiß nicht, hatten Sie gestern Gelegenheit, beim Fußball mal reinzugucken in der Champions League? Das war sehr interessant. Ne? Die Bayern ja in Norwegen, Viking Stavanger, also das hatte ich das letzte Mal gehört als Mannschaft, das ist schon ein paar Jahrzehnte her gewesen. Aber du, das war überraschend. Am Ende ein 3-3 und das Ganze auf Kunstrasen. Da kam aber Bewegung rein beim FC Bayern München. Ne? Heute geht's weiter. Und zwar Borussia Dortmund bei FK Bodø Glimt. Überraschungsteam der letzten Saison. Wir hören gleich mal, was der Trainer dazu sagt. Bis gleich.

0: super Song, ne? Phil Collins, Do You Remember? Gerade wenn es so ein bisschen langsam dämmert und so. Fantastisch. Also wenn es dunkel wird. 6:12.
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0: Zu dem, was den Bayern gestern widerfahren ist, haben wir ja schon, ne, mit dem 3-3. Okay, Haken dran. Heute geht es ja weiter in der Fußball-Champions League und da sind heute die Dortmunder und die Stuttgarter dran, beide auswärts übrigens. Stuttgart in Bratislava und Borussia Dortmund muss gegen den norwegischen Vertreter Bodø Glimt antreten. Das ist also relativ weit oben in Norwegen. Also ziemlich weit oben. Und der Trainer der Dortmunder hatte nicht nur eine lange Anreise, Niko Kovac, sondern der kennt auch die Tücken des dortigen Kunstrasens. Genau wie die Bayern gestern. Also auch heute Dortmund auf Kunstrasen. Und deshalb gab es heute nochmal ein Abschlusstraining. Und der Chef hat Folgendes gesagt.
2: Es waren namhafte Mannschaften hier und viele mussten mitbekommen, wie schwierig das ist, hier auch zu spielen. Dessen sind wir uns bewusst. Natürlich wissen wir, dass es ein richtig intensives, schwieriges Spiel für uns werden wird, aber auch wir sind trotzdem guter Dinge und wir denken und wir glauben auch, dass wir die nötigen Mittel haben, um hier morgen das Spiel zu gewinnen. Aber leicht ist nichts, gerade auch nicht in der Champions League.
0: Nein. So sieht's mal aus, ne? Kunstrasen musst du zwar nicht gießen, das ist der Vorteil, aber der Ball springt auch anders. 21 Uhr ist Anpfiff und dann gucken wir mal, wie es ausgeht. Morgen wissen wir mehr. Wir sind die Bellamy Brothers.

0: 18.20 Uhr. Ich wollte nur mal kurz sagen, also das Thema heute Ehe, wir haben das ja seit heute Morgen in der Frühschicht so ein bisschen beackert. Das ist ein Thema, wo viele von Ihnen gesagt haben, da habe ich auch was beizutragen.
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0: Ich hatte ja Anneliese und Klaus wohlgezogen aus Jena besucht. Die sind 70 Jahre bereits verheiratet. Also da willst du erstmal hinkommen, ne? Und glücklich und haben nach wie vor Humor. Also, ich wollte nur mal sagen, also wie stehen Sie denn jetzt zur Ehe? Das war auch so eine Frage, die uns heute umgetrieben hat. Ein Bund fürs Leben oder heiratet man manchmal auch wegen der Steuer, bitte?
2: Ich bin 90 Jahre, ich war verheiratet. Naja, nicht ganz 50 Jahre, mein Mann ist verstorben und ich finde es eigentlich, naja, eigentlich ganz normal, wenn man in guten und schlechten Zeiten zusammenbleibt.
3: Ich bin kein Befürworter der Ehe. Für mich ein nutzloses Konstrukt.
4: Also ich bin in diesem Jahr 30 Jahre verheiratet. Also für uns ist es ja durchaus ein Bund fürs Leben.
5: Mhm. Wegen der Steuer.
6: Ich habe es tatsächlich wegen dem Bund fürs Leben gemacht. Ja?
5: Das stimmt gar nicht. Wir haben es gemacht wegen der Kinderwunschklinik.
0: Also ich sag mal so, es kann ja beides sein. Es kann ja wegen des Heiligen Bundes sein und auch wegen der Steuer. Also ist ja nichts ausgeschlossen. Und ich habe noch Post bekommen von der Familie Röhrreich, von der Frau Röhrreich. Die hat nämlich geschrieben, wir sind seit 52 Jahren zusammen und 50 Jahre verheiratet. Es waren bis jetzt Jahre mit Auf und Ab, aber immer schön mit meinem Mann, schreibt sie. Wir machen alles zusammen und genießen jetzt den Tag, den wir gemeinsam verbringen können. Und zwar jeden. Viele Grüße. Also, super geschrieben, super Kompliment. Familie Röhrreich ist in der Spur. Liebe Grüße zu gehen raus zu euch. Hier ist die Spencer Davis Group. Bitte, keep on running.

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2: Um 18.30 Uhr Regierungserklärung im Bundestag. Dabei hat Kanzler Friedrich Merz die Ukraine-Hilfen verteidigt. Er wies zudem Vorwürfe zurück, das Geld für die Ukraine würde bei Sozialausgaben oder Bildung fehlen. Vertrag für Thüringentag. Die Stadt Nordhausen und die Landesregierung haben den Kooperationsvertrag für den Thüringentag 2027 unterzeichnet. Im kommenden Juni will die Stadt mit 10 Themenmeilen und auf 7 Bühnen feiern. Übernahme von Teegut. Das Bundeskartellamt hat der Supermarktkette Rewe die Übernahme von bundesweit 38 Teegut-Filialen genehmigt. Darunter ist auch ein Teegutmarkt im Süden Erfurts.
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3: Das Neueste für Mittel- und Westthüringen mit Markus Wetterauer, Arnstadt. Das traditionsreiche Taschenlampenwerk Arthas wird zum Jahresende die letzten Maschinen abschalten. Wie Geschäftsführer Gunnar Schlamann sagte, läuft die Produktion im November aus. 4 Beschäftigte verlieren ihren Arbeitsplatz. Zuletzt produzierte Arthas vor allem Infrarotwärmelampen für die Tierzucht. Das Taschenlampenwerk in Arnstadt zählt zu den traditionsreichen Industriebetrieben in Thüringen. Erfurt. Die Fachhochschule ist mit rund 4.350 Studenten ins Wintersemester gestartet. Das sind nach Angaben der Hochschule etwas mehr als im vergangenen Jahr. Knapp jeder Dritte hat sein Studium in diesem Herbst neu begonnen. Besonders stark nachgefragt waren demnach die Bereiche Bauingenieurwesen, soziale Arbeit und Betriebswirtschaft. Mechterstädt. In der Gemeinde Hörsel im Kreis Gotha hat sich die Mobilfunkversorgung verbessert. Nach Angaben des Netzbetreibers wurde der Standort mit den technischen Standards 4G und 5G erweitert. Demnach verbessert sich der Mobilempfang in Häusern. Außerdem werden laut Anbieter die Bereiche entlang der Autobahn 4 und der Bahnstrecke zwischen Eisenach und Erfurt stabiler versorgt. 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
4: Wollen Sie wirklich mal ein kurzes Wetter haben? Es wird schön. Also es ist ein bisschen zu kurz vielleicht. Wir haben in der Nacht klare Verhältnisse und deshalb wird es auch relativ frisch bei 6 bis 1 Grad, vereinzelt Bodenfrost. Morgen örtlich etwas Frühnebel, danach locker bewölkt und dafür mehr Sonne, ja. 15 bis 19 Grad und am Freitag genauso, nur dass es noch ein bisschen wärmer wird. Freitag bis zu 21 Grad. 18.32 Uhr. Aktuelle Verkehrsmeldungen. A4 Richtung Dresden. Zwischen Mandersleben und Neudietendorf gab es einen Unfall, deshalb eine Sperrung. Es staut sich derzeit bis Gotha. Wir halten Sie aktuell auf dem Laufenden. Und es gibt auch Stau auf der Umfahrung über Dreigleichen. Dann haben wir die Blitzer für Sie. Die stehen noch auf der B85 zwischen Dahlsdorf und Großrobringen, B175 zwischen den Abzweigen Wittgendorf und Mutzscheroda und in Jena am Fürstengraben. Da blitzt es in beiden Richtungen. Staus oder Blitzer kostenfrei hierher zu uns ins MDR Thüringen Verkehrszentrum. Die Nummer ist immer noch die 0800 218 1600. Gute Fahrt.
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4: Und die Steve Miller Band und einfach gute Musik. Abracadabra.

0: so entspannend, finde ich, die Musik von Fleetwood Mac. Da musst du aufpassen, dass du nicht einschluckst. Ne? 18.40 Uhr, 10 nach halb sieben.
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0: In dieser Woche die gute Nachricht des Tages mit Cordula Lindörfer von der Startup-Kirche in Eisenach. Und ich sag mal so, Erkältungszeit ist im Anflug. Ne? Cordula, was macht deine Gesundheit?
2: Ja, danke der Nachfrage. Also mir geht's gut, aber die Kaninchen unserer Tochter waren neulich krank. Die haben so geröchelt und unsere Tochter war schon ganz aufgeregt. Und mein Mann und ich, wir sagen immer, erstmal googeln, bevor wir die teure Tierarztrechnung zahlen. Vielleicht hilft ja ein Hausmittelchen. Das Problem bei Kaninchen ist, sie leiden still. Das ist so Teil ihrer Überlebensstrategie. Sie können sich ja nicht verteidigen, deswegen dürfen sie nie Schwäche zeigen. Und wenn man dann mitbekommt, dass es dem Kaninchen schlecht geht, dann sind sie schon sehr krank. Also sie müssen zum Tierarzt sofort. Als ich das über Kaninchen gelesen hatte, fielen mir einige Menschen ein, die sich genauso verhalten. Sie haben das Gefühl, sie dürfen keine Schwäche zeigen, weil andere das ausnutzen. Oder sie müssen immer weitermachen, weil sonst alles zusammenbricht. Und irgendwann können sie gar nicht mehr. Und dann ist es meist richtig schlimm. Aber hey, wir sind keine Kaninchen. Wir sind Menschen und unser menschliches Leben bietet immer mehr Optionen. Manchmal denkt man, es gibt keinen anderen Weg als nur weiter voran. Aber wenn man mal innehält und sich jemand anvertraut, dann öffnen sich plötzlich neue Türen. Und man entdeckt ungeahnte Hilfe. Gott zum Beispiel ist so eine Hilfe. Ihm kann man sich in der allergrößten Schwäche zeigen. Er nutzt das nicht aus und hilft gern. Ich kann nur jedem Mut machen, nicht wie ein Kaninchen zu leben, denn die leben in freier Wildbahn nur 2 Jahre. Das sind keine schönen Aussichten.
0: Und was ist jetzt der Stand der Dinge? Sind die Kaninchen alle wieder gesund?
2: Ja, die leben munter weiter und die Tierarztrechnung war noch nicht dreistellig. Das war auch eine gute Nachricht.
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gibt so Songs, da werden selbst hier bei uns in der Redaktion die Leute ein bisschen unruhig. Gerade kam die Conny Marona zu mir rüber ins Studio und hat gesagt, sag mal, ist das Schwanenkönig? Das ist doch fast 6 Minuten lang. Und da können Sie mal sehen, ne? Bei uns kommen auch solche Songs hier zur Aufführung. Und gerade wenn es draußen dunkel ist, finde ich, kommen die ganz besonders gut. Also in diesem Sinne, ein Herz für längere Titel. Ich wünsche Ihnen einen wunderbaren Abend. Die Conny macht weiter, alles was heute wichtig war, ab 19 Uhr im Fazit vom Tag. Und wir hören uns morgen am Donnerstag. With or without you, wir sind U2.

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7: Damit ist es 19 Uhr. Ich wünsche einen schönen guten Abend. Alles Wichtige jetzt mit Pia Wagner.
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8: Bundeskanzler Friedrich Merz hat die Ukraine-Hilfen im Bundestag verteidigt. Bei einer Regierungserklärung warf er linken und rechten Kräften eine Verharmlosung Russlands vor. Merz wies zudem Vorwürfe zurück, das Geld für die Ukraine würde bei Sozialausgaben oder Bildung fehlen. AfD-Co-Chef Tino Chrupalla warf dem Kanzler vor, den sozialen Frieden in Deutschland zu gefährden. Die Grünen-Fraktionschefin Britta Hasselmann sagte, Merz habe keine Kraft und keine Vision bei den aktuellen Reformen. Die Stadt Nordhausen und die Landesregierung haben die Weichen für den Thüringentag 2027 gestellt. In der Staatskanzlei wurde am Vormittag der offizielle Kooperationsvertrag unterzeichnet. Das Land unterstützt die Feierlichkeit mit 500.000 Euro. Unter dem Motto »Das grüne Herz jubelt« soll in Nordhausen vom 11. bis 13. Juni gefeiert werden. 10 Themenmeilen mit 7 Bühnen sind geplant. Stadt und Land rechnen mit 250.000 Gästen. In Jena wird sich eine Veranstaltungsreihe mit dem Entstehen des nationalsozialistischen Untergrunds NSU beschäftigen. Das Programm wurde am Nachmittag vorgestellt. 15 Jahre nach dem Auflegen der Gruppe um Beate Zschäpe, Uwe Böhnhardt und Uwe Mundlos geht es dabei auch um die Aufarbeitung der Verbrechen. Aus Jena MDR Thüringen-Reporterin Danielle Haupt.
9: Ausstellungen, Podiumsdiskussionen, Forschungsergebnisse und Theater. Ende Oktober bis Ende November beschäftigt sich Jena mit seiner NSU-Geschichte. Im Stadtlab am Markt geht es um die 10 Mordopfer und ihre Angehörigen, aber auch um die Entstehung der rechtsextremen Szene in Jena in den 1990er Jahren. Diskutiert wird außerdem, welche Verantwortung staatliche Behörden tragen und wie rechte Gewalt bis heute nachwirkt. Zum Abschluss gibt es in Lobeda West ein Theaterstück, eine Ausstellung und Gespräche mit migrantischen Organisationen.
8: In 3200 Haushalten in Jena Nord kommt wieder warmes Wasser durch die Leitungen. Wie die Stadtwerke mitteilten, sind die Notreparaturen abgeschlossen. Gestern war auf einem Gehweg in der Leipziger Straße plötzlich Dampf ausgetreten. Die Trasse vom Kraftwerk Winzerla nach Jena Nord musste entleert werden. Die Leitung war laut Stadtwerken an 2 Stellen beschädigt, vermutlich durch Bauarbeiten. Sie sei nun zunächst geflickt worden. Sobald das erforderliche Material da ist, müsse ein größeres Stück der Leitung ausgetauscht werden, hieß es. Raucherinnen und Raucher in Deutschland müssen sich auf wesentlich höhere Preise für Zigaretten einstellen. Der Finanzausschuss im Bundestag hat heute für ein entsprechendes Gesetz gestimmt. 2030 könnte eine Packung mit 20 Zigaretten knapp 4 Euro teurer sein als jetzt. Morgen soll der Bundestag grünes Licht geben. Der Bundesrat könnte am Freitag Einspruch einlegen, das aber gilt als so gut wie ausgeschlossen. Teurer werden auch Zigarren, Zigarillos und Wasserpfeifen-Tabak. Die Bundesregierung begründet das Vorhaben mit knappen Kassen, zudem schütze es die öffentliche Gesundheit. Das waren die Nachrichten. 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
10: Dankeschön, Pia. Und damit schauen wir auf das Wetter in Thüringen. Die Wolken, die ziehen in der Nacht so gut wie alle ab. Also es bleibt trocken, aber es wird neblig und kühl, 6 bis 1 Grad. Vereinzelt gibt es sogar Bodenfrost. Morgen, da hängt der Nebel anfangs noch tief und später lockert es auf. Die Sonne scheint, es werden 15 bis 19 Grad. Also ich würde sagen, erst die dicke Jacke, dann ein leichter Pulli. Am Freitag wird sogar noch ein Stückchen wärmer, heiter und auch trocken. Es ist also bestes Herbstwetter. Wir schauen auf die Straßen, es ist gleich 19.04 Uhr. Hier sind die aktuellen Verkehrsmeldungen. A4 Richtung Dresden ist zwischen Wandersleben und Neudietendorf nach einem Unfall gesperrt. Es staut sich bis Gotha und es gibt auch Stau auf der Umfahrung über Dreigleichen. A4 Richtung Frankfurt zwischen Gotha-Boxberg und Waltershausen gibt es Behinderungen ebenfalls nach einem Unfall. Die Blitzer stehen auf der B85 zwischen Darsdorf und Groß-Obringen und auf der B175 zwischen den Abzweigen Wittgendorf und Mutscheroda. Haben Sie mehr gesehen, melden Sie es gern. Staus oder Blitzer kostenfrei im MDR Thüringen Verkehrszentrum. 0800 218 1600 ist die Telefonnummer.
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10: Ja, wir Thüringer, wir können schon feiern. Besonders in Nordthüringen können Sie das. Da steht nämlich im kommenden Jahr gleich ein Doppeljubiläum an, zu dem es Nordhausen krachen lassen will. Was los ist und warum Sie sich unbedingt das zweite Juni-Wochenende schon mal im Kalender anstreichen sollten, wir erzählen es Ihnen gleich hier im Fazit vom Tage. Mein Name ist Conny Marona. Ich wünsche Ihnen einen schönen guten Abend.
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0: MDR Thüringen mit dem Fazit vom Mittwoch. Runde Geburtstage, ja, die sind ja was Besonderes. Da wird oft nicht nur gekleckert, sondern es wird geklotzt und da werden auch mal ein paar Gäste mehr eingeladen. Nordhausen macht genau das. Zum 1100-jährigen Jubiläum schreibt die Stadt nämlich nächstes Jahr vom 11. bis zum 13. Juni gleich mal das ganze Land auf die Gästeliste mit dem Thüringentag 2027. Heute wurde dafür in Erfurt der Vertrag zwischen Stadt und Land unterschrieben. Damit läuft nun auch offiziell der Countdown für Nordhausen, MDR Thüringen-Reporter Thomas Born. Was erwartet uns Besucher denn?
1: Eine ganze Menge. Unter dem Motto, das grüne Herz jubelt, wird es ein buntes, ein fröhliches, ein vielfältiges Programm geben. Vereine, Verbände, Unternehmen und Initiativen beteiligen und präsentieren sich. Dazu sind laut Nordhausens Oberbürgermeister Kai Buchmann 10 Themenmeilen geplant. Unter anderem
2: die Blaulichtmeile, auch eine Politikmeile, wir haben eine Bildungsmeile, wir haben eine Vergnügungsmeile. Was wir auch haben, sind natürlich Bühnen. Bühnen, wo ein kostenloses Programm für die Bürgerinnen und Bürger läuft. Kostenlos ist uns wichtig, kostenlos ist auch typisch für das Rolandsfest.
1: Ja, 7 Bühnen sollen es werden. Zu Künstlern wurde jetzt noch nichts verraten. Was aber sicher ist, einen der Höhepunkte gibt es 100 pro, den großen Thüringentag-Umzug. Er wird nächstes Jahr auch in Nordhausen durch die Straßen ziehen.
0: Ich würde sagen, da steppt dann der Bär. Und du hast gesagt, klar, es ist ja Thüringentag. Jetzt gehe ich mal davon aus, dass auch das Land unterstützt und Nordhausen da jetzt nicht allein stehen lässt.
1: Ja, das tut Thüringen, na klar. Vor allem finanziell mit 500.000 Euro. Geld, das gut angelegt ist, wie der Chef der Staatskanzlei Stefan Gruner betont.
3: Der Thüringentag ist Fest des Landesstolzes und das bedeutet eben, dass es ein Schaufenster ist für all das, was Thüringen kann, was es aber auch ist. Und vor allem bringt es in einer durchaus auch ernsten Zeit die Menschen fröhlich zusammen und deswegen ist es auch ein Fest des Zusammenhalts. Und daher bin ich auch überzeugt, dass es richtig ist, dass wir alle 2 Jahre dieses Fest auch begehen.
1: Na, der Erfolg gibt ihm recht. 250.000 Gäste wurden beim letzten Thüringentag in Gotha gezählt. So viele sollen es auch nächstes Jahr am 2. Juni-Wochenende in Nordhausen werden.
0: Also die Unterschriften, die sind gesetzt und der Fahrplan, der steht. Das große Doppeljubiläum in Nordhausen im nächsten Jahr aus Thüringentag und 1100-Jahr-Feier, das hat jetzt offiziell grünes Licht. Also schon mal merken, 11. bis 13. Juni.

0: MDR Thüringen mit dem Fazit vom Mittwoch. Was wird aus meinem Teegutmarkt? Ja, das fragen sich immer noch viele Thüringer. Die Schweizer Mutter Migros will sich von der Supermarktkette trennen. Jetzt gibt es wieder mal Neuigkeiten. Rewe darf einen Teil der Filialen unter eigenen Namen oder unter dem der Discount-Tochter Penny weiterführen. Sebastian Großert aus der MDR Thüringen Online-Redaktion. Warum braucht es dafür eigentlich eine Genehmigung?
1: Aus Wettbewerbsgründen, weil der Einzelhandel in Deutschland heute schon von wenigen Unternehmensgruppen wie eben Rewe dominiert wird, musste der Konzern einen Antrag beim Bundeskartellamt stellen. Bundesweit 40 der noch ungefähr 350 Teeguts wollte Rewe haben. 38 hat das Kartellamt genehmigt. Nur bei zwei hessischen Standorten kommt Rewe nicht zum Zuge.
0: Und was heißt das jetzt für uns hier in Thüringen?
1: Bei uns gibt es 50 Teeguts und einen wollte Rewe übernehmen, den in der Eichendorfstraße im Erfurter Süden. Haben sie auch bekommen. Unklar ist noch, ob es ein Rewe wird oder ein Penny. Da lässt sich Rewe noch nicht in die Karten gucken. Bei 34 weiteren Thüringer Teeguts hatte das Kartellamt schon vorher entschieden, dass sie von Edeka oder von dem Bremer Handelsunternehmen Tante Enso übernommen werden dürfen.
0: Jetzt müssen wir noch mal kurz ein Rechenspielchen aufmachen. Also 50 Teeguts, 34 davon gehen an Edeka und an Tante Enso, wie du gesagt hast, und eine an Rewe. Bleiben aber immer noch 15 übrig, oder?
1: Genau, und die Migros in Zürich hält sich auch bedeckt, hat mir vorhin wieder nur geschrieben, dass Bieterverfahren für diese Märkte läuft. Dabei haben wir schon vor einiger Zeit gehört, dass Mitarbeitern von einigen Thüringer Teeguts eröffnet worden sein soll, dass am Jahresende Schluss ist. Ob das stimmt, das wissen wir aber nicht. Migros will das nicht kommentieren. Es kann aber also sein, dass Teeguts am Ende nicht weitergeführt werden.
0: Oh je, also wenn Sie wissen wollen, welche Kette Ihren Thüringer Teegut künftig betreibt und welche Standorte eben noch in der Luft hängen, wir haben unsere Karte aktualisiert auf mdrthüringen.de.

0: Jetzt schauen wir mal ins Nachbarbundesland nach Sachsen-Anhalt. Dort gab es heute eine Sondersitzung des Landtags, die Wellen geschlagen hat. Beschlossen wurde dort nämlich ein Antrag, der ein sofortiges Ende sämtlicher Ukraine-Hilfen verlangt. Eingereicht von AfD und BSW. MDR Thüringen-Reporter Jochen Müller berichtet.
1: Beide Parteien hatten diesen Antrag auch zusammen verfasst. Der Co-Fraktionsvorsitzende der AfD, Ulrich Siegmund.
2: Heute ist ein historischer Tag. Weil heute wird zum ersten Mal seit dem schrecklichen Krieg in der Ukraine eine Friedensinitiative, eine wirkliche Friedensinitiative von einem deutschen Parlament ausgehen, und zwar hier in Sachsen-Anhalt. Ich bin stolz darauf, meine sehr geehrten Damen und Herren.
1: Zwar hat der Landtag keinen direkten Einfluss auf das Thema, die Landesregierung könne aber eine entsprechende Initiative im Bundesrat starten. AfD und BSW sind seit mehreren Wochen miteinander im Gespräch. Möglicherweise könnte AfD-Mann Siegmund bei der für Dezember vorgesehenen Wahl zum Ministerpräsidenten auf Stimmen vom BSW angewiesen sein. Heute jedenfalls wurden erneut Freundlichkeiten ausgetauscht.
2: Ich bin dem BSW sehr, sehr dankbar, dass es gemeinsam mit uns diese Friedensinitiative heute für Sachsen-Anhalt, für Deutschland möglich macht.
1: Der Fraktionschef der CDU und noch Ministerpräsident Sven Schulze mochte diese offenkundige Nähe von AfD und BSW nicht unkommentiert lassen.
3: Aus meiner Sicht ist das, was hier passiert, ein Brautgeschenk an das BSW dafür, dass sie davon abweichen, bei der Wahl zum Ministerpräsidenten mit Enthaltung abstimmen zu wollen. 100% wird das so sein, werden wir im Dezember erleben.
1: Eva von Angern, die Fraktionschefin der Linken, sagte, die Aggression Russlands müsse verurteilt werden.
4: Die russische Führung unter Wladimir Putin, sie ist verantwortlich dafür, dass Menschen in der Ukraine getötet, verletzt und vertrieben werden. Und wenn sie über Frieden sprechen wollen, müssen sie zuerst zu ihm sprechen.
1: Ähnliche Argumente kamen von SPD und Grünen. Es dürfe keine gewaltsame Grenzverschiebung geben. Der Schlüssel zur Beendigung des Krieges liege in Russland.
0: Ja, das Votum ist für die Landesregierung zwar nicht bindend, aber es ist ein Zeichen.
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0: MDR Thüringen mit dem Fazit vom Tag. Jetzt also doch. Das Bundeskabinett hat sich heute für die Einführung einer Zuckersteuer ausgesprochen. Limo und Cola sollen also doch teurer werden. MDR Thüringen-Reporter Uwe Berndt, du hast das Ganze verfolgt. Was kommt denn jetzt auf uns zu?
1: Die Zuckersteuer soll in zwei Stufen kommen. Wenn in einem Getränk mehr als 5 Gramm pro 100 Milliliter enthalten sind, soll eine Steuer von 26 Cent pro Liter erhoben werden. Das betrifft zum Beispiel Bionade oder Sprite. Wenn mehr als 8 Gramm enthalten sind, dann soll die Steuer auf 32 Cent pro Liter steigen. Das bedeutet Fanta, Cola, Red Bull und ähnliches wird noch teurer werden. Wichtig dabei, es geht also nicht um den Zucker im Regal, um Schokolade, andere Süßigkeiten, sondern nur um Getränke, bei denen künstlich Zucker zugefügt wird.
0: Also Schoki wird nicht teurer, das ist mal zumindest für mich die gute Nachricht dabei. Aber es gab ja schon so ein bisschen hin und her und noch vor 2 Wochen, da wurde die Idee der Zuckersteuer ja erst mal vom Kanzleramt gestoppt. Warum denn jetzt plötzlich dieser Sinneswandel?
1: Fakt ist, Zucker ist in großen Mengen sehr ungesund und eigentlich geht es ja um den Gesundheitsschutz. Das beginnt bei den Zähnen, reicht bis Diabetes und Fettleibigkeit. Aber dann bekam der Finanzminister den Auftrag, das Gesetz vorzulegen und der sieht natürlich auch gleich eine neue Geldquelle sprudeln. Deshalb hat er in seinem Entwurf die Grenzwerte runtergeschraubt und auch noch eine dritte Stufe für sehr süße Getränke eingeführt. Das hätte deutlich mehr Geld gebracht, aber im neuen Entwurf wurden dann wieder die Empfehlungen der Experten übernommen und man hat noch eine Ausnahme eingeführt. Betriebe, die weniger als 1 Million Liter süße Limo produzieren, müssen die Steuer nicht zahlen.
0: Aber jetzt mal ganz ehrlich, geht es wirklich um den Gesundheitsschutz oder eben darum, dass der Staat mehr Geld einnimmt?
1: Naja, es geht um beides. Dass sich ein Finanzminister über neue Einnahmen freut, das ist normal. Davon können schließlich andere wichtige Dinge finanziert werden. Die spannende Frage ist halt, welche Wirkung diese Steuer in ein paar Jahren haben wird. Wenn die Hersteller weniger Zucker in die Getränke kippen, für die Gesundheit der Kinder wäre das eine sehr gute Entwicklung und für die Kosten im Gesundheitssystem auch. Aber die Einnahmen des Finanzministers würden dann natürlich wieder sinken. Hm. Als nächstes muss sich nun der Bundestag mit dem Gesetz befassen. Es soll im Juli nächsten Jahres in Kraft treten.
0: Also halten wir fest, die Zuckersteuer, sie soll kommen und das letzte Wort hat dann der Bundestag.

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8: Es ist 7:30. Wir schauen auf das Wetter in Thüringen. Die Wolken, die ziehen in der Nacht so gut wie alle ab. Es bleibt also trocken, aber es wird neblig und es wird kühl. 6 bis 1 Grad. Vereinzelt gibt es sogar Bodenfrost. Morgen, da hängt der Nebel am Anfang noch sehr tief und später lockert es auf. Die Sonne scheint. Es werden 15 bis 19 Grad. Ein typischer Tag für früh richtig dick einmummeln und dann Schicht für Schicht von sich werfen. Am Freitag wird sogar noch ein Stückchen wärmer. Es wird heiter und trocken. Also, ich würde sagen, bestes Herbstwetter. Wir schauen auf die Straßen. Hier sind die aktuellen Verkehrsmeldungen. Die A4 Richtung Dresden ist zwischen Wandersleben und Neu-Dietendorf nach einem Unfall immer noch gesperrt und es staut sich bis Gotha. Es gibt auch Stau auf der Umfahrung über Dreigleichen. Wir haben Blitzer und zwar auf der B85 zwischen Darsdorf und Groß-Obringen und auf der B175 zwischen den Abzweigen Wittgendorf und Mutscheroda. Haben Sie mehr gesehen, melden Sie es gern. Staus oder Blitzer kostenfrei im MDR Thüringen Verkehrszentrum. Die Telefonnummer 0800 218 1600.
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8: Es hat gehörig geknallt zwischen dem Erfurter Eisschnellläufern und dem Deutschen Eisschnelllaufverband. Sie haben es vielleicht mitbekommen, der Krach, der könnte aber bald ein Ende haben, vielleicht ja sogar schon am Wochenende. Warum? Wir erzählen es Ihnen gleich hier im Fazit vom Tage. Mein Name ist Conny Morona und ich wünsche Ihnen einen schönen guten Abend.
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0: von den Rolling Stones jetzt zum Thüringer Sport. Bei Olympia, ja, da waren die Erfurter Eisschnellläufer die erfolgreichsten im deutschen Lager. 7 von 11 Startern bei den Spielen in Mailand kamen aus Thüringen. Doch nach Olympia, da sind die Meinungsverschiedenheiten zwischen den Erfurter Sportlern und dem Verband der Deutschen Eisschnelllauf- und Shorttrack-Gemeinschaft DESG eskaliert. Und auch jetzt, nach der Sommerpause, geht's weiter. Hoffnung für die Thüringer soll jetzt am Samstag die Wahl eines neuen Präsidenten bringen. MDR Thüringen Sportreporter Jürgen Kolarzig über den Zoff im Lager der Eisschnellläufer.
1: Auslöser der Streitigkeiten, eine Athletenvereinbarung. Diese ist eigentlich gang und gäbe bei Profisportlern. Doch die Thüringer sollten eine unterschreiben, die unter anderem zur Folge hätte, dass sie in Zukunft in Berlin oder Insel trainieren müssen. Ansonsten dürften sie im kommenden Winter nicht bei den Weltcups starten. Diese Vereinbarung unterschrieben Finn Sonnekalb und Co. letzte Woche nur unter Protest.
2: Ich würde mich extrem doll freuen, dass einfach mal nicht irgendeiner einem Stein in den Weg legt, weil ich sage ganz ehrlich, der Sommer war der beschissenste, den ich je hatte. Ich war dauerhaft verletzt und zusätzlich hackt der Verband noch auf einem rum und droht einem, dass man kein Geld mehr verdient, weiß nicht, ob man morgen noch eine Arbeit hat.
1: Und keine Arbeit für die Sportler in Erfurt würde auch bedeuten, dass Erfurt als Bundesstützpunkt für den Spitzensport gefährdet wäre. Deshalb geht der Thüringer Eis- und Rollsportverband in die Offensive. Er stellt einen Antrag, Matthias Große, den Präsidenten der DESG, beim außerordentlichen Verbandstag am Samstag abzuwählen und er stellt mit Andreas Minschke einen Gegenkandidaten auf.
3: Man kommt mit diesem jetzigen Präsidium nicht ins Gespräch. Sie haben es entschieden und wollen es mit allen Mitteln, die Sportler zu zwingen, zunächst erstmal sich dahinter zu stellen, sich dahinter zu versammeln, um dann offenbar sagen zu können, am 17.10. die Sportler und die Trainerschaft steht hinter uns.
1: Der 66-jährige Minschke ist Abteilungsleiter im Thüringer Infrastrukturministerium und seit Jahren Präsident des Thüringer Schlitten- und Bobsportverbandes, hat also Erfahrung in der Verbandsarbeit.
3: Ganz oben stehen für mich die Sportler. Die Sportler müssen, wenn ich dort gewinnen sollte, das Gefühl kriegen, sie haben einen Präsidenten, der sie kennt, der sie ernst nimmt und der sich verpflichtet fühlt, ihnen die Rahmenbedingungen zu schaffen, die sie brauchen, um Weltspitzenleistung zu bringen.
1: Es soll der Startschuss werden in eine neue Zeit der deutschen Eisschnellläufer mit Medaillen, aber ohne Angst.
0: Am Samstag entscheiden die Mitglieder also über die Zukunft der DESG. Es wird also spannend.
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0: Seit dem 1. Januar, Sie wissen das, müssen Gaststätten und Restaurantbetreiber nur noch 7 statt wie bislang 19% Mehrwertsteuer an den Staat abführen. Ein Schritt, der ziemlich umstritten war. Von einem einseitigen Steuergeschenk war da zum Beispiel die Rede. Zugleich verbunden mit der Erwartung, dass auch die Gäste etwas von den geringeren Kosten spüren. MDR Thüringen-Reporter Peter Sommer hat nachgefragt, ob das wirklich so ist.
1: Heidis Bierstube prangt ein großer Schriftzug gleich am Ortseingang von Ulla im Kreis Weimarer Land. Vor allem Stammgäste aus Erfurt, Weimar bis hin nach Jena seien das wirtschaftliche Standbein, sagt Inhaber Andreas Schwarz. Er begrüßt natürlich die Mehrwertsteuersenkung und verbindet das zugleich mit einer Warnung.
2: Ich finde es in Ordnung, also die 7% tut uns entlasten. Klar, die anderen Kosten brauchen wir nicht zu fragen. Strom, Wasser, Gas ist ja enorm gestiegen und es wird viele Betriebe noch treffen.
1: Nur 3 Kilometer weiter in Richtung Erfurt in Nora betreibt Dietmar Schmidt einen Gasthof direkt an der vielbefahrenen B7. Besonders die Corona-Krise habe der Gaststätte mit ihren 8 Angestellten sehr zugesetzt, sagt Schmidt. Die niedrigere Mehrwertsteuer sei ein Tropfen auf den heißen Stein. Preise senken komme auch für ihn nicht in Frage.
3: Wir haben ja eigentlich seit Corona gleichen Preis behalten, weil du kannst nicht die Preise hochschrauben und dann wieder zurücknehmen. Also haben wir es so gelassen, wie es war. Und die Kundschaft ist zufrieden.
1: Ja, die Mehrwertsteuersenkung war eine große Erleichterung, vor allem für kleinere Gaststätten auf dem Lande, heißt es vom Thüringer Hotel- und Gaststättenverband DEHOGA. Für mehr als die Hälfte der Betriebe hat sie beigetragen, zumindest die Existenz zu sichern, bei ebenso vielen das Personal zu halten. Aber niedrigere Preise seien nicht drin, sagt Hauptgeschäftsführer Dirk Ellinger und verweist auf gestiegene Kosten.
4: Dabei müssen wir verzeichnen, dass die Nahrungsmittel in Gänze um 27,9%, Gas, Strom und Brennstoff insgesamt um 28,1% gestiegen sind. Damit ist der Verbraucherpreisindex insgesamt um 20,3% nach oben gegangen.
1: Höhere Kosten, die die Gastronomen immerhin nicht an die Gäste weitergeben, heißt es vom Verband. Zumindest wollen es 3/4 der befragten Gastronomen so halten.
0: Ja, Sie haben sicherlich selbst gemerkt, die niedrigeren Mehrwertsteuern seit Anfang des Jahres, die merken wir nicht unbedingt auf unseren Restaurantrechnungen.

0: MDR Thüringen mit dem Fazit vom Mittwoch. Es ist wohl höchste Eisenbahn. Thüringen will den Sportstätten-Turbo zünden. Bis Ende nächsten Jahres will der Freistaat bis zu 100 Millionen Euro in Turnhallen und Sportplätze investieren. Profitieren kann auch Wurzbach. Die Stadt im Saale-Oller-Kreis bekommt für die Sanierung ihrer Turnhalle über 1 Million Euro Fördergeld. Heute war symbolische Scheckübergabe und MDR Thüringen-Reporter Lukas Thiel, du warst dabei. Lukas, wofür wird das Geld dann genau verwendet?
1: Also mit dem Geld sollen das Dach und der Hallenboden erneuert werden. Ein Teil, der fließt auch in die neue Fußbodenheizung, die dann ab kommendem Frühjahr eingebaut werden soll. Stand jetzt bleibt die Halle ab dann 2 Jahre zu und seit 1998 steht die Halle übrigens schon und auch das war für Landrat Christian Hergott ein Grund, warum die Sanierung schon längst überfällig ist.
2: Wir haben über die letzten Jahre immer mit vielen kleinen Reparaturen den Zustand etwa erhalten können, aber das war kein Dauerzustand. Wir hatten tatsächlich Einregnungswassereintrittsschäden, wo auch zeitweise mal die Turnhalle gesperrt war. Und jetzt beseitigen wir das alles, damit hier dauerhaft für die nächsten Jahrzehnte ordentlicher Sport- und Schulsportbetrieb stattfindet.
1: Ja, und das kostet insgesamt 1,8 Millionen Euro. Knapp 1,1 Millionen Euro kommen dafür vom Land. Den Rest bezahlt der Saale-Orla-Kreis selbst.
0: Ja, aber heißt also, dass mehr als die Hälfte eben das Land bezahlt? Ist das jetzt ein Ausnahmefall in Wurzbach oder können andere Gemeinden auch auf so eine hohe Förderung hoffen?
1: Nee, ein Ausnahmefall ist das nicht. Es geht tatsächlich, dass die Turnhallen, dass die Sportplätze und die Sportstätten auch von anderen Gemeinden gefördert werden. Bei Sanierung oder auch bei Neubauten übernimmt der Freistaat da bis zu 60% der Kosten. Das ist aber auch nötig, denn 40% aller Thüringer Sportstätten müssen saniert werden. Das hat eine Umfrage bei den Gemeindeverwaltungen ergeben. Und das wird ziemlich teuer, denn dafür bräuchten die Gemeinden und Vereine rund 1,3 Milliarden Euro.
0: Nochmal 1,3 Milliarden Euro. Oh je. Ist eine Menge Geld. Also so richtig gezündet hat der Sportstätten-Turbo noch nicht. In Wurzbach hat es jetzt aber geklappt mit der Finanzierung. Alle anderen interessierten Vereine und Gemeinden können ihren Förderantrag auch einreichen. Und Ansprechpartner dafür sind die Landkreise oder eben der Landessportbund Thüringen.

0: Also ganz ehrlich, dieser Mann, der ist schon der Wahnsinn. Er hat die chinesische Mauer bezwungen, er ist durch Wüsten geradelt, auf den höchsten Bergen unterwegs gewesen und jetzt hat er schon wieder einen Weltrekord aufgestellt. Der Thüringer Extremsportler Guido Kunze hat im New Yorker Central Park 42 Runden gedreht, a 10 Kilometer mit seinem Rad und das Ganze für den guten Zweck.
1: Die Idee stammt von einem Lauffreund, den ich schon seit über 20 Jahren kenne, den Alexander Mitnacht, der hier Kinderarzt ist in New York und wir wollten etwas machen und da kam die Idee, wir könnten den Weltrekord in den meistgefahrenen Runden im Central Park machen und dafür gleichzeitig versuchen, Geld zu sammeln, um Familien zu unterstützen, wo die Kinder eine Herz-OP benötigen. Und ich glaube, das ist eigentlich den größten Antrieb, den man haben kann, wenn man sportlich unterwegs ist und gleichzeitig etwas Gutes tun kann.
0: 42 Runden, das klingt jetzt erstmal nicht so spektakulär, aber erstmal lag der bisherige Rekord bei 38 Runden und dann ist das Fahren mitten im Central Park ja auch gar nicht so ohne.
1: Das Schwierigste an der ganzen Strecke ist, dass morgens ist noch relativ leer, aber der Central Park ist eigentlich immer belebt. Es sind Hunderte von Leuten unterwegs. Zum Nachmittag werden das dann Tausende. Da wird gelaufen, es wird Fahrrad gefahren, es fahren Kutschen, das sind die Touristen, die mit E-Bikes rumfahren. Und da muss man halt immer sehr viel kreuz und quer fahren und muss abbremsen und aufpassen, dass man mit keinem kollidiert. Das macht natürlich einen unheimlich ein schwieriges Radfahren, weil man hat keinen Rhythmus und es gibt eigentlich unerwartet für mich relativ viele kurze Berge, dass ich am Endeffekt nach den 42 Runden auf über 4000 Höhenmeter noch gekommen bin.
0: Ja, Respekt. Der Mühlhäuser Guido Kunze hat einen neuen Weltrekord aufgestellt. Wieder mal muss man ja sagen, in New York hat er dabei Geld für ein Kinderkrankenhaus gesammelt.
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Kurzer Blick auf die Uhr. Es ist 19.56 Uhr und damit geht auch das Fazit des Tages langsam zu Ende. Mein Name ist Conny Maroner, ich darf mich verabschieden. Gebe jetzt ab an die Kollegen aus Sachsen, aber natürlich nicht, ohne Ihnen vorher einen wundervollen Abend zu wünschen. Ich sage Tschüss, Bye-bye und machen Sie es gut.

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1: Um 20 Uhr mit Pia Wagner. Guten Abend. Bundeskanzler Friedrich Merz hat die Ukraine-Hilfen im Bundestag verteidigt. Bei einer Regierungserklärung warf er linken und rechten Kräften eine Verharmlosung Russlands vor. Merz wies zudem Vorwürfe zurück, dass Geld für die Ukraine würde bei Sozialausgaben oder Bildung fehlen. AfD-Co-Chef Tino Chrupalla warf dem Kanzler vor, den sozialen Frieden in Deutschland zu gefährden. Die Grünen-Fraktionschefin Britta Haselmann sagte, Merz habe keine Kraft und keine Vision bei den aktuellen Reformen. Die Stadt Nordhausen und die Landesregierung haben die Weichen für den Thüringentag 2027 gestellt. In der Staatskanzlei wurde am Vormittag der offizielle Kooperationsvertrag unterzeichnet. Das Land unterstützt die Feierlichkeit mit 500.000 Euro. Unter dem Motto „Das grüne Herz jubelt“ soll in Nordhausen vom 11. bis 13. Juni gefeiert werden. 10 Themenmeilen mit 7 Bühnen sind geplant. Stadt und Land rechnen mit 250.000 Gästen. Der Thüringer Landesbeauftragte für den Datenschutz warnt Hotelgäste vor Betrugsversuchen. Hintergrund sind Cyberangriffe auf Anbieter von Hotelsoftware und Buchungsplattformen, bei denen Gäste Buchungs- und Zahlungsdaten gestohlen worden sind. Mit den erbeuteten Informationen verschickten Kriminelle anschließend E-Mails oder SMS, die scheinbar von Hotels oder Buchungsportalen stammten, hieß es. Darin würden Betroffene zu zusätzlichen Zahlungen aufgefordert oder sie sollen Zugangsdaten preisgeben. Raucherinnen und Raucher in Deutschland müssen sich auf wesentlich höhere Preise für Zigaretten einstellen. Der Finanzausschuss im Bundestag hat heute für ein entsprechendes Gesetz gestimmt. 2030 könnte eine Packung mit 20 Zigaretten knapp 4 Euro teurer sein als jetzt. Morgen soll der Bundestag grünes Licht geben. Der Bundesrat könnte am Freitag Einspruch einlegen, das aber gilt als so gut wie ausgeschlossen. Die Bundesregierung begründet die Entscheidung mit knappen Kassen. Zudem schütze es die öffentliche Gesundheit. Verteidigungsminister Boris Pistorius verspricht Aufklärung der Vorwürfe gegen Soldaten im Sanitätsregiment Weißenfels. Pistorius sagte bei einem Besuch auf Kreta, die Bundeswehr werde alles tun, um jeden Täter dingfest zu machen. Wenn sich die Vorwürfe bestätigten, wäre das widerwärtig. Nach einem Bericht des Spiegel gehen Ermittler dem Verdacht nach, dass sich Soldaten einen Wettbewerb lieferten, wer mit mehr weiblichen Angehörigen der Einheit Sex hat. Es gebe insgesamt 10 Beschuldigte. Das Wetter in Thüringen: in der Nacht gering bewölkt oder klar, später stellenweise Nebel, 6 bis 1 Grad, vereinzelt auch Bodenfrost. Morgen örtlich Frühnebel, dann locker bewölkt mit Sonne und trocken, 15 bis 19 Grad. Am Freitag nach Nebel heiter und trocken bis 21 Grad. Das waren die Nachrichten, es ist 20.03 Uhr.
2: Hier ist der Verkehrsservice für den ARD-Abend. A2 Richtung Hannover, zwischen Wollin und Seeser, Behinderungen nach einem Unfall. Die A4 Richtung Dresden ist zwischen Wandersleben und Neudietendorf nicht mehr gesperrt, zurzeit noch stockender Verkehr. Auf der A13 Richtung Dresden zwischen Schönefelder Kreuz und Rago ist wegen Bauarbeiten nur eine Fahrbahn frei. Und damit weiter gute Fahrt durch diesen Abend und kommen Sie gut an Ihr Ziel.
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2: Schönen guten Abend aus Dresden. Hier ist MDR Sachsen. Ich bin Frank-Michael Bauer und hier macht eine auf Ferien Holiday Madonna. Guten Abend.

In Zaire, Johnny Wakelin. 1976 ist dieser Titel erschienen. Das Lied thematisiert ja den historischen Boxkampf zwischen Muhammad Ali und George Foreman, der 1974 in Kinshasa stattgefunden hat. Und musikalisch waren da so einige harte Rhythmen noch zu hören und afrikanische Trommeleinflüsse. Und jetzt wechseln wir in das Jahr 1991. Und da gab es für den Soundtrack des Spielfilms Robin Hood, König der Diebe, einen Titel. Der kanadische Musiker Bryan Adams hat das Werk komponiert, gemeinsam mit Michael Kamen und Robert John Lang, innerhalb einer knappen Stunde. 55 Minuten hat es nur gedauert, dann war das Lied fertig. Das Stück hat sich anschließend 16 Wochen lang ununterbrochen an der Spitze der britischen Singlecharts gehalten. Und wie war das mit Deutschland? Genau heute, vor 35 Jahren, Nummer 1 in der Bundesrepublik und insgesamt 5 Wochen auf 1. Diese Ballade, Everything I Do, It For You.

Circle in the Sand, ja, am Strand sitzen und einen Kreis in den Sand malen. Belinda Carlisle aus Hollywood war das mit ihrem Titel aus dem Album Heaven on Earth von 1987 hier im ARD-Abend. Das dazugehörige Musikvideo, das wurde dann auch an einem Strand in Kalifornien gedreht und mit dieser Musik untermalt. Und jetzt gibt's Klänge aus Dänemark aus dem Jahre 2011. Da kommt uns Aura Dione mit ihrem Titel Friends hier bei uns im ARD-Abend.

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10: on. 20.31 Uhr, hier ist der Verkehrsservice für den ARD-Abend. Auf der A13 Richtung Dresden zwischen Schönefelder Kreuz und Rago ist wegen Bauarbeiten nur eine Fahrbahn derzeit frei. Auf der B6, Ortsdurchfahrt Gröbers, Behinderungen nach einem Unfall. Soweit die Meldungen, weiterhin gute Fahrt durch den Abend und kommen Sie gut an.
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10: Aus Dresden mit Frank-Michael Bauer und hier ist Eagle Eye Cherry, Safe Tonight. Und danach aus Dänemark, Laid Back.

Ein Hit aus Dänemark, der Sunshine Reggae, in den 80ern, großer Erfolg. Und das war ein Volltreffer für John Guldberg und Tim Stahl. Jetzt geht's ins Jahr 2000 und da hat Lionel Richie diesen Titel aufgenommen, Angel. Das Stück wurde als Hauptsingle seines 6. Studioalbums Renaissance ausgekoppelt. Ja, und hier ist im ARD-Abend Lionel Richie.

0: Das war sie, die Debüt-Single für Nena. Und das ist im Jahr 1982 gewesen. Der Durchbruch kam im deutschsprachigen Raum mit diesem Song und vor allem auch mit einem Auftritt in der ARD-Musiksendung Musikladen. So, und von der Musik wechseln wir zum Wort. Und da sind die drei Herren Streter, König und Schubert gefragt.
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3: Ich habe dreimal den Führerschein verloren und musste dann die MPU bestehen, also der sogenannte Idiotentest. Und das war äußerst erbaulich. Da waren 8 Kunden, eine Verkehrspsychologin, völlig zerrüttet. Die haben alle gesagt, wir trinken eigentlich gar nicht. Also klar, abends mal 3-4 Bier am Wochenende geht in den Kasten rein, aber eigentlich. Und alle waren der Meinung, dass sie nie was trinken, außer an dem Tag, an dem sie erwischt wurden. Und dann sind die dort mit 4,0 im Turm in die Allee gegurkt, bei einem Alkoholpegel, bei dem kann sie nicht mal mehr liegen eigentlich. Ja? Also das war so geil. Also das war, ich wollte danach vor lauter Freude den Führerschein gleich wieder verlieren, um nochmal beiwohnen zu können. Tolles Erlebnis.
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3: Ja, das ist lange her. Heute trenne ich Alkohol und wenn ich Alkohol trinke, dann trinke ich erst und fahre dann.
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1: Um 21 Uhr mit Pia Wagner. Guten Abend. Der Zusatzbeitrag für die gesetzliche Krankenversicherung kann im kommenden Jahr voraussichtlich stabil bleiben. Das teilte Gesundheitsminister Carsten Lindemann am Abend mit. Er verwies auf die Finanzprognose des sogenannten Schätzerkreises der gesetzlichen Kassen. Wie hoch der Zusatzbeitrag tatsächlich ist, legt jede Kasse selbst fest. In diesem Jahr liegt die Spanne zwischen 2,5 und mehr als 4%. Der Beitrag wird zusätzlich zum regulären Satz von 14,6% fällig. Lindemann sagte, das Beitragssatzstabilisierungsgesetz der Bundesregierung wirke. Es entlaste die Krankenkassen im kommenden Jahr um Milliarden. Die Finanzlage der Kassen bleibe aber trotzdem angespannt. Die Stadt Nordhausen und die Landesregierung haben die Weichen für den Thüringentag 2027 gestellt. In der Staatskanzlei wurde am Vormittag der offizielle Kooperationsvertrag unterzeichnet. Das Land unterstützt die Feierlichkeit mit 500.000 Euro. Unter dem Motto „Das grüne Herz jubelt“ soll in Nordhausen vom 11. bis 13. Juni gefeiert werden. 10 Themenmeilen mit 7 Bühnen sind geplant. Der Thüringer Bauernverband fordert mehr Geld aus dem EU-Haushalt für die Landwirtschaft. Verbandspräsident Klaus Wagner kritisierte die bisherigen Pläne als unzureichend. Wer Ernährungssicherheit und starke ländliche Regionen wolle, müsse die Landwirtschaft auch entsprechend finanzieren. Besonders kritisch sieht der Thüringer Bauernverband die geplanten Einschnitte bei den Direktzahlungen für größere Betriebe. Davon wären auch viele Agrarunternehmen in Thüringen betroffen, hieß es. Das Thüringer Bildungsministerium wirbt jetzt auch in Kinos um neue Lehrerinnen und Lehrer. Der Spot werde auf fast 60 Leinwänden im Land gezeigt, teilte das Ministerium mit. Er richtet sich sowohl an Studieninteressierte als auch an potenzielle Seiteneinsteiger. Ziel sei, vor allem junge Leute frühzeitig über den Lehrerberuf zu informieren. Die Bundeswehr kann Abfangdrohnen anschaffen. Der Haushaltsausschuss des Bundestags gab grünes Licht für den Kauf sogenannter Netzwerferdrohnen. Mit ihnen sollen Kasernen und andere Einrichtungen vor Spionage und Sabotage aus der Luft geschützt werden. Die neuen Drohnen können fremde Flugobjekte mit einem Netz einfangen. Anders als bei einem Abschuss gibt es dabei keine Gefahr durch herumfliegende Trümmerteile. Wie viele Drohnen die Bundeswehr anschaffen will, wurde nicht bekannt. Das Wetter in Thüringen: in der Nacht gering bewölkt oder klar, später stellenweise Nebel, 6 bis 1 Grad, vereinzelt Bodenfrost. Morgen örtlich Frühnebel, dann locker bewölkt mit Sonne und trocken, 15 bis 19 Grad. Am Freitag nach Nebel heiter und trocken, noch etwas wärmer bis 21 Grad. Das waren die Nachrichten. Es ist 21.03 Uhr.
2: Hier ist der Verkehrsservice für den ARD-Abend. Auf der A1 Münster Richtung Dortmund ist die Auffahrt Unna wegen Bauarbeiten gesperrt. A2 Richtung Hannover zwischen Irxleben und Allerengersleben, Stau an einer Baustelle. Die Verzögerung beträgt eine Viertelstunde. Auf der A13 Richtung Dresden zwischen Schönefelder Kreuz und Ragow ist wegen Bauarbeiten nur eine Fahrbahn frei. Die A24 in Hamburg ist zwischen Kreisverkehr Horner Kreisel und Hamburg-Jenfeld wegen Reparaturarbeiten gesperrt. Die empfohlene Umleitung von Horner Kreisel abfahren auf die Sievekingsallee bis zur Kreuzung Schiffbeker Weg, dann in Richtung Anschlussstelle Jenfeld weiter auffahren. Auf der A45 Gießen Richtung Hagen ist die Auffahrt Siegen Süd wegen Bauarbeiten gesperrt. Das waren die Meldungen. Weiterhin gute Fahrt durch den Abend und kommen Sie gut an Ihr Ziel.
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2: Ich bin Frank-Michael Bauer. Schönen guten Abend aus Dresden. Hier ist das MDR Sachsenradio. Und da haben wir Barclay James Harvest mit Life is for Living.

Hui Luis an der News hier bei uns im ARD-Abend an diesem heutigen 14. Oktober. Ja, das ist auch Tag der Nachspeise. Man sagt uns Männern ja immer nach, wir essen lieber Nachspeise als das Hauptgericht, beziehungsweise nehmen mehr Nachspeise Süßigkeiten als die Frauen. Ja, am Wochenende war ich bei einer Geburtstagsfete, da waren meine Schwestern auch dabei. Ich muss feststellen, die Mädels haben mehr Süßigkeiten zu sich genommen. Ja, übrigens auf Platz 1 liegt nach der Umfrage des Tastatlas Grießbrei. Erster Platz bei deutschen Süßspeisen. Ich mag Grießbrei mit Kirschen am liebsten. Das ist Platz 1. Auf 2 Ofenschlupfer. Das ist ein schwäbischer Brotpudding mit altbackenem Brot, Äpfeln, Zimt und Vanille. Auf 3 Kirschenmichel, ein süddeutscher Brotpudding mit Süßkirschen, Zimt und oft einem Schuss Kirschlikör. Och, mir reicht eigentlich ein Eis, beziehungsweise ich mag Schokopudding mit Vanillesoße. Das ist doch auch was Leckeres am Tag der Nachspeise. Habe ich heute schon übrigens genascht. Jetzt bei uns Hot Chocolate. Ha, es darf auch heiße Schokolade sein. 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

Unverkennbar dieser Sound, der gehört zu Adele, Rolling on the Deep. Hier gehört im ARD-Abend und das war eine Auskopplung aus ihrem zweiten Studioalbum 21 und der Song ist am Ende einer privaten Beziehung entstanden, die auseinandergebrochen ist und den Song, den hat sie wirklich so gut geschrieben, dass mehrere Grammy-Auszeichnungen rausgesprungen sind. Und wir bleiben noch ein bisschen in Großbritannien und sind bei Cliff Richard, der feiert heute seinen 86. Geburtstag. Herzlichen Glückwunsch. Ende vergangenen Jahres war er ja noch auf Tournee und wer denkt, er setzt sich zur Ruhe? Nee, hat er nicht gemacht. Er hat sich hingesetzt und hat sein 48. Studioalbum aufgenommen. Das wird im nächsten Monat am 27. November veröffentlicht und wird dann heißen Only Number Ones, also nur Nummer 1 Hits. Und das sind Nummer 1 Hits aus Großbritannien von anderen Musikkolleginnen und Kollegen, die er covert auf dieser Platte. 48. Album, Mann, oh Mann. Und aus dem 87er Album Always Guaranteed, da gibt es jetzt Cliff Richard mit Some People.

An guten Tagen, der Herr Oerding im ARD, abends und gleich Musik aus den 80ern. Kleines Spiel gefällig? Machen wir jetzt. Kriegen Sie raus, wie der folgende Titel heißt und wer ihn singt. Gerdes aus Wuppertal hat uns geschrieben, gestern war das viel zu einfach. Ich glaube, das ist immer relativ. Wir hatten ja nicht nur richtige Antworten gehabt. Also, wie ist das heute? Hier sind 3 Sekunden rückwärts. Wie heißt Interpret oder Interpretin und wie heißt der Titel? Gut zugehört? Was könnte das also sein? Verraten Sie es uns, wenn Sie eine Idee haben, unter ard-abend@mdr.de oder natürlich auch Telefon. Kostenfrei übrigens, der Jan ist an der Telefon 0800 80 80 110. 0800 80 80 110. Und hier aus den 80ern Glenn Medeiros.

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5: 21.32 Uhr, hier ist der Verkehrsservice für den ARD-Abend. Auf der A1 Münster Richtung Dortmund ist die Auffahrt Unna wegen Bauarbeiten gesperrt. A2 Richtung Hannover zwischen Irksleben und Allerengersleben, Stau an einer Baustelle. Die Verzögerung beträgt 15 Minuten. Auf der A13 Richtung Dresden zwischen Schönefelder Kreuz und Ragow ist wegen Bauarbeiten nur eine Fahrbahn frei. Die A24 in Hamburg ist zwischen Kreisverkehr Horna-Kreisel und Hamburg-Jenfeld wegen Reparaturarbeiten gesperrt. Die empfohlene Umleitung von Horna-Kreisel abfahren auf die Sievekingsallee bis zur Kreuzung Schiff-Bäcker-Weg und dann in Richtung Anschlussstelle Jenfeld weiter auffahren. Auf der A45 Gießen Richtung Hagen ist die Auffahrt Siegen Süd wegen Bauarbeiten gesperrt. Damit weiter gute Fahrt durch diesen Abend und kommen Sie gut an.
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5: Aus Dresden mit Frank-Michael Bauer. Tracy Chapman bekommt das Mikrofon Talking About Revolution. Und danach Kid Rock.

Drug All Summer Long hier bei uns gehört im ARD Abend. 2008 war das ein Erfolgstitel und hörte sich auch ein bisschen nach Lynyrd Skynyrd an. Ja, da waren so ein paar Samples drin von Sweet Home Alabama und auch von Werewolves of London. Und gezählt wurden die Erlebnisse eines jungen Mannes in den Sommermonaten. Irgendwo in einem See in Michigan wurde ein Sommerhit für Kid Rock. Und wir spielen heute in der Rubrik, wenn Musik rückwärts läuft. Und wir haben schon richtige Lösungen, aber auch ein paar falsche. Wer singt hier und diesmal rückwärts? Und wie heißt der Titel? Verraten Sie es uns unter ard-abend@mdr.de oder unter 0800 80 80 110. Und jetzt nehmen wir uns Zeit für Eric Clapton von 1977. Mr. Slowhand und Wonderful Tonight.

0: Road to Nowhere, das waren die Talking Heads hier bei uns im ARD-Abend. Gerade Halbzeitpause in der Champions League, gibt ja heute wieder ein paar Partien. Und da ist auch deutsche Beteiligung angesagt. Slovan Bratislava gegen Stuttgart. Stuttgart führt 1:0 zur Pause. Und Pause ist auch in der Begegnung Bodo Glimt gegen Dortmund, also eine norwegische Mannschaft gegen unsere deutsche Mannschaft. Und da ist bislang noch kein Tor gefallen an diesem 14. Oktober. Das ist ja auch der Tag der Nachspeise. Platz 1 laut Taste Atlas ist zum Beispiel der Grießbrei bei uns in Deutschland. Ja, und da haben wir auch einen Anruf bekommen.
1: Hallo, hier ist Heinz und Gerda aus Wittorf bei Lüneburg. Bei uns gab es heute Mittag Stracciatella-Pudding mit Birnenkompott. Wir finden eure ganze Sendung und eure Musik sowas toll jeden Abend. Viele Grüße. Tschüss.
0: Na, das geht doch runter wie ein Stracciatella-Pudding. Und da hat uns auch ganz liebe Grüße Elke aus Elgersburg geschrieben. Und sie bedankt sich für den Titel, den sie endlich mal wieder gehört hat von Santana vorhin. Und auch ein Dankeschön von Konstanze für eine Musik, die ja was mit Boxen zu tun hatte. Klar, das war der berühmte Insel-Titel von Johnny Wakelin. Und nun, jetzt haben wir noch ein Geburtstagskind im Angebot. Hat mit diesem Titel zu tun. Hier sind die Moody Blues, Your Wildest Dreams. Und heute hat Gitarrist und Sänger Justin Hayward seinen 80. Geburtstag. Mit seiner Band The Moody Blues veröffentlichte er 86 das Album The Other Side of Life. Und da war dieser Titel drauf.

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1: Um 22 Uhr mit Pia Wagner. Guten Abend. Der Zusatzbeitrag für die gesetzliche Krankenversicherung kann im kommenden Jahr voraussichtlich stabil bleiben. Das teilte Gesundheitsminister Carsten Lindemann am Abend mit. Er verwies auf die Finanzprognose des sogenannten Schätzerkreises der gesetzlichen Krankenkassen. Wie hoch der Zusatzbeitrag tatsächlich ist, legt jede Kasse selbst fest. In diesem Jahr liegt die Spanne zwischen 2,5 und mehr als 4%. Lindemann sagte, das Beitragssatzstabilisierungsgesetz der Bundesregierung wirke. Es entlastet die Krankenkassen im kommenden Jahr um Milliarden. Die Finanzlage der Kassen bleibe aber trotzdem angespannt. Die Stadt Nordhausen und die Landesregierung haben die Weichen für den Thüringentag 2027 gestellt. In der Staatskanzlei wurde am Vormittag der offizielle Kooperationsvertrag unterzeichnet. Das Land unterstützt die Feierlichkeit mit 500.000 Euro. Unter dem Motto „Das grüne Herz jubelt“ soll in Nordhausen vom 11. bis 13. Juni gefeiert werden. 10 Themenmeilen mit 7 Bühnen sind geplant. Stadt und Land rechnen mit 250.000 Gästen. Das Thüringer Bildungsministerium wirbt jetzt auch in Kinos um neue Lehrerinnen und Lehrer. Der Spot werde auf fast 60 Leinwänden im Land gezeigt, teilte das Ministerium mit. Er richtet sich sowohl an Studieninteressierte als auch an potenzielle Seiteneinsteiger. Ziel sei, vor allem junge Leute frühzeitig über den Lehrerberuf zu informieren. In Berlin sollen die Sondierungen zwischen Linken, Grünen und SPD fortgesetzt werden. Linken-Fraktionschefin Elif Erhalb sagte am Abend, die Missverständnisse seien ausgeräumt. Die Gespräche würden morgen wieder aufgenommen. SPD-Fraktionschef Steffen Krach sagte, die Linke habe zugesichert, dass die gemeinsam ausgehandelte Berliner Erklärung gegen Antisemitismus künftig verbindlich gelten soll. Die Bundeswehr kann Abfangdrohnen anschaffen. Der Haushaltsausschuss des Bundestags gab grünes Licht für den Kauf sogenannter Netzwerferdrohnen. Mit ihnen sollen Kasernen und andere Einrichtungen vor Spionage und Sabotage aus der Luft geschützt werden. Die neuen Drohnen können fremde Flugobjekte mit einem Netz einfangen. Anders als bei einem Abschuss gibt es daher keine Gefahr durch herumfliegende Trümmerteile. Sport. In der Fußball-Champions League gibt es zur Halbzeit diese Zwischenstände. Bodø Glimt aus Norwegen gegen Borussia Dortmund noch 0:0 und Slovan Bratislava gegen den VfB Stuttgart 0:1. Das Wetter in Thüringen: in der Nacht gering bewölkt oder klar, später stellenweise Nebel, 6 bis 1 Grad, vereinzelt Bodenfrost. Morgen örtlich Frühnebel, dann locker bewölkt mit Sonne, 15 bis 19 Grad. Das waren die Nachrichten. Es ist 22.03 Uhr.
2: Hier ist der Verkehrsservice für den ARD-Abend. A2 Richtung Hannover zwischen Irxleben und Allerengersleben. Stau an einer Baustelle. Die Verzögerung beträgt eine Viertelstunde. Auf der A13 Richtung Dresden zwischen Schönefelder Kreuz und Ragow ist wegen Bauarbeiten nur eine Fahrbahn frei. Die A24 in Hamburg ist zwischen Kreisverkehr Horner-Kreisel und Hamburg-Jenfeld wegen Reparaturarbeiten gesperrt. Die empfohlene Umleitung: von Horner-Kreisel abfahren auf die Sievekingsallee bis zur Kreuzung Schiff-Beker-Weg, dann in Richtung Anschlussstelle Jenfeld weiter auffahren. A43 Recklinghausen Richtung Münster zwischen Recklinghausen-Herten und Marl-Sinsen. Nach einem Unfall ist dort der Abschnitt gesperrt. Auf der A45 Gießen Richtung Hagen ist die Auffahrt Siegen Süd wegen Bauarbeiten gesperrt. Und damit weiter gute Fahrt durch diesen Abend und kommen Sie gut an.
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2: Aus Dresden mit Frank-Michael Bauer. Ja, wenn die Musik rückwärts läuft, wir klären gleich auf. Sie haben ja bei uns mitgeraten, wer denn diesen Titel gesungen hat und wie er vorwärts heißt und klingt. Den gibt's dann auch in voller Länge. Und wir starten mit Aha und Tachi. Schön, dass Sie dabei sind.

0: Goodbye, Yellow Brick Road. Das war Elton John und wir sind bei unserem kleinen Gespiel, das da Rückwärtsmusik anbietet. Und Sie sollen erraten, wie der Titel Vorwärts heißt. Und wir haben ausgelost den Hannes aus Heerenwerf in Nordrhein-Westfalen. Er wird uns gleich aufklären, ob ich das hier alles so richtig rübergebracht habe. Es gibt Orte, die ich natürlich nicht kenne und wo ich noch nie gewesen bin. Schönen guten Abend, Hannes.
1: Ja, hallo, schönen guten Abend, grüß dich.
0: Ja, und wo genau sind Sie zu Hause?
1: Das ist Heerenwerf, das gehört zu Kamen im Kreis Unna.
0: Unna, also das ist Nordrhein-Westfalen auf jeden Fall, ne?
1: Jawohl.
0: Ja,
1: genau.
0: Wunderbar. So, Hannes, Sie haben erraten, wie der Titel heißt. Na, dann legen Sie mal los. Interpreten und ja. Titel?
1: Ja, das ist Total Eclipse of the Heart von Bonnie Tyler.
0: Ja, wir hören mal rein. Every now and then I get a little bit lonely. Das war der Schnipsel Vorwärts, den wir vorhin rückwärts gehört haben. Richtig, das war dieser Titel. Haben Sie den sofort erkannt?
1: Ja, absolut.
0: Ist auch markant, die Stimmlage dann auf jeden Fall. Und bei langsamen Titeln ist es ja häufig so, die klingen vorwärts und rückwärts fast ein bisschen gleich. Also,
1: ja, das stimmt absolut.
0: Ne, da ist es so ähnlich. Ja, und dann herzlichen Glückwunsch, Sie kriegen eine 4er-CD-Box mit 80er-Jahre-Hits und da ist der auch drauf im Original. So.
1: Ja, ich freue mich riesig.
0: Ja, wunderbar. So, was machen Sie jetzt gerade am Abend? Man hört ja Radio immer so nebenbei, da tut man meistens noch was oder ist ganz einfach entspannen angesagt?
1: Einfach nur entspannen und erholen von der Arbeit.
0: Oh, das ist doch wunderbar. Dann wünsche ich Ihnen noch einen wunderschönen Abend und die Platte schicken wir Ihnen dann zu und allen anderen ein herzliches Dankeschön fürs Mitspielen. Und hier ist das Lied jetzt in voller Schönheit. Bonnie Tyler von Jim Steinman geschrieben, der auch viel für Meat Loaf gemacht hat. Total Eclipse of the Heart.

Vom dritten Studioalbum des Ed Sheeran war das die Ballade Perfect aus dem Jahre 2017. Und jetzt bei uns Bonnie M., produziert natürlich von Frank Farian. Und hier ist aus dem Album The Magic of Bonnie M. der Titel I See a Boat on the River im ARD-Abend.

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7: 22.32 Uhr, hier ist der Verkehrsservice für den ARD-Abend. Auf der A13 Richtung Dresden zwischen Schönefelder Kreuz und Rago ist wegen Bauarbeiten nur eine Fahrbahn frei. Die A24 in Hamburg ist zwischen Kreisverkehr Horner-Kreisel und Hamburg-Jenfeld wegen Reparaturarbeiten gesperrt. Empfohlene Umleitung von Horner-Kreisel abfahren auf die Sievekingsallee bis zur Kreuzung Schiff-Beker-Weg, dann in Richtung Anschlussstelle Jenfeld weiter auffahren. A43 Recklinghausen Richtung Münster zwischen Recklinghausen-Herten und Marl-Sinsen. Nach einem Unfall ist der Abschnitt gesperrt. Auf der A45 Gießen Richtung Hagen ist die Auffahrt Siegen-Süd wegen Bauarbeiten gesperrt. Und damit weiter gute Fahrt durch den Abend und kommen Sie gut an Ihr Ziel.
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7: Und das Ganze von MDR Sachsen aus Dresden. Und hier ist Gazebo. I like Chopin.

Hier ist der ARD-Abend mit einer wichtigen Meldung. Achtung, Falschfahrer auf der A2 Dortmund-Berlin in Höhe Bad Eilsen ist ein Falschfahrer unterwegs. Bitte äußerst rechts fahren und nicht überholen. Wir melden, wenn die Gefahr vorüber ist. Auf der A2 Dortmund-Berlin in Höhe Bad Eilsen ist ein Falschfahrer unterwegs. Vorsicht in beiden Richtungen.

0: Musik mit Eros Ramazzotti und Tina Ciarnacose della Vita. Und jetzt wieder unser Gipfeltreffen.
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3: Wir haben zwei arme Kinder in einer armen Familie, das ist ja schon mal schlimm. Dann werden die im Wald ausgesetzt, ist auch schon mal schlimm. Dann kommt ein Haus aus Süßigkeiten, gut. Da drin wohnt aber ein weiblicher Kannibale.
4: Ja.
3: Wobei, dann kommen die ja irgendwann wieder zurück nach Hause und die Eltern lieben sie trotzdem noch. Also es hat auch viel mit Liebe zu tun. Also ich würde es auch nicht Hänsel und Gretel nennen, sondern Kannibale und Liebe.
4: Ja.
5: Ist das eigentlich die Kannibalöse, die Kannibalistin, wie die Cabana Lautin?
6: Es gibt ja kannibalistische Untersuchungen, wie weit so eine Kannibalin fliegt. Die klassische kannibalistische Untersuchung.
4: Ja.
6: Das ist wieder Kannibalistiker.
4: Ja.
6: Die gucken, wie weit fliegt der Kannibale. Und das ist ja oft...
3: Auf das Wichtigste, was man wissen möchte.
6: Das ist das Wichtigste. Das ist ja Kannibalismus, da macht man eigentlich keine Witze drüber. Ist dafür aber auch jetzt ein bisschen spät.
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Susi Quattro, If You Can't Give Me Love, hier ist der ARD-Abend mit dem Verkehrsservice. Achtung, weiterhin Falschfahrer auf der A2 Dortmund-Berlin in Höhe Bad Eilsen. Ist ein Falschfahrer unterwegs, bitte äußerst rechts fahren und nicht überholen. Wir melden, wenn die Gefahr vorüber ist. Und hier sind Slate, My Oh My.

0: Das war Slate. Mai, oh Mai, ja, Mai, oh Mai. Kann ich da nur sagen. Bodø Glimt aus Norwegen gegen Dortmund bei der Champions League. Dortmund ist unterlegen. 0-1. Also Bodø Glimt hat mit 1-0 gewonnen. Und Slovan Bratislava gegen Stuttgart. Ja, die Stuttgarter 3-0. So. Und jetzt tröst mal die Dortmunder noch mit ein bisschen was Süßem. Heute ist Tag der Nachspeise und da hat uns Andreas aus der Elsteraue geschrieben. Ich bin ein Kuchen- und Tortenfan, backe auch viel selbst und zaubere leckere Köstlichkeiten, wie zum Beispiel Mohnkuchen, der bei allen immer sehr beliebt ist und ich ihn sehr oft für Gäste in den Ofen schiebe. Dann Butter, Streuselkuchen oder auch das Ganze mit Früchten wie Apfel, Kirsch und Pflaumenstreusel. Ja, es geht alles, auch die klassische Erdbeertorte. Und jetzt haben wir Céline Dion mit I'm Alive. Und gleich die 23 Uhr Nachrichten. Es war der ARD-Abend. Ich bin Frank-Michael Bauer. Um 23 Uhr nach den Nachrichten dann der...
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0: Die ARD-Hitnacht mit Romy Anders aus Thüringen.
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1: Um 23 Uhr mit Katja Kindermann. Der durchschnittliche Zusatzbeitragssatz für die gesetzliche Krankenversicherung könnte im kommenden Jahr mit 2,9% stabil bleiben. Das hat Gesundheitsminister Linnemann bestätigt auf Grundlage der Finanzprognose des GKV-Schätzerkreises. Gisela Former aus der Nachrichtenredaktion erläutert, was das für die Versicherten bedeutet.
2: Der durchschnittliche Zusatzbeitrag ist nur eine Rechengröße. Die tatsächliche Höhe legt jede Krankenkasse individuell fest. Der Zusatzbeitrag wird zusätzlich zum regulären Beitragssatz von 14,6% fällig. Insgesamt zahlen Arbeitnehmer und Arbeitgeber also je zur Hälfte 17,5% des Bruttolohns an die Krankenkassen. Die Empfehlung ist aber keine Garantie, dass es nicht doch zu Beitragssteigerungen kommt. Für 2026 war der durchschnittliche Zusatzbeitrag auch bei 2,9% festgelegt worden. Tatsächlich betrug er im Durchschnitt gut 3,1%.
1: Kanzler Merz hat in seiner Regierungserklärung im Bundestag davor gewarnt, das Thema Gerechtigkeit gegen Sicherheit auszuspielen. In Deutschland sei weder die Säule der Gerechtigkeit noch die Säule der Sicherheit voll tragfähig für die kommenden Jahre und Jahrzehnte. Merz verwies dabei auf die angestrebten Reformen der Regierung bei Rente, Pflege, Arbeitsmarkt, Steuern, Staatsmodernisierung und Bürokratierückbau. Ziel sei zudem ein friedliches, freies und sicheres Europa. Darum investiere Berlin in die Verteidigungsfähigkeit und unterstütze die Ukraine in ihrem Abwehrkampf gegen die russischen Angriffe. Die Bundeswehr schafft sogenannte Netzwerferdrohnen an. Laut Verteidigungsministerium hat der Haushaltsausschuss des Bundestags dem zugestimmt. Ziel ist es, Kasernen und andere Liegenschaften vor Spionage- und Sabotagedrohnen zu schützen. Die Netzwerferdrohnen werden in der Regel zusammen mit anderen Systemen wie Störsendern und Radar eingesetzt. Sie fangen gegnerische Drohnen mit einem Netz ein. Der dänische Justizminister hat angekündigt, die Kontrollen an der deutschen Grenze um weitere 6 Monate zu verlängern. Zur Begründung verwies der Minister auf mögliche Bedrohungen, etwa durch Terrorismus und Sabotage. Auch die Situation im spanischen Ceuta spielt demnach eine Rolle. Dort habe sich gezeigt, wie schnell sich Menschenmengen in Bewegung setzen könnten. Ende Juli waren Zehntausende Migranten in die spanische Nordafrika-Exklave gekommen. In der Fußball-Champions League hat der VfB Stuttgart auch sein 2. Spiel gewonnen. Die Mannschaft siegte bei Slovan Bratislava mit 3:0. Borussia Dortmund musste hingegen eine Niederlage hinnehmen. Das Team unterlag FK Bodø/Glimt aus Norwegen mit 0:1. Das waren die Nachrichten. Das Wetter in Deutschland. Nachts bleibt es trocken, Tiefstwerte 14 Grad auf Helgoland bis 0 Grad im Bayerischen Wald. Morgen überwiegend freundlich, im Süden gebietsweise länger neblig trüb, Höchstwerte 15 bis 23 Grad. Die Zeit, es ist jetzt 23 Uhr.
3: Der Verkehrsservice in der ARD-Hitnacht. Achtung, Falschfahrer immer noch auf der A2 Dortmund-Hannover. In Höhe Bad Alsen kommt Ihnen ein Falschfahrer entgegen. Fahren Sie bitte äußerst rechts, überholen Sie nicht. Falschfahrer auf der A2 Dortmund-Hannover in Höhe Bad Alsen, da kommt Ihnen ein Falschfahrer entgegen. Dann haben wir die A2 Hannover Richtung Dortmund. Die Strecke ist zwischen Herford-Bad Salzuflen und Ostwestfalen-Lippe wegen Bauarbeiten gesperrt. Bis halb eins nachher. Die A8 Stuttgart Richtung München ist zwischen Dachau, Fürstenfeldbruck und dem Dreieck München-Eschenried gesperrt nach einem Unfall. In der Gegenrichtung München Richtung Stuttgart zwischen dem Dreieck Eschenried und Dachau, Fürstenfeldbruck 3 Kilometer Stau. Und die A24 Hamburg Richtung Berlin ist zwischen Hamburg-Horn und Jenfeld wegen Bauarbeiten bis Freitagabend gesperrt. Es gibt aber eine Umleitung. Und die A81 Singen Richtung Schaffhausen ist zwischen dem Kreuz Singen und Hilzingen nach einem Unfall gesperrt. Die A113, letzte Meldung, Neukölln Richtung Schönefeld ist zwischen Spätstraße und Schönefeld Nord wegen Tunnelwartungsarbeiten gesperrt bis morgen früh ca. 5 Uhr. Das waren die Verkehrsmeldungen. Wir wünschen Ihnen eine gute Fahrt.
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3: Ach schön, und soeben kam die Entwarnung für die A2 Dortmund-Hannover. Kein Falschfahrer mehr in Höhe Bad Alsen.

Ob unterwegs auf den Straßen, ob unterwegs auf den Schienen, ob im Nachtdienst oder nicht im Nachtdienst, das ist egal, denn wir sind für Sie da. Wir machen uns zusammen eine schöne Zeit. Liebe Nachtschwärmer, liebe Frühaufsteher, willkommen. Willkommen in der ARD-Hitnacht.

Insofern besonders, da es darum etwas geht, das so wichtig ist für uns Menschen, nämlich, dass wir uns gegenseitig unterstützen, Solidarität mit anderen zeigen, Freundschaft auch in schweren Zeiten beibehalten. Das ist ganz klar, es ist ein Song, der macht einfach deutlich, es kann jedem mal schlecht gehen, aber in dieser Phase ist man eben nicht alleine. Schwächen und Sorgen zu haben, das ist okay, das ist menschlich. Man muss es halt für sich erkennen, akzeptieren und sollte sich auch Hilfe suchen. Niemand muss sich schämen, Hilfe anzunehmen. Es ist ein richtig cooler Song von Bill Withers. Lean on Me in der ARD-Hitnacht. Voila.

0: Es ist kurz nach 11:30. Guten Abend. Der Verkehrsservice in der ARD Nacht. Die A2 Hannover Richtung Dortmund ist zwischen Herford, Bad Salzuflen und Ostwestfalen-Lippe wegen Bauarbeiten bis 12:30 nachher gesperrt. Und die A24 Hamburg Richtung Berlin ist zwischen Hamburg-Horn und Jenfeld wegen Bauarbeiten gesperrt bis Freitagabend. Eine Umleitung ist eingerichtet. Dann haben wir die A81 Singen Richtung Schaffhausen. Die Strecke ist zwischen dem Kreuz Singen und Hilzingen nach einem Unfall gesperrt. Und die A113 Neukölln Richtung Schönefeld ist zwischen Spätstraße und Schönefeld Nord wegen Tunnelwartungsarbeiten gesperrt bis morgen früh ca. 5 Uhr. Das waren die Verkehrsmeldungen. Wir wünschen Ihnen eine gute Fahrt.
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0: Sie gut durch die Nacht und schreiben Sie uns gern oder reden Sie mit uns an der 0800 80 80 110. Die ARD-Hitnacht mit Romy Anders. Hi.
1: Hallo, hier ist Jasmin aus Lichte.
0: Hallo.
1: Ich wünsche einfach der gesamten Team und allen von euch im Radio eine ganz tolle Zeit und ja, vielen Dank für das Programm. Macht's gut. Tschüss.
0: Tschüssi. Danke sehr, Jasmin. Wir grüßen Lichte und wir grüßen überhaupt ganz Deutschland. Eine wunderschöne Nacht mit der ARD-Hitnacht.

The Best Day, eine der erfolgreichsten Musikerinnen der Welt, Taylor Swift, bildschön, sehr klug, sehr, sehr reich und jetzt auch glücklich verheiratet. Was willst du mehr? Tell It Like It Is, die ARD-Hitnacht, mit Musik von Don Johnson. Hey.

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1: Um 0 Uhr Mitternacht mit Olaf Knapp. Der durchschnittliche Zusatzbeitragssatz für die gesetzliche Krankenversicherung könnte im kommenden Jahr mit 2,9% stabil bleiben. Das hat Gesundheitsminister Linnemann bestätigt auf Grundlage der Finanzprognose des GKV-Schätzerkreises. Gisela Former aus der Nachrichtenredaktion erläutert, was das für die Versicherten bedeutet.
2: Der durchschnittliche Zusatzbeitrag ist nur eine Rechengröße. Die tatsächliche Höhe legt jede Krankenkasse individuell fest. Der Zusatzbeitrag wird zusätzlich zum regulären Beitragssatz von 14,6% fällig. Insgesamt zahlen Arbeitnehmer und Arbeitgeber also je zur Hälfte 17,5% des Bruttolohns an die Krankenkassen. Die Empfehlung ist aber keine Garantie, dass es nicht doch zu Beitragssteigerungen kommt. Für 2026 war der durchschnittliche Zusatzbeitrag auch bei 2,9% festgelegt worden. Tatsächlich betrug er im Durchschnitt gut 3,1%.
1: An allen deutschen Bahnhöfen gilt von heute an ein Alkoholverbot. Das bedeutet, dass auf den Bahnsteigen oder auch in den Wartehallen kein Alkohol mehr getrunken werden darf. In einigen Orten schließt das auch die Vorplätze mit ein. Bahnhofskneipen oder auch die Züge der Deutschen Bahn betrifft das aber nicht. So ein Verbot gibt es bereits an einigen großen Bahnhöfen und wird jetzt auf alle ausgeweitet. Die Bundeswehr schafft sogenannte Netzwerferdrohnen an. Laut Verteidigungsministerium hat der Haushaltsausschuss des Bundestags dem zugestimmt. Ziel ist es, Kasernen und andere Liegenschaften vor Spionage- und Sabotagedrohnen zu schützen. Die Netzwerferdrohnen werden in der Regel zusammen mit anderen Systemen wie Störsendern und Radar eingesetzt. Sie fangen gegnerische Drohnen mit einem Netz ein. Im Gegensatz zu einem Abschuss besteht so keine Gefahr durch umherfliegende Trümmerteile. In der Fußball-Champions League hat Stuttgart mit 3:0 bei Slovan Bratislava gewonnen. Borussia Dortmund dagegen kassierte eine 0:1 Niederlage bei Bodø Glimt in Norwegen. Aus der Sportredaktion Hendrik Lückhoff.
3: Borussia Dortmund tat sich auf dem Kunstrasenplatz im norwegischen Bodø nahe des Polarkreises schwer. Nach einer schwachen ersten Hälfte kassierte der BVB zu Beginn des zweiten Durchgangs den verdienten Gegentreffer. Erst danach wachten die Dortmunder auf. Zum Ausgleich reichte es trotzdem nicht. Deutlich besser lief's für den VfB Stuttgart, der beim slowakischen Meister Slovan Bratislava überlegen war und verdient mit 3:0 gewann. Für den VfB war es der zweite Sieg im zweiten Champions-League-Spiel.
1: Das Wetter in Deutschland. Nachts überall trocken, bei Tiefstwerten von 14 Grad auf Helgoland bis 0 Grad im Bayerischen Wald. Am Tage dann meist freundlich, im Süden gebietsweise länger neblig trüb, 15 bis 23 Grad. Und am Freitag nach Nebel sonnig, von Nordwesten her Wolken, mit Regen bis zu 24 Grad. Es ist 0:03 Uhr.
4: Und hier ist der Verkehrsservice in der ARD-Hitnacht. Die A2 Hannover Richtung Dortmund ist zwischen Herford, Bad Salzuflen und Ostwestfalen-Lippe wegen Bauarbeiten gesperrt. Wahrscheinlich noch eine halbe Stunde bis 12:30 Uhr. Die A24 Hamburg Richtung Berlin ist zwischen Hamburg-Horn und Jenfeld wegen Bauarbeiten bis morgen Abend 20 Uhr gesperrt. Eine Umleitung ist eingerichtet. Dann haben wir die A81 Singen Richtung Schaffhausen. Die Strecke ist zwischen dem Kreuz Singen und Hilzingen gesperrt wegen Bergungsarbeiten. Und die A113 Neukölln Richtung Schönefeld ist zwischen Spätstraße und Schönefeld Nord wegen Tunnelwartungsarbeiten gesperrt bis ca. 5 Uhr nachher am Morgen. Das waren die Verkehrsmeldungen. Wir wünschen Ihnen eine gute Fahrt.
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4: Und Sie wissen, wir halten Sie wach. Ja, wir halten Sie bei Laune. Eine schöne Nacht. Heute hören Sie wieder anders mit mir. Ich bin Romy Anders und grüße Sie ganz herzlich. Hi, hi.

Musik von ABBA in der ARD-Hitnacht. Wir haben doch vorhin die Hymne auf die Freundschaft gespielt und kurz drüber geredet, wie wichtig es ist, sich gegenseitig zu unterstützen im Leben und etwas für andere Menschen zu machen. Der Song von Bill Withers, ne, Lean on Me, super schön aus den 70ern. Und da schreibt uns Angelika aus Köln, hallo liebes Hitnacht-Team, ich sehe das so, Freunde sind, und das hat sie richtig schön geschrieben, ich sehe das so, Freunde sind wie Sterne, man sieht sie nicht immer, aber sie sind immer für einen da. Meine Freundin und ich kennen uns seit der Grundschule, wir haben alles zusammen durchgestanden. Ausbildung, Ehe, Kinder großziehen, Scheidung. Und wir sind immer noch beste Freunde und schaukeln uns jetzt durch die Wechseljahre durch. Viele Grüße an alle Hörer, 3 Smileys. Angelika, das ist cool. Danke für die Nachricht. Wir grüßen Köln und an dieser Stelle mal ein Hoch. Richtig großes Hoch auf die Freundschaft. Wir grüßen alle Freunde und Freundinnen. Gute Nacht, Deutschland. Hier ist die ARD-Hitnacht. Schön, dass Sie bei uns sind.

Wir sind schon wieder im neuen Tag angekommen. Donnerstag heute, der 15. Oktober. Sie hören die ARD-Hitnacht. Aus Erfurt gesendet von MDR Thüringen. Yesterday, hier Musik von den Beatles.

Achtung Autofahrer, ein Falschfahrer auf der A71 Erfurt-Sangerhausen. Zwischen dem Kreuz Erfurt und Erfurt-Bindersleben kommt Ihnen ein Falschfahrer entgegen. Äußerst rechts fahren, nicht überholen. Auf der A71 Erfurt-Sangerhausen zwischen dem Kreuz Erfurt und Erfurt-Bindersleben ist ein Falschfahrer unterwegs.

Der Verkehrsservice in der ARD-Hitnacht mit einer Falschfahrermeldung für die A71 Erfurt-Sangerhausen zwischen dem Kreuz Erfurt und Erfurt-Bindersleben kommt Ihnen ein Falschfahrer entgegen. Äußerst rechtsfahrig überholen betrifft die A71 Erfurt-Sangerhausen zwischen dem Kreuz Erfurt und Erfurt-Bindersleben. Vorsicht, ein Falschfahrer. Der Falschfahrer fährt auf der Richtungsfahrbahn Sangerhausen in Richtung Schweinfurt.

0: Es ist 12:30. Der Verkehrsservice in der ARD-Hitnacht. Leider mit einer Falschfahrermeldung immer noch auf der A71 Erfurt-Sangerhausen. Zwischen dem Kreuz Erfurt und Erfurt-Bindersleben kommt Ihnen ein Falschfahrer entgegen. Äußerst rechts fahren und nicht überholen ist klar. Auf der A71 Erfurt-Sangerhausen zwischen dem Kreuz Erfurt und Erfurt-Bindersleben ist ein Falschfahrer unterwegs. Der Falschfahrer fährt auf der Richtungsfahrbahn Sangerhausen in Richtung Schweinfurt. Dann haben wir die A2, Hannover Richtung Dortmund. Die Strecke ist zwischen Herford, Bad Salzuflen und Ostwestfalen-Lippe gesperrt wegen Bauarbeiten. Und die A8, Stuttgart Richtung München, ist zwischen Sulzemoos und Dachau-Fürstenfeldbruck gesperrt. Die A24, Hamburg Richtung Berlin, ist zwischen Hamburg-Horn und Jenfeld wegen Bauarbeiten bis morgen Abend gesperrt. Es gibt aber eine Umleitung. Und die A81, Singen Richtung Schaffhausen, ist zwischen dem Kreuz Singen und Hilzingen gesperrt wegen Bergungsarbeiten. Letzte Meldung, A113, Neukölln Richtung Schönefeld. Die Strecke ist zwischen Spätstraße und Schönefeld Nord gesperrt wegen Tunnelwartungsarbeiten bis nachher am Morgen um 5. Und das war's. Das waren die Verkehrsmeldungen. Wir wünschen Ihnen eine gute Fahrt.
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0: Die ARD Hitnacht hier. Ein herzliches Willkommen, auch natürlich an der 0800 80 80 110. Die Romy hier. Hi.
1: Ja, hallo, hier ist die Claudia aus Max der Heidhof wieder.
0: Ja.
1: Aus der Oberpfalz von Bayern. Ich möchte Ihnen sagen, dass heute eine super Musik ist. Schon lange nicht mehr so eine gute Musik.
0: Okay.
1: An die Romy und dann Ihren Team einen schönen Gruß.
0: Ach, danke schön.
1: Und ich möchte auch gerne grüßen meinen Neffen Benjamin Long.
0: Ja.
1: Der ist Bäcker der Arbeit.
0: Okay.
1: Ein gutes Gelingen.
0: Na, danke schön, Claudia. Gutes Gelingen. Liebe Grüße in die Oberpfalz. Wir wünschen allen Bäckern gutes Gelingen, ne, die jetzt schon am Backofen stehen. Und wir sind so froh, dass wir euch haben und ihr schon so fleißig seid. Nachher, am Morgen, da freuen sich nicht wenige über frische Brötchen, Croissants und alles, was schmeckt und lecker ist. Schöne Nacht mit der ARD-Hitnacht.

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1: Um 1 Uhr mit Olaf Knapp. An allen deutschen Bahnhöfen gilt von heute an ein Alkoholverbot. Das bedeutet, dass auf den Bahnsteigen und auch in den Wartehallen kein Alkohol mehr getrunken werden darf. In einigen Orten schließt das auch die Vorplätze mit ein. Bahnhofskneipen oder auch die Züge der Deutschen Bahn betrifft das aber nicht. So ein Verbot gibt es bereits an einigen großen Bahnhöfen. Jetzt wird es auf alle ausgeweitet. Der durchschnittliche Zusatzbeitrag für die gesetzliche Krankenversicherung könnte im kommenden Jahr mit 2,9% stabil bleiben. Das hat Gesundheitsminister Lindemann bestätigt. Auf Grundlage der Finanzprognose des GKV-Schätzerkreises. Gisela Former aus der Nachrichtenredaktion erläutert, was das für die Versicherten bedeutet.
2: Der durchschnittliche Zusatzbeitrag ist nur eine Rechengröße. Die tatsächliche Höhe legt jede Krankenkasse individuell fest. Der Zusatzbeitrag wird zusätzlich zum regulären Beitragssatz von 14,6% fällig. Insgesamt zahlen Arbeitnehmer und Arbeitgeber also je zur Hälfte 17,5% des Bruttolohns an die Krankenkassen. Die Empfehlung ist aber keine Garantie, dass es nicht doch zu Beitragssteigerungen kommt. Für 2026 war der durchschnittliche Zusatzbeitrag auch bei 2,9% festgelegt worden. Tatsächlich betrug er im Durchschnitt gut 3,1%.
1: Union und SPD haben vereinbart, eine Frühstartrente einzuführen. Der Finanzausschuss hat einen Entwurf beschlossen, der morgen vom Bundestag verabschiedet werden soll. Auch der Bundesrat muss noch zustimmen. Kinder sollen künftig Geld vom Staat bekommen, um Vermögen fürs Alter aufzubauen. Konkret soll der Bund für jedes 6-jährige Kind bis zum 18. Lebensjahr monatlich 10 Euro in ein Altersvorsorgedepot einzahlen. In der Fußball-Champions League hat Stuttgart mit 3:0 bei Slovan Bratislava gewonnen. Borussia Dortmund dagegen kassierte eine 0:1 Niederlage bei Bodø Glimt in Norwegen. Aus der Sportredaktion Hendrik Lückhoff.
3: Borussia Dortmund tat sich auf dem Kunstrasenplatz im norwegischen Bodø nahe des Polarkreises schwer. Nach einer schwachen ersten Hälfte kassierte der BVB zu Beginn des zweiten Durchgangs den verdienten Gegentreffer. Erst danach wachten die Dortmunder auf. Zum Ausgleich reichte es trotzdem nicht. Deutlich besser lief's für den VfB Stuttgart, der beim slowakischen Meister Slovan Bratislava überlegen war und verdient mit 3:0 gewann. Für den VfB war es der zweite Sieg im zweiten Champions League-Spiel.
1: Das Wetter in Deutschland. In der Nacht ist es überall trocken. Tiefstwerte 14 Grad auf Helgoland bis 0 Grad im Bayerischen Wald. Am Tage meist freundlich, im Süden gebietsweise länger neblig trüb, 15 bis 23 Grad. Und am Freitag nach Nebelauflösung sonnig, später von Nordwesten her Wolken mit Regen bei 15 bis maximal 24 Grad. Es ist 1.03 Uhr.
4: Der Verkehrsservice in der ARD-Hitnacht. Die A24 Hamburg Richtung Berlin ist zwischen Hamburg-Horn und Jenfeld wegen Bauarbeiten bis morgen Abend gesperrt. Es gibt aber eine Umleitung für Sie. Dann haben wir die A81 Singen Richtung Schaffhausen. Die Strecke ist zwischen dem Kreuz Singen und Hilzingen gesperrt. Da laufen nach wie vor Bergungsarbeiten. Und die A113 Neukölln Richtung Schönefeld ist zwischen Spätstraße und Schönefeld Nord gesperrt wegen Tunnelwartungsarbeiten bis ca. 5 Uhr nachher. Das waren die Verkehrsmeldungen. Wir wünschen Ihnen eine gute Fahrt.
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4: Don't lose my number. Die ARD-Hitnacht mit den besten Hits und Phil Collins. Ich bin Romy Anders. Grüß Sie. Hi.

Die ARD-Hitnacht mit toller, schöner Musik, mit dem besten Hit, sagen wir immer. Musik, die an Sommer erinnert, jetzt an Licht, an Wärme, an Freundlichkeit, an schöne Tage. Einfach an den Ort, wo kein Stress herrscht. Also klingt es zumindest, ne? Vom Klang ist es fröhlich, leicht, unbeschwert. Wir blasen die kalte Dunkelheit einfach weg und wir machen Platz für Urlaubsgefühle. Voila!

0: Es scheint, dass wir in dieser Nacht besonders unsere Bäcker ganz genau im Blick haben. Erstens mal werden die Bäcker gegrüßt von unseren ARD-Hitnacht-Hörern und sie melden sich auch gleich selber an der 0800 80 80 110. Hallo.
1: Hallo, hier ist die Dorfbäckerei Waldig und wir grüßen Sie auf jeden Fall. Der Christian Waldig ist der größte Fan vom Radiosender und wir wünschen Ihnen noch einen schönen Abend.
0: Na, Dankeschön und eine gute Nacht natürlich, ihr lieben Fleißigen in den Backstuben. Ihr seid ja nicht die Einzigen, die noch oder schon wieder wach sein müssen. Wer hat denn noch wo zu tun? Was machen Sie gerade jetzt in der Nacht? Schreiben Sie uns an ard-hitnacht@mdr.de oder Sie rufen auch an. Da freuen wir uns auch ganz besonders an der 0800 80 80.

Die drei schönsten Worte, die nur heute gelten, die lauten, morgen ist Freitag und wir von der ARD-Hitnacht wünschen daher schon mal ein erholsames Wochenende, was einfach auch schön klingt, Wochenende. Schön, auch die drei Worte hier, by my side, Christa Berg in der ARD-Hitnacht.

0: kurzer Rat 2. Schnell zum Verkehrsservice in der ARD-Hitnacht. Die A24 Hamburg Richtung Berlin ist aktuell. Die Strecke ist ja zwischen Hamburg-Horn und Jenfeld wegen Bauarbeiten bis morgen Abend gesperrt. Eine Umleitung ist aber eingerichtet. Dann haben wir die A81 Singen Richtung Schaffhausen. Die Strecke ist zwischen dem Kreuz Singen und Hilzingen immer noch gesperrt wegen Bergungsarbeiten. Und die A113 Neukölln Richtung Schönefeld ist zwischen Spätstraße und Schönefeld Nord gesperrt wegen Tunnelwartungsarbeiten bis nachher um 5. Das waren die Verkehrsmeldungen. Wir wünschen Ihnen eine gute Fahrt.
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0: Jetzt Musik von Dieter Bohlen und Thomas Anders. Modern Talking. You're my heart, you're my soul. Ich bin übrigens nicht verwandt mit Thomas Anders. Thomas Anders ist ein Künstlername, aber mein Name ist echt Romy Anders, heiße ich. Und wünsche eine schöne Nacht mit der ARD-Nacht.

0: Liebe Nachtschwärmer, liebe Frühaufsteher, erzählen Sie uns gern, wo und wobei Sie uns derzeit hören in der ARD Hitnacht. 0800 80 80 110. Hallo, hallo.
1: Hier ist der Karl Heinz und ich grüße alle meine Kollegen, die Medikamentenfahrer und natürlich auch die Bäcker.
0: Okay.
1: Ich wünsche euch allen noch einen schönen Abend und eine gute Nacht, wenn es soweit ist.
0: Ja, danke schön, Karl Heinz. Und bleiben Sie vor allem auch schön wach hinterm Lenkrad. Kommen Sie gut und sicher an. Da ist noch jemand dran. Die Rumi hier, hallo?
2: Ja, hier ist Thomas aus der Pfalz.
0: Hi.
2: Wir melden uns von der Wache der Bundeswehr. Wünschen euch noch einen schönen Abend und macht weiter so.
0: Oh, sehr cool. Wir grüßen euch natürlich auch bei der Bundeswehr, Jungs und Mädels. Bleibt auch ihr munter und vor allem schön achtsam. Und da ist noch jemand wach. Hallo, guten Morgen.
3: Einen schönen guten Morgen. Hier ist der Johannes aus Augsburg.
0: Mhm.
3: Ich kann gerade nicht schlafen, habe mir ein Müsli gemacht.
0: Okay.
3: Und esse es jetzt und höre euch bei der guten Musik und bei den tollen Beiträgen zu. Tschüss, schönen Tag allen.
0: Tschüssi, danke und ebenso. Danke fürs Erzählen. 0800 80 80 100.

Der goldene Reiter, Joachim Witt, ard-hitnacht@mdr.de. Der hat uns Matthias geschrieben aus Greinau, Bayern. Könnt ihr, schreibt er, könnt ihr mal bitte aufhören, die ganze Zeit so geile Musi zu machen? Ich möchte seit einer Stunde ins Bett, heute mal früher, weil ich einen Termin habe und den nicht verschlafen möchte. Ich höre euch jede Nacht, aber heute ist es wieder schwer abzuschalten. Großes Lob und Gruß an alle Vampire und Reisenden. Also ihr in Bayern, ihr gefällt mir heute besonders gut. Das sind wirklich nette Anrufe, das sind witzige E-Mails. Sonst sind ja immer die Sachsen sehr vorne dabei mit der Freundlichkeit, auch die Thüringer. Mitunter genauso unsere Leute aus dem Norden. MacPom oder von der Nordsee, kann man nicht meckern. Aber heute muss ich sagen, heute kennt Bayern. Servus und eine gute Nacht mit der ARD-Hitnacht.

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1: Um 2 Uhr mit Olaf Knapp. Von heute an ist es an allen deutschen Bahnhöfen verboten, Alkohol zu trinken. Die Bahn hofft, dass sie dadurch sauberer und sicherer wird. Johannes Zuber aus der Nachrichtenredaktion erklärt, was sich genau ändert.
2: Also ab sofort darf man auf dem Bahnsteig oder auch in der Wartehalle keinen Alkohol mehr trinken. In manchen Orten zählen auch die Vorplätze dazu. So ein Verbot, das gab es bisher schon an einigen großen Bahnhöfen, zum Beispiel in Hamburg, Kiel oder Hannover. Jetzt gilt es überall. In Bahnhofskneipen, da darf aber weiterhin Alkohol getrunken werden, genau wie in den Zügen der Deutschen Bahn. Man darf auch weiterhin verschlossene Flaschen bei sich haben, nur eben nicht daraus trinken. Wer es trotzdem tut, muss mit einem Hausverbot rechnen. Bußgelder soll es aber erstmal nicht geben.
1: Der durchschnittliche Zusatzbeitrag für gesetzlich Krankenversicherte bleibt im kommenden Jahr voraussichtlich stabil bei 2,9%. Diese Höhe hat der Schätzerkreis der GKV empfohlen auf der Grundlage seiner Ausgaben- und Einnahmenschätzung für 2027. Der durchschnittliche Zusatzbeitrag ist aber nur eine Rechengröße. Die tatsächliche Höhe legt jede Krankenkasse individuell fest. Und die Empfehlung ist keine Garantie, dass es nicht doch zu Beitragssteigerungen kommen kann. Der Haushaltsausschuss des Bundestages hat mehrere Rüstungsvorhaben der Bundeswehr genehmigt. Weil es immer öfter Bedrohungen durch Drohnen gibt, will die Bundeswehr mehr Technik zur Abwehr anschaffen, unter anderem Netzwerferdrohnen. Wie sie funktionieren, erklärt Berlin-Korrespondentin Bianca Schwarz.
3: Sie werfen Abfangnetze aus, mit denen Drohnen vom Himmel geholt werden können. Das geht insbesondere in Städten oder über bewohnten Gebieten relativ sicher, ohne dabei zu riskieren, dass Trümmerteile oder komplette Drohnen herabfallen. Netzwerferdrohnen werden oft zusammen mit Störsendern und Radaren eingesetzt. Diesen Einkauf hat der Haushaltsausschuss des Bundestages genehmigt. Außerdem sollen Patriot-Feuereinheiten wieder in den USA nachbestellt werden, nachdem die Bundeswehr Teile ihrer eigenen Bestände an die Ukraine gegeben hatte. Für die Patriot-Systeme werden zudem spezielle Container beschafft sowie Flugfunkgeräte für Hubschrauber.
1: In der Fußball-Champions League hat der VfB Stuttgart auch sein zweites Spiel gewonnen. Die Mannschaft siegte bei Slovan Bratislava mit 3:0. Borussia Dortmund musste hingegen eine Niederlage hinnehmen. Das Team unterlag FK Bodø/Glimt aus Norwegen mit 0:1. Das Wetter in Deutschland. Nachts ist es überall trocken, Tiefstwerte 14 Grad auf Helgoland bis 0 Grad im Bayerischen Wald. Am Tage meist freundlich, im Süden gebietsweise länger neblig, trüb bei Höchstwerten von 15 bis 23 Grad. Am Freitag dann nach Nebelauflösung sonnig, später von Nordwesten her Wolken mit Regen. Die Temperaturen 15 bis maximal 24 Grad. Es ist 2:03 Uhr.
4: Der Verkehrsservice in der ARD-Hitnacht. Die A24 Hamburg Richtung Berlin ist zwischen Hamburg-Horn und Jenfeld wegen Bauarbeiten gesperrt. Bis morgen Abend um 8:20 Uhr. Eine Umleitung ist eingerichtet. So, jetzt kam gerade eine Falschfahrermeldung rein für die B4 Erlangen-Nürnberg zwischen der A3 Erlangen-Tennenlohe und Boxdorf. Äußerste Vorsicht, Ihnen kommt ein Falschfahrer entgegen. Bitte äußerst rechts fahren, nicht überholen. Falschfahrer auf der B4 Erlangen-Nürnberg zwischen der A3 Erlangen-Tennenlohe und Boxdorf. Ihnen kommt ein Falschfahrer entgegen. Aufpassen dort. Dann haben wir die A81 Singen Richtung Schaffhausen. Die Strecke ist zwischen dem Kreuz Singen und Hilzingen gesperrt. Da laufen nach wie vor Bergungsarbeiten. Und die A113 Neukölln Richtung Schönefeld ist zwischen Spätstraße und Schönefeld Nord gesperrt wegen Tunnelwartungsarbeiten bis ca. 5 Uhr, also noch 3 Stunden. Das war's. Das waren die Verkehrsmeldungen. Wir wünschen Ihnen eine gute Fahrt.
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4: Na, nee, na, na. Oder einfach guten Morgen. Schöne Nacht mit der ARD-Hitnacht.